0: Und auch ohne Deutschland geht es bei der WM natürlich weiter. Norwegen steht nach einem 2:1-Sieg gegen die Elfenbeinküste im Achtelfinale, sowie Frankreich nach einem 3:0 gegen Schweden. Gelingt heute der Durchbruch? Die Spitzen von Schwarz-Rot treffen sich zum Koalitionsausschuss und wollen die Weichen für die ganz großen Reformen stellen. Mehr von Anne Brauer.
1: Vielleicht waren ja die Expertenvorschläge für die Rentenreform vor ein paar Tagen der Befreiungsschlag. Bei dem Thema präsentiert sich Schwarz-Rot zupackend und einig. Jetzt geht es darum, den Schwung auch in die anderen Themen mitzunehmen. Arbeit, Soziales, Steuern zum Beispiel. Und es geht darum, die Villa Borsig abzuhaken. Dort war ein Spitzentreffen der Koalition im April zum ziemlichen Desaster geworden. Ohne Ergebnisse, aber mit viel Streit. Heute soll es also unbedingt andersrum laufen.
0: Neuer Monat, neue Regeln. Mit dem Juli kann es beim Online-Shopping teurer werden. Das gilt für Waren aus Nicht-EU-Ländern. Bei Sendungen unter 150 Euro wird eine pauschale Zollgebühr von 3 Euro draufgeschlagen. Das soll die Paketflut von Temu, Shein und Co. eindämmen. Außerdem ist der Tankrabatt Geschichte. Und die Steuererklärung mit einem Klick kommt. Zunächst für ledige und kinderlose Arbeitnehmer sowie für Rentner. Und die Rente sowie die Mindestlöhne für Pfleger steigen. Sachsens Regierung hat ein Gesetz zum Bürokratieabbau auf den Weg gebracht. Es sollen eine ganze Reihe von Pflichten wegfallen, um Kommunen, Unternehmen und Privatleute zu entlasten. Ein Beispiel: Ab Juli 2027 soll in den meisten Fällen eine E-Mail ans Amt reichen, die Unterschrift auf Papier entfallen. Der mutmaßliche Täter von Stade ist jetzt in Untersuchungshaft. Gegen ihn ist laut Staatsanwaltschaft Haftbefehl wegen 6-fachen Mordes erlassen worden. Der 45-Jährige soll in einer Jugendhilfeeinrichtung geschossen haben. Hintergrund ist wohl ein Sorgerechtsstreit. Eine Mordkommission ermittelt in dem Fall. In Finnland ist das klassische Festnetztelefon Geschichte. Das analoge Kupferkabelnetz wurde abgeschaltet. Auch andere Länder haben das schon gemacht. In Deutschland soll Glasfaser die alten Kupferkabel nach und nach ablösen. Ein zentrales Abschaltdatum gibt es aber nicht. 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
3: Auf der A14 Halle Richtung Magdeburg. Vorsicht, zwischen Halle-Peißen und Halle-Tornau sind Fahrradfahrer auf der rechten Spur. Auf der A4 Erfurt Richtung Chemnitz steht in Höhe Glauchau-West ein kaputtes Auto auf dem Verzögerungsstreifen. Auf der A14 Leipzig Richtung Nossen hat es zwischen dem Rastplatz Mühlenberg Süd und Döbeln Nord einen Unfall gegeben. Die A17 Dresden Richtung Prag ist zwischen Baretal und Bad Gottleuba wegen eines brennenden Autos gesperrt. Und im Kreis Altenburger Land ist die Straße zwischen Mumsdorf und Falkenhain wegen eines Brandes gesperrt. Staus und Blitzer immer melden an unsere kostenfreie Hotline 0800 0815 200. Das Wetter im Freistaat. Wolkig ist es gerade fast überall und zum Morgen hin kommt im Westen auch mal kräftiger Regen runter. Vereinzelt ist sogar ein Gewitter dabei. Dazu liegen die Temperaturen bei 17 bis 14 Grad. Heute bleibt's bei Sonne und Wolken und im Lauf des Tages kann immer mal wieder ein Schauer oder ein Gewitter durchkommen. Dazu werden es 25 bis 29 Grad.
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1: Um 2.30 Uhr. Ich bin Gisa Weber. Katerstimmung in Fußball-Deutschland. Und nach dem frühen und enttäuschenden WM-Aus nimmt die Trainerdiskussion Fahrt auf. Julian Nagelsmann schließt einen Rücktritt bisher aus. Und was sagt der DFB, Jana Klonikowski?
2: Tja, da will sich noch Zeit lassen. DFB-Präsident Bernd Neuendorf kündigt in einem schriftlichen Statement eine umfassende Analyse in den nächsten Tagen an. Er spricht auch von einem Tiefschlag, nach dem man nicht zur Tagesordnung übergehen kann. Als möglicher Nagelsmann-Nachfolger wird ja immer wieder Jürgen Klopp genannt. Der hält sich da aber erstmal noch bedeckt. Die Heimreise tritt das DFB-Team übrigens nicht gemeinsam, sondern in kleineren Gruppen an.
1: Und auch ohne Deutschland geht es bei der WM natürlich weiter. Norwegen steht nach einem 2:1-Sieg gegen die Elfenbeinküste im Achtelfinale, sowie Frankreich nach einem 3:0 gegen Schweden. Gelingt heute der Durchbruch? Die Spitzen von Schwarz-Rot treffen sich zum Koalitionsausschuss und wollen die Weichen für die ganz großen Reformen stellen. Mehr von Anne Brauer.
3: Vielleicht waren ja die Expertenvorschläge für die Rentenreform vor ein paar Tagen der Befreiungsschlag. Bei dem Thema präsentiert sich Schwarz-Rot zupackend und einig. Jetzt geht's darum, den Schwung auch in die anderen Themen mitzunehmen. Arbeit, Soziales, Steuern zum Beispiel. Und es geht darum, die Villa Borsig abzuhaken. Dort war ein Spitzentreffen der Koalition im April zum ziemlichen Desaster geworden. Ohne Ergebnisse, aber mit viel Streit. Heute soll es also unbedingt andersrum laufen.
1: Neuer Monat, neue Regeln. Mit dem Juli kann es beim Online-Shopping teurer werden. Das gilt für Waren aus Nicht-EU-Ländern. Bei Sendungen unter 150 Euro wird eine pauschale Zollgebühr von 3 Euro draufgeschlagen. Das soll die Paketflut von Temu, Shein und Co. eindämmen. Außerdem ist der Tankrabatt Geschichte. Und die Steuererklärung mit einem Klick kommt. Zunächst für ledige und kinderlose Arbeitnehmer sowie für Rentner. Und die Rente sowie die Mindestlöhne für Pfleger steigen. Sachsens Regierung hat ein Gesetz zum Bürokratieabbau auf den Weg gebracht. Es sollen eine ganze Reihe von Pflichten wegfallen, um Kommunen, Unternehmen und Privatleute zu entlasten. Ein Beispiel: Ab Juli 2027 soll in den meisten Fällen eine E-Mail ans Amt reichen, die Unterschrift auf Papier entfallen. Der mutmaßliche Täter von Stade ist jetzt in Untersuchungshaft. Gegen ihn ist laut Staatsanwaltschaft Haftbefehl wegen sechsfachen Mordes erlassen worden. Der 45-Jährige soll in einer Jugendhilfeeinrichtung geschossen haben. Hintergrund ist wohl ein Sorgerechtsstreit. Eine Mordkommission ermittelt in dem Fall. In Finnland ist das klassische Festnetztelefon Geschichte. Das analoge Kupferkabelnetz wurde abgeschaltet. Auch andere Länder haben das schon gemacht. In Deutschland soll Glasfaser die alten Kupferkabel nach und nach ablösen. Ein zentrales Abschaltdatum gibt es aber nicht. 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
4: Auf der A4 Erfurt Richtung Chemnitz steht in Höhe Glauchau-West ein Liegenbleiber auf dem Verzögerungsstreifen. Auf der A14 Leipzig Richtung Nossen hat es zwischen dem Rastplatz Mühlenberg Süd und Döbeln Nord einen Unfall gegeben. Die A17 Dresden Richtung Prag ist zwischen Baretal und Bad Gottleuba wegen eines brennenden Autos gesperrt. Und im Kreis Altenburger Land ist die Straße zwischen Mumsdorf und Falkenhain wegen eines Brandes gesperrt. Staus und Blitzer immer melden an unsere kostenfreie Hotline 0800 0815 200. Das Wetter im Freistaat. Wolkig ist es gerade fast überall und zum Morgen hin kommt im Westen auch mal kräftiger Regen runter. Vereinzelt ist sogar ein Gewitter dabei. Dazu liegen die Temperaturen bei 17 bis 14 Grad. Heute bleibt's bei Sonne und Wolken und im Lauf des Tages kann immer mal wieder ein Schauer oder ein Gewitter durchkommen. Dazu werden es 25 bis 29 Grad.
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3: Um 3 Uhr. Ich bin Gisa Weber. Gelingt jetzt der Durchbruch? Die Spitzen von Schwarz-Rot treffen sich heute zum Koalitionsausschuss und wollen die Weichen für die ganz großen Reformen stellen. Beim Thema Rente hat sich Schwarz-Rot zuletzt auffallend geh- und entschlossen präsentiert. Jetzt geht es darum, den Schwung auch in die anderen Themen mitzunehmen. Arbeit, Soziales, Steuern und der Bürokratieabbau zum Beispiel stehen auf der Tagesordnung. Der Juli hat begonnen und damit stehen auch wieder neue Regelungen an. Jana Klonikowski, vor allem geht's ums Geld.
4: So ist es, an der Zapfsäule wird's wieder teurer, denn Schluss ist jetzt mit dem Tankrabatt. Flugtickets könnten jedoch billiger werden, denn die Luftverkehrssteuer sinkt. Das Bürgergeld ist Geschichte, es gibt jetzt eine neue Grundsicherung. Wer arbeiten kann, soll künftig schneller in Arbeit vermittelt werden. Wer nicht mitmacht, muss mit deutlicheren Konsequenzen rechnen. Für bestimmte Arbeitnehmer und Rentner gibt's jetzt außerdem die einfachere Steuererklärung mit einem Klick. Und die Rente und Mindestlöhne in der Pflege steigen.
3: Deutschland steht unter Druck durch Angriffe von innen und außen. Das hat Bundesinnenminister Dobrindt gesagt, als er den neuen Verfassungsschutzbericht vorgestellt hat. Mehr dazu von Tom Husse.
5: Bei Angriffen von außen geht die größte Bedrohung aktuell von Russland aus, so Dobrindt. Da geht es vor allem um Sabotage und Spionage. Von innen bleibt der Rechtsextremismus die größte Gefahr für unsere Demokratie. Aus dem Bereich kamen erneut die meisten politisch motivierten Straftaten. Außerdem zeigt der Verfassungsschutzbericht, dass sich immer mehr junge Menschen radikalisieren. Da spielen das Internet und soziale Medien eine große Rolle.
3: Die deutsche Autoindustrie steckt in einer tiefen Krise. Deshalb fordert Sachsens Wirtschaftsminister Panther einen Gipfel zur Zukunft der Branche. Aus seiner Sicht müssen Konzerne, Gewerkschaften, die betroffenen Bundesländer und der Bund an einen Tisch, um gemeinsam eine Strategie zu entwickeln. Über die Zukunft von Bundestrainer Julian Nagelsmann wird in den kommenden Tagen entschieden. DFB-Präsident Bernd Neuendorf hat eine gründliche Analyse angekündigt und das frühe WM aus einen Tiefschlag genannt. Die meisten Fans und Experten fordern einen Neustart ohne Nagelsmann. Als möglicher Nachfolger wird immer wieder Jürgen Klopp ins Spiel gebracht. Der hält sich da noch ziemlich bedeckt. Beim Magenta TV sagte er:
6: Ich verstehe das, dass wenn über einen Bundestrainer gesprochen wird, dass dann in irgendeiner Form mein Name genannt wird. Aber es ist nicht der Moment, um darüber wirklich zu sprechen. Und es geht nicht immer nur darum, wer könnte das dann leiten, sondern es müssen so viele Dinge müssen, glaube ich, angeschoben werden.
3: Währenddessen läuft die WM natürlich auch ohne Deutschland weiter. Norwegen hat sich im 16. Finale gegen die Elfenbeinküste durchgesetzt. Und Frankreich gegen Schweden. 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
7: Auf der A14 Leipzig Richtung Nossen hat es zwischen dem Rastplatz Mühlenberg Süd und Döbeln Nord einen Unfall gegeben. Die A17 Dresden Richtung Prag ist zwischen Baretal und Bad Gottleuba wegen eines brennenden Autos gesperrt. Und im Kreis Altenburger Land ist die Straße zwischen Mumsdorf und Falkenhain wegen eines Brandes gesperrt. Staus und Blitzer immer melden an unsere kostenfreie Hotline 0800 0815 200. Das Wetter im Freistaat. Wolkig ist es gerade fast überall und zum Morgen hin kommt im Westen auch mal kräftiger Regen runter. Vereinzelt ist sogar ein Gewitter dabei. Dazu liegen die Temperaturen bei 17 bis 14 Grad. Heute bleibt's bei Sonne und Wolken und im Lauf des Tages kann immer mal wieder ein Schauer oder ein Gewitter durchkommen. Dazu werden es 25 bis 29 Grad.
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2: Um 3.30 Uhr, ich bin Gisa Weber. Gelingt jetzt der Durchbruch? Die Spitzen von Schwarz-Rot treffen sich heute zum Koalitionsausschuss und wollen die Weichen für die ganz großen Reformen stellen. Beim Thema Rente hat sich Schwarz-Rot zuletzt auffallend geh- und entschlossen präsentiert. Jetzt geht es darum, den Schwung auch in die anderen Themen mitzunehmen. Arbeit, Soziales, Steuern und der Bürokratieabbau zum Beispiel stehen auf der Tagesordnung. Der Juli hat begonnen und damit stehen auch wieder neue Regelungen an. Jana Klonikowski, vor allem geht's ums Geld.
3: So ist es, an der Zapfsäule wird's wieder teurer, denn Schluss ist jetzt mit dem Tankrabatt. Flugtickets könnten jedoch billiger werden, denn die Luftverkehrssteuer sinkt. Das Bürgergeld ist Geschichte, es gibt jetzt eine neue Grundsicherung. Wer arbeiten kann, soll künftig schneller in Arbeit vermittelt werden. Wer nicht mitmacht, muss mit deutlicheren Konsequenzen rechnen. Für bestimmte Arbeitnehmer und Rentner gibt's jetzt außerdem die einfachere Steuererklärung mit einem Klick. Und die Rente und Mindestlöhne in der Pflege steigen.
2: Deutschland steht unter Druck durch Angriffe von innen und außen. Das hat Bundesinnenminister Dobrindt gesagt, als er den neuen Verfassungsschutzbericht vorgestellt hat. Mehr dazu von Tom Husse.
4: Bei Angriffen von außen geht die größte Bedrohung aktuell von Russland aus, so Dobrindt. Da geht es vor allem um Sabotage und Spionage. Von innen bleibt der Rechtsextremismus die größte Gefahr für unsere Demokratie. Aus dem Bereich kamen erneut die meisten politisch motivierten Straftaten. Außerdem zeigt der Verfassungsschutzbericht, dass sich immer mehr junge Menschen radikalisieren. Da spielen das Internet und soziale Medien eine große Rolle.
2: Die deutsche Autoindustrie steckt in einer tiefen Krise. Deshalb fordert Sachsens Wirtschaftsminister Panther einen Gipfel zur Zukunft der Branche. Aus seiner Sicht müssen Konzerne, Gewerkschaften, die betroffenen Bundesländer und der Bund an einen Tisch, um gemeinsam eine Strategie zu entwickeln. Über die Zukunft von Bundestrainer Julian Nagelsmann wird in den kommenden Tagen entschieden. DFB-Präsident Bernd Neuendorf hat eine gründliche Analyse angekündigt und das frühe WM aus einen Tiefschlag genannt. Die meisten Fans und Experten fordern einen Neustart ohne Nagelsmann. Als möglicher Nachfolger wird immer wieder Jürgen Klopp ins Spiel gebracht. Der hält sich da noch ziemlich bedeckt. Beim Magenta TV sagte er:
5: Ich verstehe das, dass wenn über einen Bundestrainer gesprochen wird, dass dann in irgendeiner Form mein Name genannt wird. Aber es ist nicht der Moment, um darüber wirklich zu sprechen. Und es geht nicht immer nur darum, wer könnte das dann leiten, sondern es müssen so viele Dinge müssen, glaube ich, angeschoben werden.
2: Währenddessen läuft die WM natürlich auch ohne Deutschland weiter. Norwegen hat sich im 16. Finale gegen die Elfenbeinküste durchgesetzt. Und Frankreich gegen Schweden. 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
6: Auf der A14 Leipzig Richtung Nossen, Vorsicht, zwischen dem Rastplatz Mühlenberg Süd und Döbeln Nord hat es einen Unfall gegeben. Auf der A4 Chemnitz Richtung Dresden ist zwischen dem Dreieck Nossen und Wilsdruf die rechte Spur wegen eines defekten LKWs gesperrt. Die A17 Dresden Richtung Prag ist zwischen Baretal und Bad Gottleuba wegen Bergungsarbeiten auf der rechten Spur gesperrt. Und im Kreis Altenburger Land ist die Straße zwischen Mumsdorf und Falkenhain wegen eines Brandes gesperrt. Staus und Blitzer immer melden an unsere kostenfreie Hotline 0800 0815 200. Das Wetter im Freistaat. Wolkig ist es gerade fast überall und zum Morgen hin kommt im Westen auch mal kräftiger Regen runter. Vereinzelt ist sogar ein Gewitter dabei. Dazu liegen die Temperaturen bei 17 bis 14 Grad. Heute bleibt's bei Sonne und Wolken und im Lauf des Tages kann immer mal wieder ein Schauer oder ein Gewitter durchkommen. Dazu werden es 25 bis 29 Grad.
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3: Um 4 Uhr. Ich bin Gisa Weber. Schwarz-Rot will große Reformen auf den Weg bringen und heute beim Koalitionsausschuss soll der große Durchbruch gelingen. Unter anderem geht es um die Steuerreform. Da soll irgendwie das Kunststück gelingen, viele Menschen zu entlasten, ohne die Staatskasse zu sehr zu belasten. Auf der Tagesordnung stehen auch noch Arbeit, Soziales und Bürokratieabbau. Beim Thema Rente hat sich die Regierung zuletzt zupackend und einig präsentiert. Das soll nun auch bei anderen Themen gelingen. Mit dem neuen Monat gibt es auch wieder einige Änderungen in Deutschland. An der Zapfsäule wird es wieder teurer, denn jetzt ist Schluss mit dem Tankrabatt. Flugtickets können jedoch billiger werden, denn die Luftverkehrssteuer sinkt. Das Bürgergeld ist Geschichte, es gibt jetzt eine neue Grundsicherung. Wer arbeiten kann, soll künftig schneller in Arbeit vermittelt werden. Wer nicht mitmacht, muss mit deutlicheren Konsequenzen rechnen. Für bestimmte Arbeitnehmer und Rentner gibt es außerdem jetzt die einfachere Steuererklärung per Klick. In Deutschland wächst die Gefahr durch Extremisten. Der Rechtsextremismus bleibt dabei das größte Problem, das zeigt der neue Verfassungsschutzbericht. In dem Bereich geht der Trend weiter, dass die Akteure immer jünger werden, teils noch minderjährig sind. Außerdem sind sie häufig sehr gewaltbereit. Bei Angriffen von außen ist Russland aktuell die größte Bedrohung, so Bundesinnenminister Dobrindt. Da geht es etwa um Sabotage, Cyberangriffe oder Desinformationskampagnen. Vor allem niedrigere Energiepreise lassen die Inflation weiter sinken. Im Juni liegt die Rate laut Statistischem Bundesamt voraussichtlich bei 2,3%. Im April waren es noch 2,9%. Sachsens Wirtschaftsminister Panther fordert einen Gipfel zur Zukunft der kriselnden Autoindustrie. Aus seiner Sicht müssen Konzerne, Gewerkschaften, die betroffenen Bundesländer und der Bund an einen Tisch, um ein Konzept zur Stärkung des Industriestandorts zu entwickeln. Mehr von Daniel Bornberg.
4: Zuletzt hatten Berichte für Wirbel gesorgt, wonach VW einen noch umfangreicheren Stellenabbau plant und 4 Werke dicht machen will, darunter das in Zwickau-Mosel. Panther will die Lage der Autoindustrie deshalb zum Thema bei der anstehenden Konferenz der Wirtschaftsminister machen. Er sagt, wir können nicht länger zusehen, wie eines der Zugpferde der deutschen Wirtschaft an Bedeutung verliert. Die Bundesregierung muss unverzüglich handeln.
3: Über die Zukunft von Bundestrainer Julian Nagelsmann wird in den kommenden Tagen entschieden. DFB-Präsident Bernd Neuendorf hat eine gründliche Analyse angekündigt und das frühe WM-Aus einen Tiefschlag genannt, nachdem man nicht einfach zur Tagesordnung übergehen könne. Die meisten Fans und Experten fordern einen Neustart ohne Nagelsmann. Als möglicher Nachfolger wird ja schon länger immer wieder Jürgen Klopp ins Spiel gebracht. Währenddessen läuft die WM unbehelligt weiter. Norwegen hat sich im 16. Finale gegen die Elfenbeinküste durchgesetzt, sowie Frankreich gegen Schweden. 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
5: Auf der A17 Dresden Richtung Prag ist die Autobahn zwischen Baretal und Bad Gottleuba wegen Bergungsarbeiten auf der rechten Spur gesperrt. Und im Kreis Altenburger Land ist die Straße zwischen Mumsdorf und Falkenhain wegen eines Brandes gesperrt. Staus und Blitzer immer melden an unsere kostenfreie Hotline 0800 0815 200. Das Wetter im Freistaat. Wolkig ist es gerade fast überall und zum Morgen hin kommt im Westen auch mal kräftiger Regen runter. Vereinzelt ist sogar ein Gewitter dabei. Dazu liegen die Temperaturen bei 17 bis 14 Grad. Heute bleibt's bei Sonne und Wolken und im Lauf des Tages kann immer mal wieder ein Schauer oder ein Gewitter durchkommen. Dazu werden es 25 bis 29 Grad.
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1: Um 4.30 Uhr. Ich bin Gisa Weber. Schwarz-Rot will große Reformen auf den Weg bringen und heute beim Koalitionsausschuss soll der große Durchbruch gelingen. Unter anderem geht es um die Steuerreform. Da soll irgendwie das Kunststück gelingen, viele Menschen zu entlasten, ohne die Staatskasse zu sehr zu belasten. Auf der Tagesordnung stehen auch noch Arbeit, Soziales und Bürokratieabbau. Beim Thema Rente hat sich die Regierung zuletzt zupackend und einig präsentiert. Das soll nun auch bei anderen Themen gelingen. Mit dem neuen Monat gibt es auch wieder einige Änderungen in Deutschland. An der Zapfsäule wird es wieder teurer, denn jetzt ist Schluss mit dem Tankrabatt. Flugtickets können jedoch billiger werden, denn die Luftverkehrssteuer sinkt. Das Bürgergeld ist Geschichte. Es gibt jetzt eine neue Grundsicherung. Wer arbeiten kann, soll künftig schneller in Arbeit vermittelt werden. Wer nicht mitmacht, muss mit deutlicheren Konsequenzen rechnen. Für bestimmte Arbeitnehmer und Rentner gibt es außerdem jetzt die einfachere Steuererklärung per Klick. In Deutschland wächst die Gefahr durch Extremisten. Der Rechtsextremismus bleibt dabei das größte Problem, das zeigt der neue Verfassungsschutzbericht. In dem Bereich geht der Trend weiter, dass die Akteure immer jünger werden, teils noch minderjährig sind. Außerdem sind sie häufig sehr gewaltbereit. Bei Angriffen von außen ist Russland aktuell die größte Bedrohung, so Bundesinnenminister Dobrindt. Da geht es etwa um Sabotage, Cyberangriffe oder Desinformationskampagnen. Vor allem niedrigere Energiepreise lassen die Inflation weiter sinken. Im Juni liegt die Rate laut Statistischem Bundesamt voraussichtlich bei 2,3%. Im April waren es noch 2,9%. Sachsens Wirtschaftsminister Panther fordert einen Gipfel zur Zukunft der kriselnden Autoindustrie. Aus seiner Sicht müssen Konzerne, Gewerkschaften, die betroffenen Bundesländer und der Bund an einen Tisch, um ein Konzept zur Stärkung des Industriestandorts zu entwickeln. Mehr von Daniel Bornberg.
2: Zuletzt hatten Berichte für Wirbel gesorgt, wonach VW einen noch umfangreicheren Stellenabbau plant und 4 Werke dicht machen will, darunter das in Zwickau-Mosel. Panther will die Lage der Autoindustrie deshalb zum Thema bei der anstehenden Konferenz der Wirtschaftsminister machen. Er sagt, wir können nicht länger zusehen, wie eines der Zugpferde der deutschen Wirtschaft an Bedeutung verliert. Die Bundesregierung muss unverzüglich handeln.
1: Über die Zukunft von Bundestrainer Julian Nagelsmann wird in den kommenden Tagen entschieden. DFB-Präsident Bernd Neuendorf hat eine gründliche Analyse angekündigt und das frühe WM-Aus einen Tiefschlag genannt, nachdem man nicht einfach zur Tagesordnung übergehen könne. Die meisten Fans und Experten fordern einen Neustart ohne Nagelsmann. Als möglicher Nachfolger wird ja schon länger immer wieder Jürgen Klopp ins Spiel gebracht. Währenddessen läuft die WM unbehelligt weiter. Norwegen hat sich im 16. Finale gegen die Elfenbeinküste durchgesetzt, sowie Frankreich gegen Schweden. 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
3: Auf der A17 Dresden Richtung Prag ist zwischen Baretal und Bad Gottleuba die rechte Spur wegen Bergungsarbeiten gesperrt. Und im Kreis Altenburger Land ist die Straße zwischen Mumsdorf und Falkenhain wegen eines Brandes gesperrt. Staus und Blitzer immer melden an unsere kostenfreie Hotline 0800 0815 200. Das Wetter im Freistaat. Wolkig ist es gerade fast überall und zum Morgen hin kommt im Westen auch mal kräftiger Regen runter. Vereinzelt ist sogar ein Gewitter dabei. Dazu liegen die Temperaturen bei 17 bis 14 Grad. Heute bleibt's bei Sonne und Wolken und im Lauf des Tages kann immer mal wieder ein Schauer oder ein Gewitter durchkommen. Dazu werden es 25 bis 29 Grad.
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1: Hallo, ich bin Friederike Ursprung. Strömendes Wasser, ein nie versiegender Bach. Was für ein wunderbares Bild an Sommertagen. In der Bibel zeichnet der Prophet Amos dieses Bild. Es ströme das Recht wie Wasser und die Gerechtigkeit wie ein nie versiegender Bach. Es ist der Monatsspruch, der Christen durch diesen Juli begleitet. Amos war nicht gerade ein Mann von Idylle und schönen Worten. Wütend prangerte er die Missstände seiner Zeit an. Die Korruption und Gier der Reichen und Mächtigen beugt das Recht der Armen. Diese Unterdrückung darf nicht sein, kritisiert Amos in Gottes Namen. Und besonders wütend klingt es, wie Gott durch Amos Worte auf Gottesdienste schimpft. Die Verse direkt vor dem Monatsspruch lesen sich wie ein Verriss, wie der Rauch der Opfer in Gottes Nase stinkt, wie er das Geplärre der Gesänge nicht mehr hören will, weil das ungerechte Verhalten der Menschen dazu im Widerspruch steht. Heute ist unser Rechtssystem darauf ausgelegt, dass alle Zugang zu Gerichten haben sollen, um ihr Recht durchzusetzen. Praktisch erinnern überlastete Gerichte und lange Instanzenwege gerade nicht an strömendes Wasser und der sprudelnde, lebensspendende Bach der Gerechtigkeit bleibt für viele eine Prophetenvision. Gott dienen, das heißt also zuallererst Recht und Gerechtigkeit für Menschen in den Mittelpunkt stellen. Nicht als tröpfelndes Rinnsal, sondern wie der kräftige, erfrischende Wasserstrom, nach dem sich im heißen Sommer viele sehnen, ohne jemals zu versiegen.
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3: Um 5 Uhr. Ich bin Gisa Weber. Gelingt jetzt der Durchbruch? Die Spitzen von Schwarz-Rot treffen sich heute zum Koalitionsausschuss und wollen die Weichen für die ganz großen Reformen stellen. Beim Thema Rente hat sich Schwarz-Rot zuletzt auffallend geh- und entschlossen präsentiert. Jetzt geht es darum, den Schwung auch in die anderen Themen mitzunehmen. Arbeit, Soziales, Steuern und der Bürokratieabbau zum Beispiel stehen auf der Tagesordnung. Der Tankrabatt ist jetzt Geschichte. Damit dürfen die Spritpreise ab dem Mittag wieder hochgehen. Mit dem neuen Monat gibt es aber auch noch weitere Änderungen. Unter anderem soll die Steuererklärung einfacher werden, Jana Klonikowski.
4: Genau, mit einem Klick gibt's eine vorausgefüllte Erklärung. Zumindest für ledige und kinderlose Arbeitnehmer und für Rentner. Rentner bekommen außerdem gut 4% mehr Geld. Das sind im Schnitt so knapp 80 Euro im Monat. Damit Deutschland für Airlines wieder attraktiver wird, sinkt die Luftverkehrssteuer. Und die Bahn geht den nächsten Schritt für mehr Sicherheit fürs Personal. Es startet ein Trageversuch mit stichfesten Westen.
3: Rechtsextremismus bleibt in Deutschland die größte Gefahr für unsere Demokratie. Das zeigt jetzt auch der neue Verfassungsschutzbericht. Letztes Jahr wurden knapp 60.000 extremistisch motivierte Straftaten gezählt. Rund 2/3 kamen dabei von rechts. Aber auch die Bedrohung durch Spionage, Sabotage und Co. durch ausländische Nachrichtendienste bleibt hoch. Bundesinnenminister Alexander Dobrindt sagt:
5: Deutschland steht unter Druck. Die Gegner unserer freiheitlich-demokratischen Grundordnung, sie kommen von außen und von innen. Sie agieren analog und digital. Sie handeln sichtbar und verborgen. Wir stehen im Fadenkreis hybrider Bedrohungen.
3: Der mutmaßliche Täter von Stade ist jetzt in Untersuchungshaft. Gegen ihn ist laut Staatsanwaltschaft Haftbefehl wegen 6-fachen Mordes erlassen worden. Der 45-Jährige soll in einer Jugendhilfeeinrichtung geschossen haben. Hintergrund ist wohl ein Sorgerechtsstreit. Eine Mordkommission ermittelt in dem Fall. Staatsstraßen, ÖPNV, Radverkehrsprojekte und Schieneninfrastruktur. Dafür stellt der Freistaat über den Sachsenfonds in diesem und im nächsten Jahr insgesamt 50 Millionen Euro bereit. Das Geld kommt aus dem Sondervermögen des Bundes. Die Mittel sollen ausgewogen übers Land verteilt werden. Über die Zukunft von Bundestrainer Nagelsmann wird in den kommenden Tagen entschieden. DFB-Präsident Neuendorf hat eine gründliche Analyse angekündigt und das frühe WM aus einen Tiefschlag genannt. Währenddessen läuft die WM unbehelligt weiter. Norwegen hat sich im 16. Finale gegen die Elfenbeinküste durchgesetzt und Frankreich gegen Schweden. 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
6: Auf der A17 Dresden Richtung Prag ist die Autobahn zwischen Baretal und Bad Gottleuba wegen Bergungsarbeiten auf der rechten Spur gesperrt. Und im Kreis Altenburger Land ist die Straße zwischen Mumsdorf und Falkenhain wegen eines Brandes gesperrt. Staus und Blitzer immer melden an unsere kostenfreie Hotline 0800 0815 200. Das Wetter im Freistaat. Dichte Wolken und erstmal ordentlich Regen. Vereinzelt kann auch mal ein Gewitter mit Starkregen dabei sein. Richtung Mittag lässt das Ganze nach und es lockert mehr und mehr auf. Am Nachmittag landen die Höchstwerte dann bei 21 bis 23 Grad. Morgen wird's deutlich wärmer, erst freundlich, später ziehen wieder viele Wolken rein und ab und zu gibt's Regen, maximal 27 Grad.
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8: Neumi hier, hallöchen, schöne Mittwoch, Freistaat. Es ist schwül, es ist nass und es ist warm. Das heißt, beste Zeit für Pilze. Ihr müsst nicht bis in den Herbst warten. Wir selbst als Greenhorn richtig gut in den nächsten Tagen welche findet, das checken wir in 2 Songs bei RSA. Jetzt heißt es erstmal klarkommen. Bee Gees Alone und die Sandra mit We'll Be Together.

Freunde, macht euch unsterblich, setzt schon mal für den Frühdienst einen Kaffee an. Bei Ersa gibt's dazu gleich Blondie und Madonna. Und ansonsten der einfachste Tipp, um richtig gut Pilze zu sammeln, denn aktuell ist bestes Wetter. Es ist warm, es ist feucht, die Pilze, die sprießen. Und ihr müsst eigentlich bloß nach den entsprechenden Bäumen schauen. Und dann werdet ihr mit Sicherheit welche finden. Und zwar den Sommersteinpilz. Den findet ihr garantiert in der Nähe von Eichen und Buchen. Der liebt Wärme und perfekt für flachere Laubwälder, wie im Leipziger Land oder Dresdner Heide. Da könnt ihr Ausschau halten. Den echten Pfifferling, das lieben wir alle, diesen Pilz. Den gibt's an Fichten, an Kiefern, an Buchen. Der steht gern feucht im Moos. Im Erzgebirge wurden schon die ersten Pfifferlinge gesichtet. Und der Hainbuchenröhrling, der wirklich ein genialer Sommerspeisepilz ist, den findet ihr natürlich in der Nähe der Hainbuche. Die gibt's im Flachland, in der Nähe von Hecken und auch Parks. Da gerne mal Ausschau halten. Und jetzt geschmacklich absolut auf der Höhe der Zeit sein mit Gazebo, Blondie und Madonna bei RSA.

Freunde, 3 Tage sind's noch. Dann sind die Sommerferien. RSA hier. Ich bin der Neumi. Und damit ihr gedanklich schon ein wenig Mittelmeersand zwischen den Zehen habt, gibt's jetzt feinste Italo-Disco von Gazebo. Ich habe, glaube ich, auch schon den Freudschen drin in Sachen Caipirinha. Hier ist I Like Chopin.

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2: Um 5.30 Uhr, ich bin Dirk Justus. Der Tankrabatt ist jetzt Geschichte. Schon vor dem Ablauf heute waren die Preise an den Zapfsäulen deutlich nach oben gegangen. Außerdem steigt jetzt im Juli die Rente und das Bürgergeld wird zur Grundsicherung. Damit müssen sich Empfänger bei der Jobvermittlung auf strengere Regeln einstellen. Tausende Jugendliche in Sachsen verdienen sich in den Sommerferien wieder was dazu. Sie haben bei Unternehmen, Vereinen oder Privathaushalten einen Ferienjob gefunden. Um einen Arbeitsvertrag abzuschließen, müssen die Schüler mindestens 13 Jahre alt sein. Bis 14 Jahre braucht es die Zustimmung der Eltern. Sachsen investiert in Straßen, Schienen und die Radwege. 50 Millionen Euro sollen in diesem und im nächsten Jahr in Infrastruktur und Mobilität fließen. Gut die Hälfte des Geldes aus dem Sondervermögen des Bundes ist für die Staatsstraßen vorgesehen. Der Rest für den öffentlichen Nahverkehr, Radverkehrsprojekte und Schienenwege. Über die Zukunft von Bundestrainer Nagelsmann wird in den kommenden Tagen entschieden. DFB-Präsident Neuendorf hat eine gründliche Analyse angekündigt. Unterdessen läuft die WM weiter. Norwegen hat sich im 16. Finale gegen die Elfenbeinküste mit 2:1 durchgesetzt und Frankreich gewann 3:0 gegen Schweden. 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
3: Auf der A17 Dresden Richtung Prag ist die Autobahn zwischen Baretal und Bad Gottleuba wegen Bergungsarbeiten auf der rechten Spur gesperrt. Und im Kreis Altenburger Land ist die Straße zwischen Mumsdorf und Falkenhain wegen eines Brandes gesperrt. Staus und Blitzer immer melden an unsere kostenfreie Hotline 0800 0815 200.
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3: Das Wetter im Freistaat. Dichte Wolken und erstmal ordentlich Regen. Vereinzelt kann auch mal ein Gewitter mit Starkregen dabei sein. Richtung Mittag lässt das Ganze nach und es lockert mehr und mehr auf. Am Nachmittag landen die Höchstwerte dann bei 21 bis 23 Grad. Morgen wird's deutlich wärmer, erst freundlich, später ziehen wieder viele Wolken rein und ab und zu gibt's Regen, maximal 27 Grad.
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4: Ihr solltet mehr am Internet surfen auf der Arbeit. Warum, wieso und weshalb euer Chef das vielleicht in Zukunft sogar gutheißen könnte? Nach No Doubt und Fleetwood Mac, schöne Mittwochmorgen-Freistart. Kommt jetzt gut zu eurem Frühdienst.

Heimliches Surfen auf der Arbeit ist gesund. Und damit Hallöchen und schönen Mittwoch zum Klugschiss am Morgen, eurem Funfact zum Weitererzählen am Kaffeeautomaten. Cyberloafing nennt man das. Also dieses heimliche private Surfen auf der Arbeit. Das ist aber gar kein Faulenzen, das ist bewiesene Psychohygiene. Denn das Gehirn kann sich nicht 8 Stunden lang am Stück konzentrieren. Und wer zwischendurch mal für ein paar Minütchen durch Instagram oder Facebook scrollt, der drückt im Prinzip eine Pausetaste in der Birne. Und diese Mini-Auszeit, die baut nachweislich das Stresshormon Cortisol ab. Das ist sowas wie die moderne Zigarettenpause, nur deutlich gesünder. Studien haben das belegt, dass man danach wirklich fokussierter, motivierter und vor allem kreativer ist. Wenn ihr also heute wieder auf dem Urlaubsportal euch in die Ferne träumt, dann macht ihr eigentlich nur medizinische Vorsorge. Was euer Chef wiederum davon hält? Hier sind KISS, I was made for loving you, Franz Gall und vorher noch Fancy mit den Tracks.

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Dr. Köpper hier in der Schminkedose mit KISS RSA 5.48 Uhr. Vom heißen Wetter der letzten Tage und der letzten Woche mal ist noch ein bisschen Malade. Vielleicht ist es auch der Wetterumschwung. Ich kann euch versprechen, macht die Fenster auf. Die frische Luft tut gut, genauso wie der neue Mix bei RSA. Wir haben euch in den letzten Wochen gefragt, ihr habt geantwortet. Naja, da haben wir die Playlist maximal fett angepasst. Jetzt Roxette mit Dangerous und vorher die Frau, die hat auch mal gesungen mit Apfelsinen im Haar und an den Hüften Bananen. Später hat sie dann in ihrer Muttersprache auf Französisch weitergemacht. Hier ist Franz Geil von 87 mit Ella Ella. Das ist mehr 80er-Sound bei RSA.

Ja, falls ihr gestern Abend Besseres zu tun hattet, Norwegen und Frankreich sind weiter in der WM. Und damit ihr heute auf der Arbeit auch maximal einlochen könnt, bester Motivationssound gleich mit Bananarama. Für alle, die erstmal in den Morgenmantel schlüpfen, eine Easy-Mucke von Robbie Williams. Und Freunde, wir haben eine neue

0: 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Ich bin Räumi, das und mehr nach um 6, also bleibt gern dran.
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1: Um 6 Uhr, ich bin Dirk Justes. Der Tankrabatt ist jetzt Geschichte. Schon vor dem Ablauf heute waren die Preise an den Zapfsäulen deutlich nach oben gegangen. Außerdem steigt jetzt im Juli die Rente und das Bürgergeld wird zur Grundsicherung. Damit müssen sich Empfänger bei der Jobvermittlung auf strengere Regeln einstellen. Tausende Jugendliche in Sachsen verdienen sich in den Sommerferien was dazu. Sie haben bei Unternehmen, Vereinen oder Privathaushalten einen Ferienjob gefunden. Um einen Arbeitsvertrag abzuschließen, müssen die Schüler mindestens 13 Jahre alt sein. Bis 14 müssen die Eltern zustimmen. Wofür Ferienjobber nicht eingesetzt werden dürfen, sagte uns Vincent Seeberger vom DGB.
2: Überall da, wo ich große Lasten tragen muss, wo es um die Arbeit mit Gefahrenstoffen geht oder die Arbeit in einer größeren Höhe oder ähnliches, was unter schwere körperliche und gefährliche Arbeiten fällt, das kommt für minderjährige junge Menschen im Ferienjob nicht in Frage.
1: Das Rüstungsunternehmen KNDS will seinen neuen Standort in Görlitz weiter ausbauen. Bis Jahresende soll die Zahl der Mitarbeiter auf 400 wachsen. Aktuell sind es 300. KNDS hatte das Werk letztes Jahr vom Schienenfahrzeughersteller Alstom übernommen. In Görlitz werden jetzt Teile für Panzer hergestellt. Über die Zukunft von Bundestrainer Nagelsmann wird in den kommenden Tagen entschieden. DFB-Präsident Neuendorf hat eine gründliche Analyse angekündigt. Unterdessen läuft die WM weiter. Norwegen hat sich im 16. Finale gegen die Elfenbeinküste mit 2:1 durchgesetzt und Frankreich gewann 3:0 gegen Schweden. 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
3: Zur wärmsten Minute nach um 6 der RSA-Verkehrsreport. Schon seit dem Morgen ist die rechte Spur auf der A17 gesperrt. A17 Dresden-Prag zwischen Baretal und Bad Goldleuber. Hier finden momentan Bergungsarbeiten statt. Habt ihr auch was? Wir haben die kostenfreie Hotline 0800 0815 200. Warnt die anderen. Vielen Dank. Das Wetter am Freistaat, das lädt auch heute wieder zum Durchlüften ein. In Leipzig und in Dresden haben wir 20 Grad, in Zittau sind es momentan 17. Dazu heute viele Wolken mit Regen, teilweise kräftige Gewitter. Es gibt nur minimal Sonne bei maximal 22 Grad. Morgen dann Sonne-Wolken im Wechsel bei bis zu 27.
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3: Benzin hoch, Renten hoch, immerhin auch bei den Altenpflegern gibt es ab heute 5 Mark mehr. Der Judy bringt ein paar neue Sachen, aber gewohnt, besten Sound bei RSA. Guten Morgen, Freistaat, bin der Neumi. Zur Zeitungslektüre bekommt ihr gleich We Are The World, OMD, La Bouche und vorher der Song, den sie live schon jahrelang performt haben. 1986 haben sie ihn gegen den Willen ihrer Plattenfirma dann endlich mal aufgenommen. Weiterer Top-10-Hit. Die hatten ein Händchen für die jetzt. Bananarama, das ist Venus. Das ist natürlich mehr 80er-Mucke. Sind die Kulte, die Spaß machen hier bei RSA. Freunde, schönen Mittwoch gewünscht. Hallöchen.

Ich. Die Popmusik der letzten Jahrzehnte ist immer ich-bezogener geworden und deshalb spielt euch heute RSA die größten Wir-Songs. Freunde, es ist 6 Uhr und 8 Minuten, kommt gut aus der Kiste. In den letzten 50 Jahren ist die Popmusik immer mehr vom Gruppengefühl zum Egoismus übergangen. Das haben jetzt Wissenschaftler ausgewertet. Hier ist jetzt einer der schönsten Wir-Songs ever, um da mal ein bisschen gegenzusteuern. Im Studio, da stand sogar ein Schild an der Tür, lass dein Ego draußen, hat Quincy Jones, der große Produzent, hingeschrieben. 28. Januar 85, A&M Studios Los Angeles. Die Weltelite des Pops kommt zusammen für die gute Sache. We are the world. Hier sind Michael Jackson, Bruce Springsteen, Bob Dylan, Diana Ross, Stevie Wonder, Tina Turner und so viele mehr. USA for Africa, ein absoluter Kulthit aus den 80ern hier bei RSA. 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

Naja, in der Zeitung steht heute auch schon das, was wir gestern besprochen haben, ob es Jürgen Klopp jetzt machen soll. RSA hier. Es ist 6.17 Uhr. Hier sind die Muttermacher. Ich bin der Neumin. Mich interessiert mal noch was ganz anderes. Guckt ihr die Fußball-WM jetzt eigentlich noch weiter? Habt ihr ein Ersatzteam, auf das ihr setzt? Wem drückt ihr jetzt die Daumen? Also nehmt ihr Österreich, weil da steht ja die halbe RB Leipzig-Connection auf dem Platz und sogar auf der Bank Deutscher mit Ralf Rangnick. Oder wenn wir schon nach dem deutschen Trainer gehen, wollen wir tatsächlich mal, ich weiß, das ist eine skandalöse Aussage, aber wollen wir in Sachen Fußball einfach mal England nehmen? Da haben wir auch einen deutschen Trainer. Die spielen heute gegen Kongo, 18 Uhr, ARD überträgt das Ganze live. Habt ihr einen Ersatzteam? Wem drückt denn ihr jetzt die Daumen bei der WM? Würde mich mal interessieren. 0341 39 37 4x8, schickt man eine Sprachnachricht drüber hier ins RSA. Sendestudio, apropos England, Robbie Williams, der große popmusikalische Tiger gleich mit viel und vorher Orchestral Maneuvers in the Dark mit der Maid von Orléans. Das sind die Kultes, die Spaß machen. Das ist mehr.

0: eine Regenjacke oder ein dünner Pulli. Das braucht er heute Morgen auf jeden Fall. Um den Rest hat sich schon RSA gekümmert. Und zwar um die Kulthits, die absolut Laune machen. Freunde, wir haben euch in den letzten Wochen mal wieder gefragt, wie sollen wir die Playlist besser machen? Ihr habt geantwortet und es ist richtig fette geworden. Ja, da ist sogar Stefanie von Monaco mit dabei. Gleich auch Depeche Mode, Gianna Nannini, die italienische Rockmutti und viel mehr. Kulthits, die Spaß machen, mehr 80er Mucke. Probiert's immer wieder aus, schaltet immer wieder ein. Und zwar RSA. Ich bin der Nomi, hallo.
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0: So, 6:58, guten Morgen, Freistaat.
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1: Um 6.30 Uhr, ich bin Dirk Justes. Kein Tankrabatt mehr, mehr Rente und das Bürgergeld wird zur Grundsicherung mit verschärften Riegeln. Der Juli bringt etliche Änderungen mit sich. Unter anderem startet auch die Steuererklärung mit nur einem Klick. Zunächst für bestimmte Arbeitnehmer und Rentner. Staatsstraßen, ÖPNV-Radwege und die Schiene. Dafür stellt Sachsen in diesem und im nächsten Jahr insgesamt 50 Millionen Euro bereit. Das Geld kommt aus dem Sondervermögen des Bundes. Die Mittel sollen ausgewogen übers Land verteilt werden. Viele der Projekte sind schon länger geplant, scheiterten bisher aber an der Finanzierung. Schwarz-Rot will große Reformen auf den Weg bringen und heute beim Koalitionsausschuss soll der große Durchbruch gelingen. Unter anderem wollen die Parteispitzen die Weichen für eine Steuerreform stellen. Erst Heimreise, dann Trainerentscheidung. Diesen Fahrplan hat der DFB nach dem WM-Aus angekündigt. Präsident Neuendorf will in den kommenden Tagen eine gründliche Analyse. Unterdessen geht die WM weiter. Co-Gastgeber Mexiko steht nach einem 2:0 gegen Ecuador im Achtelfinale. Frankreich und Norwegen sind auch eine Runde weiter. 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
2: 6:30 haben wir es, der RSA-Verkehrsreport. Es gibt Behinderungen auf der A17 Dresden-Prag zwischen Baretal und Bad Gottleuba. Hier ist die rechte Spur wegen Bergungsarbeiten gesperrt. Das war's bis jetzt. Ihr habt aber was anderes? Dann gibt's gern weiter an die anderen. Kostenfrei über uns 0800 0815 200. Vielen Dank. Das Wetter am Freistaat in Plauen 17, in Bautzen 18, in Chemnitz haben wir 19 Grad. Es gibt heute viele Wolken, immer wieder mit Regen. Teilweise sind auch kräftige Gewitter dabei, auch mal eine Sturmböe. Minimal gibt's nur Sonne, maximal gibt's 22 Grad.
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2: Wusstet ihr, dass manche Hochhäuser Zeppelin-Landeplätze haben? Aber nicht, damit dort wirklich Zeppeline landen. Gleich wird's absolut größenwahnsinnig im Klugschiss am Morgen. Der Funfact zum Weiterzählen, damit ihr gleich frisches Schnackmaterial am Kaffeeautomaten oder im Aufzug habt. So, und nach der ersten Gassi-Runde des Mittwochs gibt's auch für euch Leckerlis. Gianna Nannini, Imaski, Joshua Caddison. Und ab geht's mit dicksten Synthes von Depeche Mode. Sind die kurz, die Spaß machen. Es ist mehr 80er-Mucke hier bei den RSA-Muntermachern. Ich bin der Neumi, die Melle.

Diese großen Spitzen an alten Wolkenkratzern, das sind gar keine Antennen. Das sind Zeppelin-Landeplätze. Kein Mist, hier ist RSA. Es ist 6.40 Uhr. Wie gewohnt an dieser Stelle der Klugschiss am Morgen, der Fun Fact zum Weitererzählen. Ihr kennt die alten Wolkenkratzer bei den Amis. Zum Beispiel das Empire State Building in New York. Die haben doch alle immer so eine mega Spitze oben drauf. Und die haben die damals mit draufgebaut, um einfach den Rekord für das größte Gebäude der Welt zu knacken. Aber nach den damaligen Regeln durften das keine Antennen sein. Das durfte auch nicht eine Dekospitze drauf haben. Das musste irgendeinen Nutzen haben. Also haben die mal schlicht und ergreifend behauptet, dass dort an diesem langen Ding Zeppeline festmachen könnten und landen können. Die haben tatsächlich sogar ein Foyer gebaut, eine Anmeldung und sowas. Und es wurde auch am Empire State Building ein einziges Mal ausprobiert. Aber der Wind war so stark, dass der kleine Zeppelin dort wirklich fast abgesäbelt wäre. Für einen Höhenrekord des Gebäudes hat es damals gereicht. Die 443 Meter von damals vom Empire State Building, die werden aber heute locker übertroffen, und zwar vom Burj Khalifa, ihr kennt es, in Dubai, mit 828 Metern. Erster Klugschiss, immer 6.40 Uhr, 8.40 Uhr bei den Muntermachern.

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0: RSA grüßt in alle Landesteile, auch wenn die weltweit verstreut sind. Es ist 6.48 Uhr, guten Morgen.
1: Einen wunderschönen guten Morgen, Noemi. Hier der Renny und die Janette aus Leipzig. Wir waren 7 Tage an der Ostsee, jetzt waren wir noch 10 Tage an der Müritz und genießen heute den letzten Tag auf dem Boot.
0: Cool.
1: Und ja, möchte euch da nochmal ganz, ganz lieb grüßen. Haben immer mal ihre Kettys aufgehabt. Wir waren also immer im Auftrag von RSA unterwegs.
0: Schön.
1: Und wir wünschen euch auf jeden Fall eine wunderschöne Woche.
0: Ja, und euch eine gute Rückreise. 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

0: Die Regentonne wird voll, der Garten gießt sich von alleine und der Freistaat kann weiter durchatmen. RSA hier versucht das mit dem Regen heute positiv zu sehen. Geile Mucke gibt's dazu bei uns. Wir haben unseren Musikmix mal wieder angefasst, euch gefragt, was ihr hören wollt und das Ergebnis ist wie immer fette geworden. Und ihr habt einfach den geilsten Musikgeschmack. Bleibt immer wieder ein bisschen länger dran bei RSA, macht immer wieder laut, da entdeckst du Dinger ja. Zum Beispiel direkt nach 7, Tina Turner, die Kulthornbrille Roy Orbison und die Rocker von Queen mit fettester Nummer One Vision. Kult ist die Spaß, Mann. Mehr 80er Mucke nach um 7 bei RSA wieder laut drehen.
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6: Um 7 Uhr, ich bin Dirk Justes. Kein Tankrabatt mehr, mehr Rente und das Bürgergeld wird zur Grundsicherung mit verschärften Regeln. Der Juli bringt etliche Änderungen mit sich. Unter anderem startet auch die Steuererklärung mit nur einem Klick, zunächst für bestimmte Arbeitnehmer und Rentner. Sachsen macht ernst beim Bürokratieabbau. Das Kabinett hat ein Gesetz dazu beschlossen. Ziel ist es, den Verwaltungsaufwand für Kommunen, Unternehmen und auch Privatpersonen zu reduzieren und Genehmigungsprozesse zu beschleunigen. Mehr von Daniel Bornberg.
7: Umwelt, Bau, Bildung oder Verwaltung. Die neuen Regeln betreffen verschiedene Bereiche. Ab Mai 2027 sollen zahlreiche Berichts- und Nachweispflichten gestrichen werden. Anträge sollen dann automatisch als genehmigt gelten, wenn die Behörde nicht binnen 3 Monaten entscheidet. Und ab Juli 2027 soll in den meisten Fällen eine E-Mail ans Amt reichen und die Unterschrift auf Papier nicht mehr nötig sein.
6: In einem Geschäft in Chemnitz-Röhrsdorf sind 9 Menschen aus einem steckengebliebenen Fahrstuhl befreit worden. Der Notrufknopf funktionierte offenbar nicht. Per Telefon holten die Betroffenen Hilfe. Alle klagten danach über Unwohlsein. Ein Kleinkind soll sogar kurz bewusstlos gewesen sein. Die Polizei prüft den Verdacht fahrlässiger Körperverletzung. Erst Heimreise, dann Trainerentscheidung. Diesen Fahrplan hat der DFB nach dem WM aus angekündigt. Präsident Neuendorf will in den kommenden Tagen eine gründliche Analyse. Unterdessen geht die WM weiter. Co-Gastgeber Mexiko steht nach einem 2:0 gegen Ecuador im Achtelfinale. Frankreich und Norwegen sind auch eine Runde weiter. 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
8: 1 Minute nach 7, der RSA-Verkehrsreport. Die LVB in Leipzig hat es gerade durchgegeben, die Straßenbahn in Leipzig wohl noch eine Woche lang nicht im regulären Fahrbetrieb. Ansonsten macht er bitte vorsichtig auf der A4, da gibt's Reifenteile. Erfurt, Dresden, bei Dresden-Neustadt hier defekter Brummi in der Baustelle und Reifenteile. Außerdem A4 Görlitz-Dresden zwischen Uist und Burkau, hier defektes Auto und Reifenteile. Auf der A17 Prag-Dresden im Tunnel Altfranken. Hier ist auch jemand liegen geblieben, direkt auf der rechten Spur, ihr werdet es sehen. Und bitte vorsichtig fahren. Gelöste Gullideckel in Markneukirchen und zwar auf dem Kirchsteig wegen des ordentlichen Gewitters. Hier haben sich Gullideckel gelöst, liegen auf der Straße. Bitte Obacht. Das Wetter im Freistaat. Ja, eine ganze Menge Gewitter sind in Westsachsen, in Mittelsachsen, in Nordsachsen schon unterwegs. Zittauer Raum auch schon. Einziger Teil Dresden und Oberlausitz, da ist es momentan noch größtenteils trocken. Aber auch da kann heute wirklich kräftig was runterkommen. Wir haben mit Gewittern, mit Unwettern zu rechnen. Sonne wird es wenig geben, viele Wolken dazu und maximal 22 Grad.
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8: Die Popmusik der letzten Jahrzehnte ist immer ich-bezogener geworden. Deshalb spielt euch RSA diese Woche die größten Bier-Songs. Gleich eine Hymne, die in den Katakomben des Wembley-Stadions bei Live Aid entstanden ist. Vorher gibt's genau die richtige Medizin, damit die grauen Wolken am Himmel nicht zu sehr aufs Gemüt gehen. DJ Bobo, There's a Party und Clara Hötchen. Die Frau mit den Powerbeinen und der Powerstimme. Hier ist die wunderbare Tina Turner mit mehr 80er Rock bei RSA. Ich bin

An Martin Luther King soll er gedacht haben, als er seinen Song geschrieben hat. Hier ist RSA, 7:11. Ich. Die Popmusik der letzten Jahrzehnte ist immer ich-bezogener geworden. Und deshalb spielt euch RSA diese Woche die größten Wir-Songs. In den letzten 50 Jahren ist die Popmusik immer mehr vom Gruppengefühl zum Egoismus übergegangen. Das haben jetzt Wissenschaftler ausgewertet und da tun wir musikalisch was dagegen. Hier ist jetzt das Lied, das ist in den Katakomben des Wembley-Stadions nach dem größten Live-Konzert aller Zeiten entstanden. Und zwar Live Aid. 2 Milliarden Menschen haben das damals in den 80ern vor dem Fernseher miterlebt. Also mehr Wir-Gefühl geht überhaupt nicht. Und Roger Taylor, der Schlagzeuger von Queen, der wollte genau das in einen Song packen. Er hat auch ein bisschen dran gedacht an Martin Luther King, I Have a Dream. Und zwar bei seinem Song One Vision. Die eine wichtige Vision von einer besseren Welt. Absoluter Kultsong fürs Wir-Gefühl und bekommt er natürlich jetzt hier bei RSA. Hey!

Victoria in Freiberg, das ist mein Klassenzimmerheld der Jugend. Hier sind die Erser Muntermacher, ich bin der Neumi. Es ist 7.18 Uhr und die letzte Schulwoche steht an, die Zeugnisse werden bald einflattern. Und wir kennen es doch selber noch aus der Zeit. Es gab doch diese eine spezielle Person, die ihn irgendwie mit durchgeschleppt hat. Banknachbarin, Lehrer, Kantinenfrau. Die eine Person, die ihm irgendwie einen Stups im Leben gegeben hat, damit man es dann irgendwie gerockt hat. Bei Via war es in Freiberg, Victoria. Grüße ans ehemalige Rühlein-Gymnasium. Also ich war in Latein eine absolute Nulpe mit durchgehend 6. Und durch ihre Hilfe habe ich es dann doch noch irgendwie auf eine 4 geschafft und auch noch ein halbwegs brauchbares Zeugnis in dem Jahr. Wer war es denn bei euch? Wer ist der Klassenzimmerheld eurer Jugend? Wer hat euch mit durchgezogen, durchgeschleppt? Heute könnt ihr mal Danke sagen. Und zwar per WhatsApp-Sprachnachricht direkt zu mir ins Erster Sendestudio. 0341 39 37 4 mal die 8 oder ihr ruft einfach gleich durch. Ich bin der Neumi. Schönen Mittwoch, hallo.

0: RSA, gediegenes Wachwerden. 7.27 Uhr, bevor wir CC Catch euch in die Playlist hauen mit Cause You Are Young, sagen wir es ganz ehrlich, wir lieben Petzen.
1: Guten Morgen, hier ist die Susanne, ich bin gerade in Chemnitz unterwegs. Ich würde euch gerne noch einen Blitzer verpetzen. Und zwar steht er auf der Annaberger Straße statt Einmärz. Kurz nach der Auffahrt vom Südring, Vorsicht, das 30 und der steht sehr gut versteckt. Schönen Tag euch.
0: Freunde, holt euch auch ein Bienchen ins Petze-Mutti-Heft. Vielen Dank, Susanne. Unsere Nummer ins Studio ist die 0800 0815 200. Wenn ihr was habt, dann gibt's kostenfrei an RSA weiter. Vielen Dank. Hallo.

0: wir haben schon 7:30 hier, ist RSA. Macht's heute wie Uta.
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0: Ja, und RSA hilft euch. It's gute Laune, Kulte, gleich von Bon Jovi. Astreiner Glamrock von Hello. Eric Feitz hat in den 2000ern Call on Me draus gemacht. Das ist das Original aus den 80ern. Steve Winwood mit der Relevery. Ihr wisst schon, ich muss auch erstmal einen Kaffee trinken. Diese erst am Muntermacher. Ich bitte neu mir Hallo.
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4: Um 7.30 Uhr, ich bin Dirk Justes. Die EU will die Paketflut von Temu, Shein und Co. eindämmen. Auf Sendungen aus Nicht-EU-Ländern mit unter 150 Euro Warenwert wird ab heute pauschal 3 Euro Zoll pro Produktgruppe fällig. Außerdem ist mit dem neuen Monat Schluss mit dem Tankrabatt und die Rente sowie die Mindestlöhne für Pfleger steigen. Künstliche Intelligenz soll in Südwestsachsen jetzt auch mittelständische Unternehmen nach vorn bringen. Die Landesregierung unterstützt deshalb ein Projekt der Hochschulen in Zwickau und Plauen mit 150.000 Euro. Sie sollen gemeinsam mit den Firmen praktische Anwendungsfelder erproben, zum Beispiel die automatisierte Verarbeitung von Dokumenten. Über die Zukunft von Bundestrainer Nagelsmann wird in den kommenden Tagen entschieden. DFB-Präsident Neuendorf hat eine gründliche Analyse angekündigt. Unterdessen läuft die WM weiter. Co-Gastgeber Mexiko setzte sich im 16. Finale mit 2:0 gegen Ecuador durch. Ebenfalls eine Runde weiter sind Norwegen und Frankreich. 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
0: So, 7.32 Uhr, der RSA-Verkehrsreport. Die Straßenbahnfahrer in Leipzig wird das interessieren. Wohl noch eine Woche, schreibt die LVB, werden die Straßenbahnen nicht im regulären Fahrbetrieb fahren. Ansonsten haben wir eine Meldung von der A4 Erfurt-Dresden. Bei Dresden-Neustadt hier defekter LKW und im Markt Neukirchen auf dem Kirchsteig. Hier hatten sich vorhin wegen des Gewitters Gullideckel gelöst. Die liegen dort noch auf der Straße. Bitte Obacht. Ansonsten Blitzer in Dresden-Stübelallee statt einwärts und in Chemnitz auf der Annaberger Straße statt einwärts. Das ist der Panzerblitzer wie immer, ne? Das Wetter am Freistaat. In Freiberg haben wir momentan 19, Torgau 21, Heuboy 17 Grad. Es gibt heute sehr viele Wolken und in den nächsten Stunden wirklich ordentliche Schauer, Gewitter und Unwetter. Da zieht immer mehr von Westen gen Osten durch den Freistaat durch. Wir werden in den nächsten Stunden noch eine ganze Menge damit zu tun haben. Also da kann ordentlich was runterkommen. Maximalwerte heute bis 22 Grad. Morgen der Donnerstag, der wird schon wieder anders. Da gibt es Sonne, Wolken im Wechsel bei bis zu 27 Grad.
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0: Gute Nachrichten für eure Haushaltsgeräte. Wenn die nach 2 Jahren Gewährleistung kaputt gehen, gibt es jetzt eine neue Regelung, die jetzt ab diesem Monat greift, die ihr wissen möchtet. 7.50 Uhr bei RSA. Und jetzt schlängeln wir uns erstmal durch den Berufsverkehr und zwar mit dem Marathonmusiker. Der war wirklich so perfektionistisch im Studio, dass er einzelne Sequenzen wirklich von nur ein paar Sekunden von den Studiomusikern immer wieder neu einspielen ließ. Über Wochen. Hat alle in den Wahnsinn getrieben, hat aber zu seinem ersten Nummer 1 Hit gesagt. Und zwar You Can't Hurry Love 1982. Das ist Phil Collins mit mehr 80er Mucke.

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0: Freunde, es ist 7.40 Uhr. Ich bin der Leim. 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
0: So, und jetzt eine Mucke, die klingt wie ein langer Abend in einer fantastischen italienischen Disco. Hier ist das Secret Service von 81 mit Flash in the Night. Disco Fox, ab geht er in den Mittwoch.

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Ihr habt in Zukunft das Recht, dass eure Waschmaschine, dass euer Geschirrspüler repariert wird. Und zwar zu bezahlbaren Kosten. Hier ist RSA, es ist 7.48 Uhr. Ab diesem Juli greift eine neue EU-Richtlinie, die dafür sorgt, dass defekte Elektrogeräte wie Waschmaschinen, Smartphones, Staubsauger und ähnliches repariert werden muss. Und zwar nach den 2 Jahren Gewährleistungspflicht. Verpflichtend ist das für die Hersteller bzw. für die Importeure. Und die müssen auch dafür sorgen, dass diese Reparatur, dass die Kosten dafür nicht unangemessen hoch sind. Und was richtig gut ist, wenn dann zum Beispiel eure kaputte Waschmaschine repariert ist, habt ihr dann auch erneut Gewährleistung für weitere 12 Monate. EU, Deutschland wollen natürlich dafür sorgen, dass nicht mehr so viel weggeschmissen wird und eine Waschmaschine einfach grundlegend ein bisschen länger hält, ne? So wie früher. RSA hier, noch mehr gute Nachrichten gibt's für die Rentner, da steigen die Renten, in der Altenpflege gibt's ein bisschen mehr Kohle und die Erinnerung noch jetzt für diesen Juli, Steuererklärung machen. Ne? Freunde, geht besser von der Hand mit Kulthits, die Spaß machen auf den Lauschern und mehr 80er Mucke, das gibt's auf der Arbeit und im Feierabend rund um die Uhr bei RSA.

0: Ach, ist das schön. RSA hat mal wieder dank euch ein maximales Playlist-Update bekommen. Freunde, wir haben unseren Musikmix mal wieder angefasst und euch gefragt, was ihr hören wollt. Und das Ergebnis ist dicker. Die Pet Shop Boys, Michael Jackson und der wasserstoffblonde Schwiegermutter schräg, aber ganz handsam. Dieser super coole Billy Idol, Freunde. Also unser neuer Musikmix ist dank euch richtig gut geworden. Bleibt immer wieder ein bisschen länger dran, schaltet RSA immer wieder laut, entdeckt einfach fetten Sound. Gleich ab nach um 8 bei den RSA Muntermachern. Hi!
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5: Um 8 Uhr, ich bin Dirk Justus. Die EU will die Paketflut von Temu, Shein und Co. eindämmen. Auf Sendungen aus Nicht-EU-Ländern mit unter 150 Euro Warenwert wird ab heute pauschal 3 Euro Zoll pro Produktgruppe fällig. Außerdem ist mit dem neuen Monat Schluss mit dem Tankrabatt und die Rente sowie die Mindestlöhne für Pfleger steigen. Tausende Jugendliche in Sachsen verdienen sich in den Sommerferien wieder was dazu. Sie haben bei Unternehmen, Vereinen oder Privathaushalten einen Ferienjob gefunden. Um einen Arbeitsvertrag abzuschließen, müssen die Schüler mindestens 13 Jahre alt sein. Bis 14 Jahre braucht es die Zustimmung der Eltern. Die Landesdirektion übergibt heute in Leipzig 1,5 Millionen Euro Fördergeld für ein neues Wohnquartier. Konkret soll damit auf der Fläche zwischen dem Bayerischen Bahnhof und der Kurt-Eisner-Straße zunächst

0: zunächst der chemiebelastete Boden saniert werden. Außer neuen Wohnungen soll auf dem Areal langfristig auch ein Stadtteilpark entstehen. Erst Heimreise, dann Trainerentscheidung. Diesen Fahrplan hat der DFB nach dem frühen WM-Aus angekündigt. Präsident Bernd Neuendorf will die deutsche Leistung in den kommenden Tagen mit der DFB-Spitze gründlich analysieren.
1: Wir werden gemeinsam darüber sprechen, warum es uns nicht gelungen ist, unser Potenzial abzurufen, was durchaus vorhanden ist, warum wir den Erwartungen nicht gerecht geworden sind, die Fußball-Deutschland an uns hat, die wir an uns selber haben. Und ich glaube, wir können nach so einem Turnier nicht einfach zur Tagesordnung übergehen.
0: Bundestrainer Nagelsmann schließt einen Rücktritt bisher aus. Co-Gastgeber Mexiko setzte sich unterdessen im WM-16-Finale mit 2:0 gegen Ecuador durch. Ebenfalls eine Runde weiter sind Norwegen und Frankreich. 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
2: So, wir haben es um 8 der RSA-Verkehrsreport. Bitte Obacht, Reifenteile auf der Autobahn A4 Erfurt-Dresden bei Dresden-Neustadt, hier defekter Brummi und Reifenteile in der Baustelle. Behinderung nach Unfall auf der A9 in Richtung Nürnberg runter. Zwischen Dittersdorf und Schleiz gibt es Stau. Stau auch auf der Autobahn 72 Plauenhof. Zwischen Pirk und dem Dreieck Hochfranken. Das Ganze aufgrund eines Unfalls. Und in Dresden Radeberger Landstraße. Die ist zwischen Radeberg und dem Abzweig nach Langebrück aufgrund eines Unfalls beidseitig gesperrt. So, das Wetter am Freistaat. Macht die Fenster zu, falls ihr noch nicht los seid. Es ziehen eine ganze Menge Schauer und vor allem Gewitter und teilweise auch Unwetter durch den Freistaat durch. Momentan schon im Vogtland, im Erzgebirge bis nach Mittelsachsen und Nordsachsen rein. Lausitzer Land, da geht's jetzt so langsam los. Und dazu gibt's heute viele Wolken, immer wieder mit wirklich dicken Gewittern. Minimal Sonne bei maximal 22 Grad. Momentan haben wir in Görlitz schon 19, Meißen 18 und Annaberg-Buchholz, da sind es 20 Grad.
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2: Aber immerhin, das Auto wäscht sich heute fast von allein bei dem Wetter, oder? Kommt gut durch die trübe Brühe und durch das Gewitter. Und wenn ihr nur langsam vorankommt, dann versüßen wir euch jetzt wenigstens die Zeit. Und zwar Michael Jackson, Patrick Hernandez in der Playlist, Enigma mit der verruchten Stimme der Sandra und der Song mit diesem legendären Pleiten, Pech und Pannenmusikvideo direkt aus dem Sport bei MTV rauf und runter gelaufen. Das haben die damals übrigens nur gemacht, weil das erste Video überhaupt keinen Menschen interessiert hat. Dann ging es aber durch die Decke für 85. Wir sind die Dire Straits mit Walk of Life bei RSA.

Ich und ich. Die Popmusik der letzten Jahrzehnte ist immer ich-bezogener geworden. Hier ist RSA, 8.08 Uhr haben wir's. Und genau deshalb spielen wir euch diese Woche die größten Wir-Songs. Im letzten halben Jahrhundert ist die Popmusik immer mehr vom Gruppengefühl zum Egoismus übergegangen. Das haben Wissenschaftler jetzt ausgewertet, vor allem über was gesungen wird. Und da tun wir musikalisch jetzt was dagegen. Und zwar mit dem Lied über die gesamte Erdenfamilie. Ein Aufruf, es jeden Tag für die nächsten Generationen ein kleines bisschen besser zu machen. Und zwar wir alle. Heal the world. 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Das maximale Wir-Gefühl des Jahres 1991. Natürlich von dem King of Pop, MJ. Absoluter Kulthit hier bei RSA.

Naja, in der Zeitung steht heute auch schon das, was wir gestern besprochen haben, ob es Jürgen Klopp jetzt machen soll. RSA hier. Hier sind die Muttermacher. Ich bin der Neumi. Mich interessiert mal noch was ganz anderes. Guckt ihr die Fußball-WM jetzt eigentlich noch weiter? Habt ihr ein Ersatzteam, auf das ihr setzt? Wem drückt ihr jetzt die Daumen? Also nehmt ihr Österreich, weil da steht ja die halbe RB Leipzig-Connection auf dem Platz und sogar auf der Bank Deutscher mit Ralf Rangnick. Oder wenn wir schon nach dem deutschen Trainer gehen, wollen wir tatsächlich mal, ich weiß, das ist eine skandalöse Aussage, aber wollen wir in Sachen Fußball einfach mal England nehmen? Da haben wir auch einen deutschen Trainer. Die spielen heute gegen Kongo, 18 Uhr, ARD überträgt das Ganze live. Habt ihr einen Ersatz zu ihm? Wem drückten ihr jetzt die Daumen bei der WM? Würde mich mal interessieren. 0341 39 37 4x8, schickt mal eine Sprachnachricht drüber hier ins RSA. Sendestudio, apropos England, die Pet Shop Boys gleich mit Sea Vida E von 1996, absoluter Kulthit der Laune macht. Und vorher der Oberkörper Nacksche. Bis ins hohe Alter macht er immer obenrum total FKK. Wer hat, der kann. Er kann. Billy Idol mit mehr 80er Sound. Hier bei den RSA Muntermachern.

So, während ihr gerade beim Ausladen wartet, ist es 9:05, hat RSA die Mucke mit dem Milli Vanilli-Effekt. Der hat auch nicht gesungen, der sah auch nur gut aus. Das hat aber in dem Fall einfach niemanden interessiert. Bei Wikipedia steht auch einfach nur bei ihm Dressman. Hier ist Dan Harrow, das schöne Gesicht der Italo-Disco, mit der Stimme von jemand anderem, aber einem tollen Hit von 87, Don't Break My Heart, hier bei den RSA Munterbarern.

0: Er ist kurz vor 8:30. Bei dem Wetterchen, da wird doch schon mal die erste kleine Schoki gesnackt, oder? Freunde, genauso zuckersüßer Sound gleich von Rod Stewart mit den Young Turks. Außerdem eine wahnsinnige 80er-Perle. Toy Soldiers von der Matika endlich mal wieder. Und auf der Liane durch den Großstadtdschungel. Mit Baltimore und ihrem Tarzan-Boy. Freunde, wir haben euch in den letzten Wochen gefragt, was sollen wir wieder Gutes in die Playlist mit reinpacken? Ihr habt geantwortet. Und der neue Mix bei RSA ist fetter geworden. Also lasst RSA laut, dreht's immer wieder laut, entdeckt einfach Kultitz die Laune machen. Und mehr 80er-Mucke. Das alles gleich nach 8:30.
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1: Um 8.30 Uhr, ich bin Dirk Justus. Kein Tankrabatt mehr, mehr Rente und das Bürgergeld wird zur Grundsicherung mit verschärften Regeln. Der Juli bringt etliche Änderungen mit sich. Unter anderem startet auch die Steuererklärung mit nur einem Klick. Zunächst für bestimmte Arbeitnehmer und Rentner. Das Rüstungsunternehmen KNDS will bis Jahresende weitere 100 Mitarbeiter für seinen neuen Standort in Görlitz einstellen. Aktuell arbeiten hier etwa 300 Menschen. KNDS hatte das Werk letztes Jahr vom Schienenfahrzeughersteller Alstom übernommen. In Görlitz werden jetzt Teile für Panzer hergestellt. Angela Merkel wird bald Teil der Ahnengalerie im Kanzleramt. Das Porträt der Altkanzlerin wurde jetzt offiziell enthüllt. Bis Anfang Oktober ist es für Besucher im Berliner Bode-Museum zu sehen. Danach hängt es dann im Kanzleramt neben den Porträts aller anderen früheren Kanzler. Erst Heimreise, dann Trainerentscheidung. Diesen Fahrplan hat der DFB nach dem WM aus angekündigt. Präsident Neuendorf will in den kommenden Tagen eine gründliche Analyse. Unterdessen geht die WM weiter. Co-Gastgeber Mexiko steht nach einem 2:0 gegen Ecuador im Achtelfinale. Frankreich und Norwegen sind auch eine Runde weiter. 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
2: 8.32 Uhr, der RSA-Verkehrsreport. Stau nach Unfall auf der Autobahn 72 Plauenhof zwischen Pirk und dem Dreieck Hochfranken. Auf der Autobahn 72 ein liegen gebliebenes Auto, und zwar Chemnitz-Leipzig, direkt in der Abfahrt Chemnitz-Röhrsdorf. In Dresden ist die Radeberger Landstraße beidseitig aufgrund eines Unfalls gesperrt. Und Glauchau, August-Bebel-Straße zwischen am Bürgerheim und der Rudolf-Breitscheid-Straße, hier Behinderungen nach Unfall.
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2: Schauer, Gewitter, Unwetter. Das ist heute über den gesamten Freistaat möglich. Teilweise kommt es ja schon ordentlich runter. Momentan in Riesa bei 20, Schwarzenberg haben wir 17, Delitzsch 21 Grad, maximal, wenn überhaupt, 22. Das beruhigt sich erst im Laufe des späteren Nachmittags zum Abend hin, und morgen dann der Donnerstag. Sonne, Wolken, 27 Grad.
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2: Wusstet ihr, dass manche Hochhäuser bzw. Wolkenkratzer Zeppelin-Landeplätze haben, aber nicht, damit die dort wirklich landen? Gleich wird's größenwahnsinnig. Im Klugschiss am Morgen der Funfact zum Weitererzählen, damit ihr gleich frisches Schnackmaterial auf der Arbeit habt. Bevor ihr euch gleich durch die vielen Regenschirme im Büro schlängelt, bringen wir euch jetzt gut mit Bad Boys Blue, Chanel Twain, Rod Stewart und bester Mittelmeer-Sound, wenn ihr den Urlaub auch so sehr ersehnt. Hier sind Baltimora direkt aus der Italo-Disco mit dem Tarzan-Boy. Das ist mehr 80er-Mucke beim Radiosender RSA. Ich bin der Nobby, hallo.

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1: Diese großen Spitzen an alten Wolkenkratzern, das sind gar keine Antennen. Das sind Zeppelin. Landeplätze. Kein Mist. Hier ist RSA. Es ist 8:40 Uhr. Wie gewohnt an dieser Stelle. Der Klugschiss am Morgen. Der Funfact zum Weitererzählen. Ihr kennt die alten Wolkenkratzer bei den Amis. Zum Beispiel das Empire State Building in New York. Die haben doch alle immer so eine mega Spitze oben drauf. Und die haben die damals mit draufgebaut, um einfach den Rekord für das größte Gebäude der Welt zu knacken. Aber nach den damaligen Regeln durften das keine Antennen sein. Das durfte auch nicht eine Dekospitze drauf haben. Das musste irgendein Nutzen haben. Also haben die mal schlicht und ergreifend behauptet, dass dort an diesem langen Ding Zeppeline festmachen könnten und landen können. Die haben tatsächlich sogar ein Foyer gebaut, eine Anmeldung und sowas. Und es wurde auch am Empire State Building ein einziges Mal ausprobiert. Aber der Wind war so stark, dass der kleine Zeppelin dort wirklich fast abgesäbelt wäre. Für einen Höhenrekord des Gebäudes hat es damals gereicht. Die 443 Meter von damals vom Empire State Building, die werden aber heute locker übertroffen, und zwar vom Burj Khalifa, ihr kennt es, in Dubai, mit 828 Metern. Erster Klugschiss, immer 6:40 Uhr, 8:40 Uhr bei den Muntermachern.

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Ja, SA grüßt alle Bauern, alle Landwirte, wo es so langsam in die Ernte vom Wintergetreide geht. Wir drücken euch die Daumen, dass das Wetter ab morgen wieder trocken ist, sonnig und für euch passt. 8.48 Uhr, eine ländliche Mucke aus Nordamerika. Haben wir auch gleich für euch. Hört mal auf die Geige. Ein bisschen ein Volkslied bei den Amis und ein paar Nordeuropäer haben da in den 90ern ein paar dancebare Beats drunter gelegt. Und dieses Geigen-Solo ist da auch noch mit dran. Müssen wir mal drauf achten. Rednecks, Cut Night Joe, kurz jetzt die Laune machen. Das machen wir gleich. Vorher noch aus den 80ern. Eine absolute Perle. Martika, Toy Soldiers. Mehr 80er-Mucke. Hier ist die Geige. Hier bei RSA. Ich bin der Neumi. Hallo.

0: Vom Kunden zurück, ab in den Bäckereien. 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Die zuckersüße Sandra aus den 80ern, eine Perle von YouTube. Und hier, gute handgemachte Rock-Pop-Mucke. Klar, Mike and the Mechanics, der ist Mike Rutherford von Genesis, der weiß, wie es läuft, wie man die Hits schreibt. Und die gibt's bei RSA rund um die Uhr, genauso wie mehr 80er Mucke. Nach um 9. Ich bin der Neumi und wünsche euch einen traumhaften Mittwochmorgen. Nicht vom Wetter ärgern lassen.
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1: Um 9 Uhr, ich bin Dirk Justus. Kein Tankrabatt mehr, mehr Rente und das Bürgergeld wird zur Grundsicherung mit verschärften Regeln. Der Juli bringt etliche Änderungen mit sich. Unter anderem startet auch die Steuererklärung mit nur einem Klick, zunächst für bestimmte Arbeitnehmer und Rentner. Das Rüstungsunternehmen KNDS will bis Jahresende weitere 100 Mitarbeiter für seinen neuen Standort in Görlitz einstellen. Aktuell arbeiten hier etwa 300 Menschen. KNDS hatte das Werk letztes Jahr vom Schienenfahrzeughersteller Alstom übernommen. In Görlitz werden jetzt Teile für Panzer hergestellt. Gelingt heute der Durchbruch? Die Spitzen von Schwarz-Rot treffen sich zum Koalitionsausschuss und wollen die Weichen für die ganz großen Reformen stellen. Mehr von Anne Brauer.
2: Vielleicht waren ja die Expertenvorschläge für die Rentenreform vor ein paar Tagen der Befreiungsschlag. Bei dem Thema präsentiert sich Schwarz-Rot zupackend und einig. Jetzt geht es darum, den Schwung auch in die anderen Themen mitzunehmen. Arbeit, Soziales, Steuern zum Beispiel. Und es geht darum, die Villa Borsig abzuhaken. Dort war ein Spitzentreffen der Koalition im April zum ziemlichen Desaster geworden. Ohne Ergebnisse, aber mit viel Streit. Heute soll es also unbedingt andersrum laufen.
1: Erst Heimreise, dann Trainerentscheidung. Diesen Fahrplan hat der DFB nach dem WM aus angekündigt. Präsident Neuendorf will in den kommenden Tagen eine gründliche Analyse. Unterdessen geht die WM weiter. Co-Gastgeber Mexiko steht nach einem 2:0 gegen Ecuador im Achtelfinale. Frankreich und Norwegen sind auch eine Runde weiter. 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
3: Eine Minute nach um 9, der RSA-Verkehrsreport. Stau nach Unfall auf folgenden Strecken. Autobahn 72 Plauenhof zwischen Pirk und dem Dreieck Franken. Auf der A9 in Richtung Nürnberg zwischen Dittersdorf und Schleizbehinderung. Stau nach Unfall, Autobahn 72 Hof Leipzig zwischen Hof Nord und Pirk. Hier beidseitig hat es mehrere Unfälle gegeben, auch durch die Unwetter. In Dresden ist die Radeberger Landstraße beidseitig aufgrund eines Unfalls gesperrt. Das Wetter im Freistaat. In Döbeln 18, Oschatz 20, Bad Schandau auch 20 Grad. Wenn überhaupt, heute maximal 22. Dazu ziehen weiterhin kräftige Gewitter, Unwetter, Schauer durch den Freistaat durch vom Vogtland her. Momentan auch trockene Abschnitte, aber im restlichen Freistaat kommt es momentan gerade ordentlich runter. Das hält noch ein paar Stündchen an und im Laufe des Tages sind dann auch immer noch Schauer möglich. So richtig beruhigen wird sich das Ganze erst zum Abend.
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3: Na, guten Morgen, Freistaat. So, 1. Juli, Stichtag für einen Kassensturz nach dem ersten halben Jahr in vielen Betrieben. Wir drücken euch obendrauf die Daumen, dass ihr jetzt auf den letzten Meter auch noch besten Azubi findet. Und damit ihr heute alle gut ranklotzen könnt. Sophie B. Hawkins von 94, Animotion mit eingenierte Schrauberhymne. Und wir blasen die Schwüle gleich mal weg. Und zwar mit richtig gutem Hairrock aus den 80ern. Ihr hört schon. Das sind Europe, the Final Countdown hier bei RSA. Ich bin der Neumi und wünsche euch einen traumhaften Mittwochvormittag. Hallöchen!

Ja, wer hätte es gedacht? Die Popmusik der letzten Jahrzehnte ist immer ich-bezogener geworden und deshalb spielt euch RSA diese Woche die größten Wir-Songs. 10 Minuten nach um 9 haben wir es schon Mittwochmorgen Freistart. Im letzten halben Jahrhundert ist die Popmusik immer mehr vom Gruppengefühl zum Egoismus übergegangen. Vor allem über was gesungen wird, das haben jetzt Wissenschaftler ausgewertet. Und da wollen wir musikalisch natürlich ein Zeichen setzen. Hier ist jetzt der Song über 4 Egos in einer Band, die trotzdem ein großes Wir bilden. Das ist ein richtig schönes Bild für uns alle, für unsere Welt, für unsere Gesellschaft, für unsere Sachsen. Hier sind U2 mit ihrem maximalen Wir-Song. Hier ist One von 1991. Ein absoluter Kulthit bei RSA.

Victoria in Freiberg, das ist mein Klassenzimmerheld der Jugend. Hier sind die Ersa Muntermacher, ich bin der Neumi. Die letzte Schulwoche steht an, die Zeugnisse werden bald einflattern. Und wir kennen es doch selber noch aus der Zeit. Es gab doch diese eine spezielle Person, die ihn irgendwie mit durchgeschleppt hat. Banknachbarin, Lehrer, Kantinenfrau. Die eine Person, die ihm irgendwie einen Stups im Leben gegeben hat, damit man es dann irgendwie gerockt hat. Bei Via was in Freiberg, Victoria. Grüße ans ehemalige Rühlein-Gymnasium. Also ich war in Latein eine absolute Nulpe mit durchgehend 6. Und durch ihre Hilfe habe ich es dann doch noch irgendwie auf eine 4 geschafft und auch noch ein halbwegs brauchbares Zeugnis in dem Jahr. Wer war's denn bei euch? Wer ist der Klassenzimmerheld eurer Jugend? Wer hat euch mit durchgezogen, durchgeschleppt? Heute könnt ihr mal Danke sagen. Und zwar per WhatsApp sprach ich euch direkt zu mir ins erste Sendestudio. 0341 39 37 4x die 8 oder ihr ruft einfach gleich durch. Ich bin der Neumi. Hallo, dranbleiben lohnt sich jetzt für Mike and the Mechanics. Everybody gets a second chance und ihr hört schon Animotion, iEngineer. Einfach mehr 80er-Mucke hier bei RSA. 9.19 Uhr.

0: 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Denn hier entdeckt ihr Dinger, ewig nicht mehr gehört. Tanzflächenkracher, damit legen wir gleich los nach halb von Dead or Alive aus den 80ern, Robert Hammond, Yazoo. Und die immer wieder mehr Kulthits die Laune machen und 80er-Mucke hier bei RSA. Ich bin der Nomi, hallo.
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7: Hallo, ich bin Friederike Ursprung. Strömendes Wasser, ein nie versiegender Bach. Was für ein wunderbares Bild an Sommertagen. In der Bibel zeichnet der Prophet Amos dieses Bild. Es ströme das Recht wie Wasser und die Gerechtigkeit wie ein nie versiegender Bach. Es ist der Monatsspruch, der Christen durch diesen Juli begleitet. Amos war nicht gerade ein Mann von Idylle und schönen Worten. Wütend prangerte er die Missstände seiner Zeit an. Die Korruption und Gier der Reichen und Mächtigen beugt das Recht der Armen. Diese Unterdrückung darf nicht sein, kritisiert Amos in Gottes Namen. Und besonders wütend klingt es, wie Gott durch Amos Worte auf Gottesdienste schimpft. Die Verse direkt vor dem Monatsspruch lesen sich wie ein Verriss, wie der Rauch der Opfer in Gottes Nase stinkt, wie er das Geplärre der Gesänge nicht mehr hören will, weil das ungerechte Verhalten der Menschen dazu im Widerspruch steht. Heute ist unser Rechtssystem darauf ausgelegt, dass alle Zugang zu Gerichten haben sollen, um ihr Recht durchzusetzen. Praktisch erinnern überlastete Gerichte und lange Instanzenwege gerade nicht an strömendes Wasser und der sprudelnde, lebensspendende Bach der Gerechtigkeit bleibt für viele eine Prophetenvision. Gott dienen, das heißt also zuallererst Recht und Gerechtigkeit für Menschen in den Mittelpunkt stellen. Nicht als tröpfelndes Rinnsal, sondern wie der kräftige, erfrischende Wasserstrom, nach dem sich im heißen Sommer viele sehnen, ohne jemals zu versiegen.
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0: Der RSA Verkehrsreport, 9.31 Uhr, Stau nach Unfall auf der A9 Nürnberg-Berlin zwischen Triptis und Lederhose, auf der A9 in Richtung Nürnberg zwischen Leipzig-West und Bad Dürnberg, Autobahn 72 Plauenhof zwischen Pirk und dem Dreieck Hochfrankenbehinderung und Autobahn 72 Chemnitz-Leipzig in der Abfahrt Chemnitz-Röhrsdorf, hier ein defekter PKW. Ihr habt was? Wir haben die kostenfreie Hotline, sag's gern weiter an die anderen, 0800 0815 200, Blitzer in Plauen vom Tobi.
8: Jörgelauer Straße, da hinten in Reisig im Gewerbegebiet. Die Hauptstraße dort geblitzt im Blauen.
0: Also Jocketar Straße, bitte aufpassen. Das Wetter im Freistaat, da sind noch richtig viele Schauer, Gewitter, Unwetter im Freistaat unterwegs. Vom Vogtland her aber auch schon wieder ja, freundliche Abschnitte. Heute gibt es viele Wolken, es gibt selten Sonne und immer wieder kann wirklich ordentlich was runterkommen. Bei maximal 22 Grad.
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0: Es gibt gute Nachrichten für eure Haushaltsgeräte, wenn die nach 2 Jahren Gewährleistung plötzlich kaputt gehen. Es gibt eine neue Regelung im Juli, die ihr wissen wollt. Gegen 59 hier bei RSA. Jetzt tun wir erstmal was dagegen gegen die Wetterfühligkeit. Mensch, Wetterwechsel oder überhaupt hier das Herbstwetter hier, das macht ihn ja total malade. Aber RSA macht euch wach mit OMD, mit Yazoo und fettesten Cities von 84. Dead or Alive, You Spin Me Round Like a Record, direkt vom Plattenteller aus den 80ern.

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0: So, 9:40 Uhr, ab geht er mit Yasur, mit Albert Hammond und bis um 10 Uhr schaffen wir sicherlich auch noch Dusty Springfield mit In Private. Also einfach dranbleiben.

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Ihr habt in Zukunft das Recht, dass eure Waschmaschine, dass euer Geschirrspüler repariert wird. Und zwar zu bezahlbaren Kosten. Hier ist RSA. Ab diesem Juli greift eine neue EU-Richtlinie, die dafür sorgt, dass defekte Elektrogeräte wie Waschmaschinen, Smartphones, Staubsauger und ähnliches repariert werden muss. Und zwar nach den 2 Jahren Gewährleistungspflicht. Verpflichtend ist das für die Hersteller bzw. für die Importeure. Und die müssen auch dafür sorgen, dass diese Reparatur, dass die Kosten dafür nicht unangemessen hoch sind. Und was richtig gut ist, wenn dann zum Beispiel eure kaputte Waschmaschine repariert ist, habt ihr dann auch erneut Gewährleistung für weitere 12 Monate. EU, Deutschland wollen natürlich dafür sorgen, dass nicht mehr so viel weggeschmissen wird und eine Waschmaschine einfach grundlegend ein bisschen länger hält, ne? So wie früher. RSA hier, noch mehr gute Nachrichten gibt's für die Rentner, da steigen die Renten, in der Altenpflege gibt's ein bisschen mehr Kohle und die Erinnerung noch jetzt für diesen Juli, Steuererklärung machen, ne? Freunde, geht besser von der Hand mit Kulthits, die Spaß machen auf den Lauschern und mehr 80er-Mucke, das gibt's auf der Arbeit und im Feierabend rund um die Uhr bei RSA. 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

0: Was ist denn da los? Vor ein paar Tagen war die Hitze ja unerträglich und jetzt muss das Fenster schon fast wieder zumachen, weil man ja sonst die Heizung anmachen muss. Freunde, auf eine andere Art und Weise heizen wir gleich ein mit der wunderbaren Samantha Fox. Ho, ho, ho. Außerdem eine Hymne grundlegend auf das tollste Geschlecht der Welt, gleich von John Lennon und... We're taking a ride with our best friend namens Depeche Mode. Unsere Lieblingsdarker direkt nach um 10. Kurz jetzt viel Spaß mal. Mehr 80er Mucke bei RSA.
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7: Um 10 Uhr. Ich bin Dirk Justes. Die EU will die Paketflut von

0: Temu-Shein und Co. eindämmen. Auf Sendungen aus Nicht-EU-Ländern mit unter 150 Euro Warenwert wird ab heute pauschal 3 Euro Zoll pro Produktgruppe fällig. Außerdem ist mit dem neuen Monat Schluss mit dem Tankrabatt und die Rente sowie die Mindestlöhne für Pfleger steigen. Tausende Jugendliche in Sachsen verdienen sich in den Sommerferien wieder was dazu. Sie haben bei Unternehmen, Vereinen oder Privathaushalten einen Ferienjob gefunden. Um einen Arbeitsvertrag abzuschließen, müssen die Schüler mindestens 13 Jahre alt sein. Bis 14 Jahre braucht es die Zustimmung der Eltern. Auf der A17 ist in der Nacht ein Kleintransporter ausgebrannt. Der Fahrer konnte zwischen Pirna und Baretal gerade noch rechts ranfahren und einen Anhänger abkoppeln. Vom Transporter selbst war nichts mehr zu retten. Die A17 war Richtung Prag für rund 2 Stunden gesperrt. Über die Zukunft von Bundestrainer Nagelsmann wird in den kommenden Tagen entschieden. DFB-Präsident Neuendorf hat eine gründliche Analyse angekündigt. Die meisten Fans und Experten fordern einen Neustart ohne Nagelsmann. Als möglicher Nachfolger wird immer wieder Jürgen Klopp ins Spiel gebracht. Der hält sich dann noch ziemlich bedeckt. Beim Magenta TV sagte er:
1: Ich verstehe das, dass wenn über einen Bundestrainer gesprochen wird, dass dann in irgendeiner Form mein Name genannt wird. Aber es ist nicht der Moment, um darüber wirklich zu sprechen. Und es geht nicht immer nur darum, wer könnte das dann leiten, sondern es müssen so viele Dinge müssen, glaube ich, angeschoben werden.
0: Unterdessen geht die WM weiter. Co-Gastgeber Mexiko steht nach einem 2:0 gegen Ecuador im Achtelfinale. Frankreich und Norwegen sind auch eine Runde weiter. 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
3: Der RSA Verkehrsreport, Stau nach Unfall auf folgenden Strecken: A9 Nürnberg-Berlin zwischen Triptis und Lederhose, auf der A9 in Richtung Nürnberg zwischen Leipzig-West und Bad Dürrenberg, Stau nach Unfall auf der Autobahn 72 in Richtung Hof zwischen Pirk und dem Dreieck Hof-Franken und Autobahn 72 Hof-Leipzig zwischen Hof-Nord und Pirk, beidseitig immer wieder Behinderung wegen mehreren Unfällen. Das Wetter im Freistaat, das bringt heute viele Wolken, Regen, Gewitter, teilweise Unwetter. So richtig beruhigen wird sich das Ganze erst im Laufe des Nachmittags bei maximal 22 Grad. Morgen dann Sonne, Wolken im Wechsel bei bis zu 27.
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3: Hey, den Spaß am Fußball, den lassen wir uns doch nicht vermiesen. Heute Abend in der ARD England gegen Kongo. Da sitzt zumindest der Deutsche auf der Trainerbank, Thomas Tuchel. Mal gucken, was die Free Lions können. Und damit ihr bis dahin den Arbeitsalltag erstmal richtig gut übersteht, gibt's jetzt 11 Kulthits bis um 11. Mehr Mucke, weniger Gequatsche. John Lennon mit Woman, Samantha Fox, The Boss Hoss und Depeche Mode. Was für ein geiles Darker-Ding. Never Let Me Down Again. 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
11: Der RSA-Verkehrsreport auf der A9 in Richtung Berlin. Zwischen Triptis und Lederhose Behinderungen nach Unfall. Autobahn 72 Leipzig-Hof. Zwischen Penich und Niederfrohna Behinderungen nach Unfall. Außerdem Autobahn 72 Hof-Leipzig zwischen Hof-Nord und Pirk beidseitig Behinderungen aufgrund von mehreren Unfällen. Das Wetter im Freistaat, das bringt heute viele Wolken, Regen, Gewitter, teilweise Unwetter. So richtig beruhigen wird sich das Ganze erst im Laufe des Nachmittags bei maximal 22 Grad. Morgen dann Sonne, Wolken im Wechsel bei bis zu 27.
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11: Grüße in die Krankenhäuser im Freistaat. Die Visiten sind durch. Die Ruhe des Vormittags kehrt hoffentlich ein kleines bisschen bei euch ein und ihr könnt euch wieder auf eure eigene Arbeit konzentrieren. Wir sorgen dafür. 11 Kultis bis um 11. Mehr Mucke, weniger Gequatsche. Jetzt die Flying Pickets, Only You, Aha, The Farm mit diesem coolen, gute Laune-Ding All Together Now. Und ab geht's, ganz easy, mit The Cars. Konzentrieren ist angesagt und Drive bei RSA.

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0: Klar?
1: Ja, und jetzt?
0: Dann machst du das jetzt. Ja, jetzt, ich gucke natürlich trotzdem weiter Fußball, ist ja ganz klar. Also,
1: gibt's jemanden, den du die Daumen drückst?
0: Ja, selbstverständlich.
1: Wer denn?
0: Kap Verde.
1: Wer ist das denn?
0: Das ist diese kleine Inselgruppe bei Afrika. Also die dieses Jahr das allererste Mal bei einer Weltmeisterschaft dabei sind, die sich da mega drüber gefreut haben. Ich war ja letztes Jahr im Urlaub dort im Herbst und die gehen da voll drauf ab und ich freue mich so für die. Ich freue mich so hart, dass die einfach ins 16. Finale gekommen sind, weil die gegen Spanien unentschieden gespielt haben. Die haben gegen Uruguay unentschieden gespielt und jetzt müssen sie ran gegen Argentinien. Ich drücke so hart die Daumen, aber ich gönn's ihnen so sehr. Und ich will von euch wissen, wem gönnt ihr's? Also wo sagt ihr, Mensch, die haben's verdient, die sollen die Fußball-Weltmeisterschaft gewinnen?
1: Haut's mal rüber zu Tori. Nummer zu uns im Studio ist die 0341-39-37, 4x8. Aber es tut mir leid, dass ich das sagen muss. Der hieß nicht ohne Grund Messi, der sammelt Tore.
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4: Um 11 Uhr. Ich bin Dirk Justes. Kein Tankrabatt mehr, mehr Rente und das Bürgergeld wird zur Grundsicherung mit verschärften Riegeln. Der Juli bringt etliche Änderungen mit sich. Unter anderem startet auch die Steuererklärung mit nur einem Klick. Zunächst für bestimmte Arbeitnehmer und Rentner. In Südwestsachsen soll künstliche Intelligenz jetzt auch den Strukturwandel in der Wirtschaft unterstützen. Die Landesregierung stellt dafür 150.000 Euro bereit. Mehr zum Projekt von Silas Quiring.
5: Auf wissenschaftlicher Seite mit dabei sind die Westsächsische Hochschule Zwickau und die Studienakademie Plauen. Sie sollen bei mehreren kleinen und mittelgroßen Firmen ganz praktische Anwendungsfelder erproben. Denkbar sind demnach zum Beispiel die automatisierte Verarbeitung von Dokumenten oder eine smarte Produktplanung. Das soll langfristig die KI-Kompetenzen bündeln und für den Mittelstand in der Region nutzbar machen. Dort fehlt nämlich oft noch die Expertise.
4: In einem Geschäft in Chemnitz-Röhrsdorf sind 9 Menschen aus einem steckengebliebenen Fahrstuhl befreit worden. Der Notrufknopf funktionierte offenbar nicht. Per Telefon holten die Betroffenen Hilfe. Alle klagten danach über Unwohlsein. Ein Kleinkind soll sogar kurz bewusstlos gewesen sein. Die Polizei prüft den Verdacht fahrlässiger Körperverletzung. Sollten die USA die Fußball-Weltmeisterschaft in Nordamerika gewinnen, will die NASA einen Fußball auf den Mond schicken. Das hat der Chef der US-Raumfahrtagentur Jared Isaacman angekündigt. Die nächste Mondlandung plant die NASA für 2028. Die letzte gab es 1972. 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
0: Der RSA-Verkehrsreport. A72 Plauen Richtung Hof zwischen Pirk und dem Dreieck Hochfranken staut es sich nach einem Unfall. Und in Scheibenberg am Kreisverkehr da Stau in allen Richtungen wegen einer Baustelle. Dann A9 Nürnberg Richtung Halle-Leipzig. Zwischen Triptes und Lederhose hat es einen Unfall gegeben. Fahrt da vorsichtig. Eine ungesicherte Unfallstelle auf der A9 Nürnberg Richtung Halle-Leipzig zwischen Lederhose und Hermsdorf Süd. Dann A72 Leipzig Richtung Chemnitz zwischen Penich und Niederfrohna hat es einen Unfall auf der linken Spur gegeben. Und in Halle, da steht auf der B80 Eislebener Chaussee zwischen der Abfahrt Neustadt Pferderennbahn und der Abfahrt Neustadt Zollrhein ein kaputtes Auto auf der rechten Spur und das auch noch sehr versteckt genau in der Kurve. Geblitzt wird in Dresden Heinrich-Zille-Straße. Danke dir, Holger, fürs Bescheid sagen. Dann noch einer in Dresden, Strehlener Straße stadteinwärts. In Leipzig stehen sie Hermann-Liebmann-Straße stadteinwärts und in Plauen in der Jokettastraße in beide Richtungen. Staus und Blitzer meldet ihr uns. Das Ganze

0: Das Ganze ist kostenlos unter der 0800 0815 und die 200. Gute Fahrt! Das Wetter im Freistaat, ja, das wird heute teilweise wirklich ungemütlich. Ja, für die Landkreise Zwickau, Vogtland und den Erzgebirgskreis gibt es sogar amtliche Unwetterwarnungen vor Starkregen und Sturmböen. Aber auch im restlichen Sachsen ist es heute eher wechselhaft mit Wolken, Regen und nur ab und zu ein bisschen Sonne. Und frische 22 Grad heute nur.
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0: Hallo zusammen. Kanada, Brasilien oder Norwegen? Wem gönnt ihr den Titel Fußball-Weltmeister 2026? Das checken wir gleich. Nach dem One-Hit-Wonder aus New York, Charles and Eddie. Und zuerst freuen wir uns hier über Jennifer Rush, Ring of Ice bei RSA. Ich bin Tori, kommt gut durch den Bergfest-Mittwoch.

Ihr checkt gerade nochmal, ob ihr neue E-Mails habt. RSA bei der Arbeit. Deutschland ist raus bei der Fußball-Weltmeisterschaft der Männer. Aber das Turnier, das geht ja noch 2,5 Wochen. Und ich finde, da sind noch ein paar sehr sympathische Mannschaften mit dabei. Zum Beispiel Kap Verde, das kleinste Teilnehmerland in der K.O.-Runde. Und das bei seiner allerersten Weltmeisterschaft. Am Samstag 0 Uhr müssen sie gegen Argentinien ran. Denen drücke ich ja im Moment die Daumen. Oder vielleicht seid ihr eher so, nee, England, die haben es verdient. Große Fußballnation und da ist ja zumindest der Trainer ein Deutscher, der Thomas Tuchel. Die wollen heute Nachmittag den Einzug ins Achtelfinale klar machen und zwar gegen die Demokratische Republik Kongo um 18 Uhr. Wem gönnt ihr den Sieg bei der Fußballweltmeisterschaft? Und sagt mir auch gern dazu, warum? Schickt mir eine Nachricht bei WhatsApp an die 0341 3937 und 4x8. Und vielleicht gönnt ihr es ja auch einem der Gastgeberländer, ne? Kanada und Mexiko, die sind ja beide schon weiter im Rennen. Die USA, die können sich diese Nacht weiter qualifizieren. Wir gönnen uns jetzt erstmal hier eine Runde Rockmusik aus den USA von Bon Jovi. Da waren die Haare noch lang, die Hosen noch eng und die Jacken hatten Fransen. Living on a Prayer hier bei RSA.

Da wird von der Werkstatt in die Kaffeeküche geschwurft mit ABBA und RSA. Morgens an den Bahnhaltestellen oder auch tagsüber in den Städten, da sehen wir es. Ja, die Schulkinder, die machen nichts mehr, die machen nur noch Ausflüge. Es sind ja auch nur noch 2 Tage bis zu den Sommerferien und die starten dieses Wochenende eben nicht nur in Sachsen, auch in Sachsen-Anhalt, in Thüringen und in Schleswig-Holstein. Außerdem haben Bremen und Niedersachsen schon ab morgen Ferien. Also es wird voll auf den Straßen. Denkt da dran, wenn ihr irgendwelche spontanen Unternehmungen plant. Und der ADAC warnt auch davor, am Freitagnachmittag, am Samstagvormittag oder am Sonntagnachmittag zu fahren. Denn da gibt's die meisten Staus. Außerdem gilt ab diesem Wochenende ein Samstagsfahrverbot für Lkw über 7,5 Tonnen. Zwischen 7 Uhr morgens und 20 Uhr abends, um den Reiseverkehr zu entlasten. Und zwar gilt das Ganze bis einschließlich 29. August. Ein gut eingesetzter Gospelchor, das gibt I Want to Know What Love Is den richtigen Pfiff. Und wir singen mit dem Chor jetzt hier bei RSA.

0: RSA bei der Arbeit. Wir versuchen ständig, unsere Musikauswahl für euch besser zu machen. Und ja, der einfachste Weg ist es natürlich mal direkt nachzufragen. Und mit eurer Hilfe, da haben wir unseren Musikmix ein bisschen optimiert. Und da sind jetzt so ein paar Hammer-Songs dazugekommen, die bis jetzt nicht hier bei RSA liefen. Sowas wie Matador von Garland Jeffries. Take me to the Matador. Ach ja, so ein richtig schön entspannter Sommersong. Das macht vor allem dieser Reggae-Rhythmus. Und den hören wir hier in der nächsten halben Stunde bei RSA. Dranbleiben lohnt sich, aber nicht nur wegen Matador. Nein, es laufen immer wieder andere Kulthits und auch mehr Musik aus den 80ern hier bei uns im Programm, die bislang noch nicht so oft gehört wurden.
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0: Ihr hört RSA am grauen Mittwoch und wir haben es kurz vor 11:30.
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0: Es ist 11:58. Der RSA Verkehrsreport. A72 Plauen Richtung Hof. Zwischen Pirk und dem Dreieck Hochfranken staut es sich nach einem Unfall. Und Vorsicht in Scheibenberg am Kreisverkehr. Stau in allen Richtungen wegen einer Baustelle. A9 Nürnberg Richtung Halle Leipzig. Zwischen Hermsdorf Süd und dem Hermsdorfer Kreuz ist die A9 dort nach einem Unfall gesperrt. Dann A72 Leipzig Richtung Chemnitz. Zwischen Penich und Niederfrohne hat es einen Unfall gegeben auf der linken Spur. In Halle steht auf der B80 Eislebener Chaussee zwischen der Abfahrt Neustadt Pferderennbahn und Neustadt Zollrhein. Ein kaputtes Auto auf der rechten Spur und das auch noch genau in der Kurve. Und im Kreis Sächsische Schweiz-Osterzgebirge ist zwischen der B173 und Wilsdruff nach einem Unfall die Straße gesperrt. Blitzer habt ihr gesehen. Und zwar stehen sie in Dresden, einmal Heinrich-Zille-Straße und dann nochmal Strehlener Straße stadteinwärts. In Leipzig wird geblitzt, Hermann-Liebmann-Straße stadteinwärts und in Plauen Jocketa-Straße in beide Richtungen. Staus und Blitzer meldet ihr uns kostenlos unter 0800 0815 200. Gute Fahrt.
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0: Das Wetter im Freistaat. Grau ist es heute, teilweise sogar so ein bisschen diesig und neblig. Und es bleibt heute auch recht ungemütlich. Es gibt sogar eine amtliche Unwetterwarnung für die Landkreise Zwickau, für den Erzgebirgskreis und das Vogtland. Ansonsten der Rest heute auch wechselhaft. Wolken, ein bisschen Regen, dann sonst mal möglich. Und wir kriegen bis 22 Grad. Morgen wird es dann wieder wärmer. Da kriegen wir sommerliche 27 Grad. Sonne und Wolken wechseln sich ab. Und erst gegen Abend kann es in Nordsachsen und im Leipziger Raum mal regnen.
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0: Der schiebt uns nach vorn immer mehr in Richtung Mittagspause RSA am Mittwoch. 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

so ein paar Töne Reggae und schon haben wir das Gefühl, dass wir an einem weißen Sandstrand sitzen und nicht im Auto, im Stadtverkehr an der Ampel. 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Heute ist der 1. Juli und da gibt es wieder jede Menge Änderungen. Die wichtigste als allererstes, ja, der Tankrabatt fällt weg. Also ihr habt jetzt noch knapp 10 Minuten, um nochmal ganz fix zur Tankstelle zu hotten und voll zu tanken, bevor dann um 12 wieder die Preise angezogen werden. Dann, die Renten steigen jetzt im Juli um 4,24% und die Uhr tickt für die Steuererklärung. Die muss bis zum 31. Juli abgegeben werden. Dafür soll die jetzt allerdings vereinfacht werden mit einem Klick. Zumindest erstmal für Rentner und Kinderlose. Und das Bestellen bei so China-Händlern wie Shein oder Temu wird teurer. Ab sofort kostet da jede Warenkategorie 3 Euro Zoll. Bislang hat es keinen Zoll gekostet, bis 150 Euro Gesamtwert. Jetzt bei einer Bestellung zum Beispiel mit 100 Papptellern und 5 Paar Socken und einer Nagelfeile wären das 9 Euro zusätzlich, weil das 3 verschiedene Warenkategorien sind. Ja. Zusammen mit Tina Turner sucht ihr jetzt einen Parkplatz vorm nächsten Patiententermin. RSA hier für euch am Mittwoch.

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1: Um 12 Uhr, ich bin Dirk Justes. Der Juli hat begonnen und damit stehen auch wieder neue Regelungen an. Jana Klonikowski, vor allem geht's ums Geld.
2: So ist es, an der Zapfsäule wird's wieder teurer, denn Schluss ist jetzt mit dem Tankrabatt. Flugtickets könnten jedoch billiger werden, denn die Luftverkehrssteuer sinkt. Das Bürgergeld ist Geschichte. Es gibt jetzt eine neue Grundsicherung. Wer arbeiten kann, soll künftig schneller in Arbeit vermittelt werden. Wer nicht mitmacht, muss mit deutlicheren Konsequenzen rechnen. Für bestimmte Arbeitnehmer und Rentner gibt's jetzt außerdem die einfachere Steuererklärung mit einem Klick. Und die Rente und Mindestlöhne in der Pflege steigen.
1: Zeitungen austragen, Regale im Supermarkt auffüllen oder bei der Ernte helfen. Tausende Schüler in Sachsen nutzen ab nächster Woche die Chance, mit einem Ferienjob ihr Taschengeld aufzubessern. Viele arbeiten in Privathaushalten oder probieren sich im Handwerk aus. Laut Umfrage hat fast jeder vierte Schüler im Freistaat schon mal in den Ferien gejobbt. Schwarz-Rot will große Reformen auf den Weg bringen und heute beim Koalitionsausschuss soll der große Durchbruch gelingen.

0: Dingen. Unter anderem wollen die Parteispitzen die Weichen für eine Steuerreform stellen. Ermittler haben heute Morgen die DFB-Zentrale in Frankfurt und mehrere Stadtverwaltungen bundesweit durchsucht. Es geht um die Heim-EM vor 2 Jahren. Der Verdacht, tausende begehrte EM-Tickets könnten intern ziemlich großzügig verteilt worden sein. Er hat unter anderem den Welthit YMCA gesungen und mitgeschrieben. Jetzt ist der Frontmann der Village People tot. Victor Willis starb mit 74 Jahren nach kurzer schwerer Krankheit, teilte die Band jetzt mit. 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
1: 1:01 haben wir es, der RSA-Verkehrsreport. Es staut sich in Scheibenberg am Kreisverkehr, dort in allen Richtungen wegen der Baustelle. Dann Behinderungen auf der A4 Dresden Richtung Chemnitz zwischen dem Rastplatz Rossauer Wald und Frankenberg. Da liegen Reifenteile auf der Straße. A9 Nürnberg Richtung Halle-Leipzig zwischen Triptis und Lederhose gab es einen Unfall. Dann Vorsicht Spanngurte auf der A38 Leipzig Richtung Halle am Rastplatz Pösgraben. Und im Kreis Sächsische Schweiz-Osterzgebirge zwischen der B173 und Wilsdruff. Da ist die Straße gesperrt, da hat es einen Unfall gegeben. Geblitzt wird in Dresden, Strehlener Straße statt einwärts. Dann noch einer in Dresden, Stübelallee statt einwärts. In Leipzig stehen sie, Hermann-Liebmann-Straße statt einwärts. Und in Plauen wird in der Jokitha-Straße in beide Richtungen geblitzt. Staus und Blitzer, meldet ihr uns kostenlos unter der 0800 0815 200. Gute Fahrt! Das Wetter im Freistaat. Es ist bewölkt heute, es kann auch immer mal regnen. Teilweise wird sogar vor Starkregen und Sturmböen gewarnt. Das gilt vor allem für die Landkreise Zwickau, Vogtland und den Erzgebirgskreis. Ansonsten halt auch ungemütlich mit immer mal Regen, aber wenigstens kein Sturm, kein Starkregen. Wir kriegen heute bis 22 Grad.
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1: Hallo zusammen. Ja, fast die Hälfte der 16. Finalspiele ist durch bei der Fußball-Weltmeisterschaft der Männer. Welche Spiele heute Abend und Nacht anstehen, das checken wir gleich hier in knapp 10 Minuten. Ja, und natürlich auch, wo wir die gucken können. Jetzt träumen wir uns aber erstmal in ein Leben eines anderen. Zusammen mit Nick Kershaw, Wouldn't It Be Good hier bei RSA. Ich bin Turi, kommt gut durch den Mittwoch.

0: Sommerhit 1992, All That She Wants hier bei RSA. Die deutsche Nationalmannschaft, die macht sich langsam auf den Heimweg nach der Fußballweltmeisterschaft der Männer. Ansonsten wird natürlich immer noch fleißig weitergekickt, klar, in den 16. Finals. Fabian Hoffmann aus unserer WM-Sportredaktion. Jetzt ist der Top-Favorit in die nächste Runde eingezogen.
1: Frankreich steht souverän im WM-Achtelfinale. Die Zauberoffensive der Equipe Tricolore hat einmal mehr abgeliefert und den Favoritenstatus untermauert. Beim 3:0 im 16. Finale gegen überforderte Schweden steuerte Superstar Kylian Mbappé einen Doppelpack bei. Da können wir eigentlich schon fast froh sein, dass jetzt Deutschland-Bezwinger Paraguay das Problem im Achtelfinale gegen Frankreich hat. Auch ins Achtelfinale hat sich Norwegen gerudert. Ein Traumtor von RB Leipzigs Antonio Nusa, der auch als Player of the Match ausgezeichnet wurde, und ein Treffer von, na klar, Erling Haaland, brachten die Skandinavier zum 2:1-Sieg gegen die Elfenbeinküste. Großer Jubel auch in Mexiko. Der Co-Gastgeber steht ebenfalls in der Runde der letzten 16. Erstmal mussten die Fans im legendären Aztekenstadion aber ein bisschen warten. Ein heftiger Gewittersturm sorgte dafür, dass der Anpfiff gegen Ecuador um eine Stunde verschoben werden musste. Am Ende stand dann ein 2:0. Es war übrigens erst Mexikos zweiter Sieg in einer WM-KO-Runde überhaupt. Ach, und apropos Co-Gastgeber, die USA sind ja immer sehr selbstbewusst und machen schon mal Pläne, was sie machen, wenn sie Weltmeister werden. Dann will nämlich die NASA einen Fußball auf den Mond schicken. Die nächste Mondlandung ist für 2028 geplant.
0: Diese Amis, ey. Heute geht's fußballtechnisch mal nicht ganz so lange. Das frühe Spiel, das fängt schon 18 Uhr an. England, Demokratische Republik Kongo wird im ersten übertragen. Und die zweite Partie des Abends, Belgien, Senegal, Anpfiff 22 Uhr, läuft auch im ersten. Jetzt Camouflage hier bei RSA. Über einen Nachwuchsbandwettbewerb im Radio sind sie bekannt geworden. Ja, und gleich der erste Song war ein Mega-Hit. Und den hören wir jetzt hier bei RSA.

Letztes Wochenende 40 Grad. Ja, und in Dresden, da wird über Weihnachtsbäume nachgedacht. RSA hier für euch am 1. Juli. Aber wer im Dezember einen festlich geschmückten Weihnachtsmarkt erleben will, mit Baum, der muss im Hochsommer eben vorsorgen. Und deshalb wird gerade der Weihnachtsbaum für den Augustusmarkt gesucht. 8 bis 10 Meter hoch soll er sein. Tanne oder Blaufichte, gerade gewachsen und rundum dicht benadelt. Ja, am besten im Umkreis von 20 Kilometer rund um Dresden. Also, wenn ihr einen Baum habt, der da in Frage kommt und den ihr gerne loswerden wollt, dann meldet euch bei der Plan de Sachse GmbH. Schicke ich euch auch gerne die E-Mail-Adresse bei WhatsApp 0341 39374 mal die 8. Jetzt geht's hier erstmal in die Welt der Buchzitate. Die hat Tanita Tekeram nämlich gesammelt und daraus den Songtext zu Twist in My Sobriety gebastelt. Jetzt hier bei RSA.

0: 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Der Countdown für die Sommerferien läuft. Ja, jetzt am Freitag ist letzter Schultag. Und da gibt's natürlich dann auch Zeugnisse. Als Eltern oder Großeltern will man ja gute Leistungen gerne auch ein bisschen belohnen, was da angebracht ist. Gleich hier 10:50 und mehr Musik aus den 80ern gibt's hier auch. Und da sorgen wir dafür, dass die Zeit bis zum Mittwochfeierabend ein bisschen schneller vergeht. Das Ganze mit Culture Club, mit Slade, mit den Pet Shop Boys und direkt nach Wetter und Verkehr. Da wird im Disco Fox-Schritt nochmal der Laden durchgekehrt, zusammen mit Joy, Touch by Touch, hier bei RSA.
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0: Der RSA-Verkehrsreport. Es staut sich und zwar in Scheibenberg am Kreisverkehr, dort in alle Richtungen wegen einer Baustelle. A4 Dresden Richtung Chemnitz zwischen dem Rastplatz Rossauer Wald und Frankenberg, da liegen Reifenteile auf der Straße. A9 Nürnberg Richtung Halle-Leipzig zwischen Dittersdorf und Triptis, auch dort Reifenteile auf der Straße. A9 Nürnberg Richtung Halle-Leipzig zwischen Triptis und Lederhose, da hat es einen Unfall gegeben. Ich vermute, die Reifenteile von vorher gehören damit dazu. Und im Kreis Sächsische Schweiz-Osterzgebirge ist zwischen der B173 und Wilsdruff nach einem Unfall die Straße gesperrt. Geblitzt wird in Dresden Strehlener Straße stadteinwärts, dann noch einer in Dresden Stübelallee stadteinwärts, in Leipzig stehen sie Hermann-Liebmann-Straße stadteinwärts und in Plauen Jokettastraße, dort in beide Richtungen. Staus und Blitzer meldet ihr uns kostenlos unter 0800 0815 200 und wir geben das Ganze dann für euch an alle anderen weiter. Gute Fahrt! Das Wetter im Freistaat ist heute irgendwie, nicht ganz so sommerlich. Also es ist bewölkt, es regnet immer mal wieder. Vereinzelt kann mal die Sonne rauskommen, eher so am Nachmittag. Und Vorsicht im Landkreis Zwickau, im Vogtland und im Erzgebirgskreis. Da gibt es eine amtliche Unwetterwarnung vor Starkregen und Sturmböen. Sommerliche Temperaturen sind auch anders, also 22 Grad. Da wünsche ich mir doch ein bisschen mehr. Und mein Wunsch, der wird direkt morgen erfüllt. Da kriegen wir nämlich wieder bis 27 Grad. Es gibt einen Mix aus Sonne und Wolken. Und trocken tagsüber, erst gegen Abend kann es vereinzelt mal regnen.
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RSA am Mittwochmittag. Die Kinder und die Enkelkinder, die scharren schon mit den Hufen. Ja, nur noch diese Woche und dann sind Sommerferien. Aber bevor hier 6 Wochen Heiligeili warten, gibt's erstmal noch Zeugnisse. Und wenn die Noten gut sind oder ich sag mal, wenn die sich wirklich sehr verbessert haben, dann will man ja gerne als Eltern oder als Großeltern das auch würdigen. Vielleicht sogar mit Geld. Aber erste Frage natürlich, wie viel? Experten sagen, das hängt vor allem von der Klassenstufe ab. Also bei einer 1 sollte es in der Grundschule nicht mehr als 2 bis 5 Euro geben, in der weiterführenden Schule 5 bis 10 Euro und beim Abschluss 10 bis 20 Euro. Laut Psychologen ist das Belohnen von guten Noten auf dem Zeugnis mit Geld langfristig aber nicht sinnvoll. Also es gibt zwar so kurzfristig ein gutes Gefühl von Freude oder von Stolz, aber es motiviert langfristig nicht dazu, aus eigenem Antrieb zu lernen oder sich anzustrengen. Besser ist es da, ein gutes Zeugnis allgemein zu feiern, zum Beispiel mit einem gemeinsamen Ausflug. Jetzt arbeiten die Pet Shop Boys ihre Schulzeit wieder auf hier bei RSA in It's a Sin. Der Sänger Neil Tennant, der war ja auf einer streng katholischen Schule und immer wenn es Verbote gab, dann war die Begründung, warum das verboten ist, immer, weil es Sünde ist. It's a Sin.

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Es ist Sommer in Sachsen. Ja, auch wenn es heute ein bisschen grau ist, aber letztes Wochenende, da haben wir es ja voll abgekriegt mit über 40 Grad. In Leipzig wird immer noch die Fugenmasse von den Schienen gekratzt, die da wegen der Hitze rausgequollen ist. Die letzten Tage war jetzt halt ein bisschen Durchatmen angesagt, aber naja, Anfang nächster Woche soll es auch schon wieder heiß werden. 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
6: Um 13 Uhr. Ich bin Dirk Justus. Die EU will die Paketflut von Temu, Shein und Co. eindämmen. Auf Sendungen aus Nicht-EU-Ländern mit unter 150 Euro Warenwert wird ab heute pauschal 3 Euro Zoll pro Produktgruppe fällig. Außerdem ist mit dem neuen Monat Schluss mit dem Tankrabatt und die Rente sowie die Mindestlöhne für Pfleger steigen. Der Preis für eine eigene Wohnung wird in Leipzig und Dresden in den nächsten Jahren deutlich steigen. Das zeigt der Postbank Wohnatlas. In Südwestsachsen werden dagegen fallende Preise erwartet. Silas Quiring.
7: Leipzig ist sogar deutschlandweiter Spitzenreiter. Bis 2035 sollen Bestandswohnungen laut Studie über 20% teurer sein als jetzt. Auch Dresden ist mit knapp 12% vorn mit dabei. Wer also jetzt kauft oder schon eine eigene Wohnung hat, freut sich über die Wertsteigerung. Für alle, die warten wollen oder müssen, wird's teuer. In Chemnitz und den meisten Landkreisen sollen die Preise dagegen sinken. Besonders stark im Erzgebirge, im Vogtland und im Landkreis Zwickau.
6: Im Klinikum Chemnitz gibt es seltenes Babyglück. Dort sind Vierlinge zur Welt gekommen. Die Brüder heißen Mio, Matti, Luke und Levi. Sie wurden per Kaiserschnitt auf die Welt geholt und sind wohlauf. Die Vierlinge werden eng betreut, weil sie deutlich zu früh geboren wurden. Auch der Mutter geht es den Umständen entsprechend gut. Bundestrainer Nagelsmann ist nach dem peinlichen WM-Aus in München gelandet. Der Druck auf ihn wächst. Während in den Niederlanden und Ecuador die Trainer schon hingeschmissen haben, will der DFB die WM erst einmal aufarbeiten. Heute spielen unter anderem England und Belgien ums Achtelfinale. 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
8: Wir haben es eine Minute nach um eins, der RSA-Verkehrsreport. A4 Dresden Richtung Chemnitz zwischen dem Rastplatz Rossau.

0: Vorwald und Frankenberg. Vorsicht, da liegen Reifenteile auf der Straße. A9 Nürnberg Richtung Halle-Leipzig zwischen Dittersdorf und Triptis. Da Reifenteile auf allen Spuren und da steht ein kaputter LKW auf dem Standstreifen. Im Kreis Sächsische Schweiz-Osterzgebirge, da ist die Straße zwischen der B173 und Wilsdruf nach einem Unfall voll gesperrt. Und Blitze habt ihr gesehen in Dresden, einer in der Strehlener Straße stadteinwärts und einer in der Stübelallee stadteinwärts. Dann stehen sie in Leipzig, Hermann-Liebmann-Straße, zwar auch stadteinwärts, und in Plauen, Jöcketar-Straße, dort in beide Richtungen. Staus und Blitzer meldet ihr uns kostenlos unter 0800 0815 200. Gute Fahrt. Das Wetter im Freistaat. Ganz schön grau heute und es bleibt auch den restlichen Tag über so. Nur ganz vereinzelt zeigt sich mal die Sonne. Es kann immer mal wieder regnen oder auch gewittern. Vor allem in den Landkreisen Zwickau, Vogtland und im Erzgebirgskreis gibt es eine amtliche Unwetterwarnung. Frische 22 Grad kriegen wir heute nur.
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0: Hallo zusammen. Das ist gar keine Antenne. Auf dem Empire State Building in New York, also als was diese Antenne, was ich immer dachte, was das ist, eigentlich wirklich gedacht war, hört ihr gleich hier bei mir um 13:50. Und wir machen jetzt eine Runde Urlaub im Heartbreak Hotel zusammen mit CC Catch hier bei RSA. Ich bin Turi und ich wünsche euch einen schönen Mittwoch.

0: Ach, man liebt ihn oder man hasst ihn, den Zitronenbaum von Fool's Garden RSA hier am Mittwochmittag. Ihr glänzt gern durch unnützes Wissen beim Familiengrillerchen oder auch in der Feierabendbierrunde. Dann seid ihr bei uns genau richtig. 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Und heute, da ging es hoch hinaus.
1: Diese großen Spitzen an alten Wolkenkratzern, das sind gar keine Antennen. 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Die 443 Meter von damals vom Empire State Building, die werden aber heute locker übertroffen, und zwar vom Burj Khalifa, ihr kennt es, in Dubai, mit 828 Metern.
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Wir versuchen ja ständig, unsere Musikauswahl für euch besser zu machen und fragen natürlich auch mal direkt nach. Und mit eurer Hilfe konnten wir unseren Musikmix noch mal ein bisschen optimieren und haben da auch noch ein paar Perlen der Musik mit reingenommen, die bis jetzt noch nicht oder noch nicht so oft bei uns liefen. Zum Beispiel Michael Jackson. Oh, White. Oder wie wär's mit Rasputin von Bonnie M? Ja, dranbleiben lohnt sich für noch mehr Musik aus den 80ern und Kulthits, die Spaß machen, hier bei RSA.

0: Damit ganz laut im Auto mitgegrölt. RSA hier für euch. Ja, und zack, ist schon wieder Juli. Dabei war doch gefühlt gestern erst Silvester. Neuer Monat, neue Regelungen und Gesetze, für wen die Steuererklärung leichter wird und wer ab sofort mehr Kohle kriegt. 10 vor 2 und mit Donna Summer geht's hier gleich durch den Mittwochnachmittag. She works hard for the money. Und Grüße gehen daraus an alle Reinigungsfachkräfte hier bei uns in Sachsen. Donna Summer, die hat den Song nämlich über eine Toilettenfrau geschrieben, die bei der Arbeit eingeschlafen war, weil sie mehrere Jobs gleichzeitig macht, um Geld zu verdienen. Respekt für die Frau und zu Recht einen Song verdient. 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
0: Es ist jetzt 1:30 der RSA-Verkehrsreport. A4 Erfurt Richtung Chemnitz, die ist zwischen Glaucher Ost und Hohenstein-Ernsthal wegen Straßenschäden gesperrt. Dann die A4 Dresden Richtung Görlitz. Zwischen dem Rastplatz Rödertal Süd und Borkau steht ein kaputter LKW auf der rechten Spur. A4 Dresden Richtung Chemnitz. Zwischen dem Rastplatz Rossauer Wald und Frankenberg immer noch Reifenteile auf der Straße. Und auf der A9 Nürnberg Richtung Halle-Leipzig zwischen Dittersdorf und Triptis. Da steht ein kaputter LKW auf dem Standstreifen und da liegen auch Reifenteile auf der Straße. Deswegen fahrt da vorsichtig. Geblitzt wird in Dresden, Strehlener Straße stadteinwärts. Noch einer in Dresden, Stübelallee stadteinwärts. In Leipzig stehen sie, Hermann-Liebmann-Straße stadteinwärts. Und in Plauen, Jockethaer-Straße dort in beide Richtungen. Habt ihr noch was gesehen? Noch irgendwo ein Blitzer? Oder staut sich's? Dann meldet's uns rein, kostenlos unter 0800 0815 200. Gute Fahrt! Das Wetter im Freistaat. Es ist grau heute und das bleibt auch den restlichen Tag über so. Vereinzelt kann es sogar Sturmböen und Starkregen geben. So im Landkreis Zwickau, im Vogtland und im Erzgebirgskreis wird da gewarnt. Ansonsten auch immer mal Regen möglich im restlichen Sachsen und nur selten kann mal die Sonne rauskommen. Heute bis 22 Grad. Morgen wird es wieder ein bisschen wärmer. Da kriegen wir dann bis 27 Grad. Sonne und Wolken wechseln sich ab und erst am Abend vereinzelt Regen möglich. Vor allem in Nordsachsen und im Leipziger Raum.
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Ihr schreibt gerade die nächsten Termine ins Auftragsbuch mit John Cicada im Ohr hier bei RSA. Morgens an den Bushaltestellen oder auch tagsüber in den Städten, da sehen wir es. Die Schulkinder, die machen nichts mehr. Die machen nur noch so Ausflüge und sowas. Ich meine, ja, ist in Ordnung, sind ja auch nur noch 2 Tage bis zu den Sommerferien. Und die starten dieses Wochenende nicht nur hier bei uns in Sachsen, auch in Sachsen-Anhalt, in Thüringen und in Schleswig-Holstein und in Bremen und Niedersachsen. Da haben sie schon ab morgen Ferien. Ja gut, wenn so viele Bundesländer gleichzeitig frei haben, wissen wir, was das heißt. Richtig, es wird voll auf den Straßen. Denkt dran, wenn ihr jetzt irgendwie am Wochenende spontan irgendeine Unternehmung plant. Der ADAC, der warnt schon Freitagnachmittag, Samstagvormittag oder Sonntagnachmittag. Da gibt's die meisten Staus. Außerdem auch wichtig für alle Berufskraftfahrer. Ab diesem Wochenende gilt wieder ein Samstagsfahrverbot für Lkw über 7,5 Tonnen. Zwischen 7 Uhr morgens und 20 Uhr abends, um den Reiseverkehr zu entlasten. Das ganze Fahrverbot gilt bis schließlich 29. August. Desiree Less stimmt uns jetzt schon mal so ein bisschen auf die Schulferien und damit verbunden auch auf die Urlaubszeit ein mit ihrem Voyage Voyage hier bei RSA.

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Der gibt Power, um nochmal richtig anzupacken beim Umzug oder in der Werkshalle. RSA ist bei euch. Heute ist der 1. Juli und da gibt es natürlich wieder jede Menge Änderungen. Aus und vorbei. Der Tankrabatt ist Geschichte. Heute Mittag um 12, da wurden die Spritpreise erhöht. Ja, und das seit heute ohne die Steuererleichterung der Regierung. Die Renten steigen jetzt ab Juli um 4,24%. Und außerdem tickt die Uhr für die Steuererklärung. Die muss bis zum 31. Juli abgegeben werden. Dafür ist es ab heute leichter, vor allem für Kinderlose und Rentner. Die Steuererklärung mit einem Klick gibt's da. Und das Bestellen bei chinesischen Händlern wie Shein oder Temu wird teurer. Ab sofort kostet da jede Warenkategorie. Nochmal. Warenkategorie. So, 3 € Zoll. Das heißt, bei einer Bestellung mit irgendwie, keine Ahnung, Papptellern, Socken und Nagelfeile oder so, wären das zusätzlich 9 €, weil das 3 verschiedene Warenkategorien sind. Bis jetzt konnten Pakete mit einem Wert von bis zu 150 € zollfrei in die EU eingeführt werden. So, ich höre auf zu reden. Ich kann es nämlich nicht, habe ich gerade festgestellt. Also packen wir die Gitarren aus und das Wasserstoffperoxid, um uns die Haare zu blondieren. Billy Idol jetzt hier bei RSA.

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1: Um 14 Uhr, ich bin Colin Mock. Sachsen will die Erzieherausbildung runterfahren. Zum Schuljahr 2027/28 sollen 9 der aktuellen 19 Ausbildungsstandorte gestrichen werden. Das hat Kultusminister Clemens angekündigt. Auch in anderen Berufen soll die schulische Ausbildung auf einzelne Berufsschulzentren beschränkt werden. Clemens sagte uns dazu:
2: Es gibt einige Berufe, die sich schwer tun, an verschiedenen Standorten genug Schülerinnen und Schüler zu finden. Dazu gehören die Fleischer, dazu gehören die Floristen, die Glasverfahrenstechniker. Das sind Standorte, die wir dann zusammenlegen wollen, wo wir dann stärkere Kompetenzbündelung an einigen BSZ haben.
1: Die Behörden greifen durch. Die Tiger der umstrittenen Dompteurin in Schkeuditz sind heute Morgen beschlagnahmt worden. Das Landratsamt bestätigte den Einsatz. Genauere Infos sollen folgen. Im Mai war dort ein Tiger ausgebrochen und schließlich erschossen worden. Die Behörden hatten die Haltebedingungen mehrfach kritisiert. Der Tankrabatt ist Geschichte und die Preise sind heute Mittag an den Zapfsäulen direkt ordentlich in die Höhe geschossen. Zum Teil ging es um etwa 20 Cent rauf. Schon gestern hatte es einen Preissprung gegeben. Damit ist das Auslaufen des Tankrabatts laut ADAC ungerechtfertigt vorweggenommen worden. 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
3: Eine Minute nach um 2 ist es, der RSA-Verkehrsreport. Fahrt vorsichtig auf der A4 Dresden Richtung Görlitz, zwischen dem Rastplatz Rödertal Süd und Burkau. Da steht ein kaputter LKW auf der rechten Spur. Und in der Gegenrichtung A4 Dresden Richtung Chemnitz, zwischen dem Rastplatz Rossauer Wald und Frankenberg, da liegen Reifenteile auf der Straße. Noch ein kaputter LKW auf der A9 Nürnberg Richtung Halle-Leipzig, zwischen Dittersdorf und Triptis. Außerdem dort Reifenteile auf allen Spuren. Und im Kreis Sächsische Schweiz-Osterzgebirge, da ist die Straße zwischen der B173 und Wilsdruf nach einem Unfall voll gesperrt. Blitze habt ihr gesehen in Dresden, Strehlener Straße stadteinwärts. Noch einer in Dresden, Stübelallee stadteinwärts. In Leipzig stehen sie, Hermann-Liebmann-Straße stadteinwärts. Und in Waldenburg wird geblitzt, B180 Peniger Straße zwischen Markt und dem Schloss Waldenburg. Staus und Blitze meldet ihr uns kostenlos unter 0800 0815 200. Gute Fahrt. Das Wetter im Freistaat. Das ist ganz schön grau heute. Nur selten kämpft sich mal die Sonne durch. Die Temperaturen

0: Sind jetzt auch nicht so wirklich sommerlich, bis 22 Grad heute.
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0: Hallo zusammen. Wir versuchen ja ständig, unsere Musikauswahl für euch besser zu machen. Und mit eurer Hilfe, da konnten wir unseren Musikmix noch mal ein bisschen optimieren und haben auch ein paar Perlen mit reingenommen, wie den Kulthit They Don't Care About Us von Michael Jackson. Aus Frust soll da Michael bei den Aufnahmen zu dem Song einen Notenständer und einen Stuhl gegen die Wand im Studio geworfen haben, weil die Kritiker gesagt haben, dass die Anmutung in dem Lied zu rau und wie ein Protestsong ist. Ja, davon überzeugen wir uns gleich mal selber hier nach Pat Benatar bei RSA. Ich bin Turi, kommt gut durch den Mittwoch.

0: Da stampft er mit, während er die Regale auffüllt zu Michael Jackson hier bei RSA. Deutschland und die Niederlande raus. Paraguay und Marokko weiter. Also diese Fußball-Weltmeisterschaft der Männer, die ist echt verrückt. Zurzeit laufen ja die 16. Finals. Finn Riebesel-Freundlieb aus der RSA-WM-Sportredaktion. In Deutschland ist und bleibt die Debatte um den Bundestrainer Julian Nagelsmann ja Thema Nummer 1.
1: In den Niederlanden und Ecuador haben die Trainer nach dem WM-Aus direkt hingeschmissen. Für Julian Nagelsmann ist das bislang offenbar keine Option. Der Bundestrainer ist heute in München gelandet und durch eine Hintertür raus aus dem Airport. Der DFB will die WM-Pleite jetzt erstmal aufarbeiten. Apropos deutscher Trainer, Thomas Tuchel spielt heute mit England ums Achtelfinale. Gegner ist die DR Kongo. Die stehen defensiv extrem stabil. Da muss England erstmal Lösungen finden, ansonsten droht womöglich Elfmeterschießen. Und England und Elfmeter, da war doch was. In der Nacht trifft dann Co-Gastgeber USA auf Bosnien-Herzegowina. Für Gesprächsstoff sorgt dabei eine US-Reporterin, die gesagt hat, sie kann Bosnien nicht mal auf der Karte zeigen und will auch gar nicht wissen, wo es liegt. Kaum erwartbar nicht so gut an. Und dann steht heute noch das in meinen Augen ausgeglichenste Spiel des Tages an. Belgien trifft nach einem eher schwachen Start in die WM auf den Senegal.
0: Ja, wenigstens geht's fußballtechnisch heute nicht ganz so lange. Das frühe Spiel, das fängt nämlich schon um 18 Uhr an. England, Demokratische Republik Kongo, wird im ersten übertragen. Und die zweite Partie des Abends, Belgien-Senegal, Anpfiff 22 Uhr. Auch im ersten. Wer Synthie-Pop sagt, der muss zwangsläufig auch Depeche Mode sagen. Ja, sie haben die Musikrichtung wie keine andere Band geprägt in den 80ern. Jetzt People are People bei RSA. Kommt gut durch den Bergfest-Mittwoch.

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Ach, waren das noch Zeiten, als wir wochenlang Ferien hatten, ja, und nicht nur popelige 30 Tage Urlaub im Jahr. Nächste Woche ist es wieder soweit. Sommerferien in Sachsen. Und bevor da 6 Wochen Heiligeili warten, gibt's natürlich erstmal noch die Zeugnisse. Wenn die Noten gut sind oder sich wirklich verbessert haben, dann will man das als Eltern oder als Großeltern natürlich auch würdigen. Vielleicht sogar mit Geld. Und dann stellt sich natürlich die Frage, wie viel? Experten sagen, das hängt vor allem von der Klassenstufe ab. Also bei einer 1 sollte es in der Grundschule nicht mehr als 2 bis 5 Euro geben. In der weiterführenden Schule 5 bis 10 Euro und beim Abschluss dann 10 bis 20 Euro. Laut Psychologen ist das Belohnen von guten Noten auf dem Zeugnis mit Geld langfristig nicht sinnvoll. Also zwar kurzfristig so ein gutes Gefühl von Freude oder auch von Stolz, aber es motiviert langfristig nicht dazu, aus eigenem Antrieb zu lernen oder sich anzustrengen. Besser ist es da, ein gutes Zeugnis allgemein zu feiern, zum Beispiel mit einem gemeinsamen Ausflug. Und genau so hat Tommy das gemacht, schreibt er uns bei WhatsApp 0341 3937 4x8. Gemeinsame Zeit, die Kinder selber gestalten konnten, für gute Noten. Es war immer schön und gut für einen Vater, einen Zöpfeflechtkurs zu machen, weil die Tochter das wollte. Auch lustig. Bei Bryan Adams, da gibt es jetzt auch einen kleinen Ausflug in die Sommerferien. Und zwar in die in der Vergangenheit. Summer of 69, jetzt hier bei RSA.

0: zweit noch besser. Nena und die britische Nena, Kim Wilde hier bei RSA. Ihr habt eine große Tanne im Garten, die ihr gern loswerden wollt. Habe ich den perfekten Abnehmer. 2:50. Außerdem gibt's gleich eine Runde Schreitherapie mit Tears for Fears und Shout. Tina Turner habe ich mit dabei und für die richtige Portion Italien-Gefühl am grauen Mittwoch. Italo-Disco von Silent Circle. Das ist mehr Musik aus den 80ern in der nächsten halben Stunde hier bei RSA.
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0: eine Minute vor 3:30 der RSA-Verkehrsreport. A4 Dresden Richtung Görlitz zwischen dem Rastplatz Rödertal Süd und Borkau. Da steht ein kaputter LKW auf der rechten Spur. In der Gegenrichtung A4 Dresden Richtung Chemnitz zwischen dem Rastplatz Rossauer Wald und Frankenberg. Vorsicht, da liegen Reifenteile auf der Straße. Und im Kreis Sächsische Schweiz-Osterzgebirge, da ist die Straße zwischen der B173 und Wilsdruff nach einem Unfall voll gesperrt. Geblitzt wird in Dresden, Strehlener Straße stadteinwärts. Noch einer in Dresden, Stübelallee stadteinwärts. Dann stehen sie in Leipzig, Hermann-Liebmann-Straße stadteinwärts. Und in Waldenburg, B180 Peniger Straße zwischen Markt und dem Schloss Waldenburg. Habt ihr noch irgendwo was gesehen? Steht noch irgendwo ein Blitzer oder staut sich's? Dann meldet's uns rein. Kostenlos unter 0800 0815 200. Gute Fahrt!
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0: Das Wetter im Freistaat wird heute teilweise wirklich sehr ungemütlich. Für die Landkreise Zwickau, Vogtland und den Erzgebirgskreis gibt's amtliche Unwetterwarnungen vor Starkregen und Sturmböen. Aber auch im restlichen Sachsen ist es wechselhaft. Wolken, Regen und nur ganz selten mal ein bisschen Sonne. Frische 22 Grad heute. Morgen dann ein Mix aus Wolken und Sonne. Dann gibt's sommerliche 27 Grad dazu. Und gegen Abend kann's in Nordsachsen und im Leipziger Raum vereinzelt regnen.
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Letztes Wochenende, ist noch gar nicht lange her, 40 Grad und in Dresden, da wird über Weihnachtsbäume nachgedacht. RSA hier für euch am 1. Juli. Ja, aber wer im Dezember einen festlich geschmückten Weihnachtsmarkt erleben will, mit Baum, der muss halt im Hochsommer schon vorsorgen. Und deshalb wird gerade der Weihnachtsbaum für den Augustusmarkt gesucht. 8 bis 10 Meter soll er hoch sein. Eine Tanne oder Blaufichte, gerade gewachsen und rundum dicht benadelt. Und am besten im Umkreis von 20 Kilometern rund um Dresden. Also, wenn ihr einen Baum habt, der da in Frage kommt, der bei euch im Garten steht, euch die Sicht versperrt oder was auch immer und ihr würdet den gerne loswerden, kein Problem, dann meldet euch bei der Plan de Sachse GmbH, die den Weihnachtsmarkt organisieren. Aus der Psychologie, da kommt die Schreitherapie und Tears for Fears, die haben einen Song draus gemacht. Schaut jetzt bei RSA.

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0: Was ein geiler Song hier für euren Start in Richtung Feierabend und in den Nachmittag. Und auf dem Weg dahin begleitet euch gleich Uwe Heuer hier bei RSA, nämlich mit dem Gute-Laune-Nachmittag.
1: Herrlich. Eine der meist fotografierten Kreuzungen in der ganzen Welt ist Japans, also in Tokio, die Shibuya-Kreuzung.
0: Ja.
1: Und sowas Ähnliches bekommen wir jetzt auch bei uns in Sachsen.
0: Zebrastreifen oder was?
1: Nee, lass mich mal. Das hat eine ganz besondere Bewandtnis, warum die da so oft fotografiert wird. Und sowas kriegen wir auch in Sachsen jetzt.
0: Ich bin gespannt und ihr sicherlich auch. Die Auflösung gibt's gleich hier bei RSA im Gute-Laune-Nachmittag mit Uwe Heuer ab um 3.

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3: Um 15 Uhr, ich bin Colin Mock. Auf die Berufsschulzentren in Sachsen kommen Änderungen zu. Ab dem Schuljahr 2027/28 soll die schulische Ausbildung in bestimmten Berufen auf einzelne Standorte beschränkt werden. Kultusminister Clemens will die Pläne jetzt mit den kreisfreien Städten und Landkreisen sowie den Kammern besprechen. Zur Erzieherausbildung sagte er uns:
4: Wir haben vor kurzem erst noch die Kapazitäten bei der Erzieherausbildung erhöht. Das muss jetzt sich drastisch ändern. Wir werden 9 Standorte in Sachsen streichen. Wir bitten wirklich auch junge Menschen, sich umzuorientieren, andere Berufe zu wählen. Wir bilden gerade zu viele Erzieherinnen und Erzieher aus.
3: Im Leipziger Straßenbahnnetz kommen die Reparaturarbeiten voran. Nach Reinigung und Prüfung pendelt jetzt die Linie 7 zwischen dem Leipziger Westen und dem Wilhelm-Leuschner-Platz. Im Westen ist auch die 15 Richtung Miltitz unterwegs. Außerdem fährt die Linie 3 wieder zwischen Paunsdorf und Taucher. Pünktlich um 12 sind die Preise an vielen Tankstellen wieder ordentlich in die Höhe geschossen. Denn der Tankrabatt ist Geschichte, alle Steuern auf Kraftstoff werden wieder fällig. Eine Ersatzentlastungsmaßnahme ist bisher noch nicht geplant. 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
5: Vielen Dank, Kollegen. Und hallo unterwegs, hier ist der RSA-Verkehrsreporter. Ich bin Uwe Heuer. A72, Zwickau Richtung Chemnitz, zwischen Stolberg Nord und Chemnitz Süd. Aktuell 2 Kilometer Stau. Dann A4, Dresden Richtung Chemnitz, zwischen Rastplatz Rossauer Wald und Frankenberg Reifenteile auf der Fahrbahn. Im Kreis Sächsische Schweiz-Osterzgebirge ist die Straße zwischen der B173 und Wilsdruff nach einem Unfall komplett gesperrt. Und Blitzer stehen heute Nachmittag in Dresden, Strehlener Straße stadteinwärts. Vorsicht nochmal, Dresden-Stübelallee stadteinwärts. Und auf der B180 in Waldenburg, auf der Peniger Straße, steht einer. Wenn da noch was fehlen sollte, ihr habt Staus oder weitere Blitzer gesehen, dann ruft einfach an. Das Ganze ist kostenfrei. Unsere Hotline ist die 0800 0815 200. Und wir wünschen euch eine gute Fahrt. Das RSA-Wetter für den Freistaat heute Nachmittag. Viele Wolken und immer wieder mal einzelne Schauer. Aktuell sind wir in Chemnitz mit gerade mal 20 Grad dabei. In der kommenden Nacht ziehen die letzten Schauer ab. Tiefstwerte 15 bis 10 Grad, also so richtig frisch. Und morgen, da ist die Sonne ganz gut dabei. Und wir bekommen auch wieder sommerliche Temperaturen bei 22 bis 27 Grad.
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5: Der Mittwochnachmittag, es ist kurz nach 3. Schön, dass ihr mit dabei seid. Cora kennen wir alle mit dem Kommen, wir fahren nach Amsterdam. Ihr wisst schon, ne? Die hatten allerdings auch noch einen weiteren Hit, der absolut Kult wurde. Hören wir hier gleich in The Name of Love.

0: auswaschen.
1: Das ist der gute Laune-Nachmittag hier bei RSA. Eine Rundum-Grün-Ampel. Habe ich noch nie was gehört. Ist mir gestern erst aufgefallen, als ich davon mal was gelesen hatte. Die gibt's jetzt mittlerweile in Sachsen, um genauer zu sein, in der Dresdner Neustadt. Eine Ampelschaltung an Kreuzungen, bei der alle Fußgänger gleichzeitig an allen Übergängen grün bekommen. Und so kann man also auch diagonal gehen. Lohnt sich da, wo viele Fußgänger unterwegs sind. Also der Fahrzeugverkehr ruht komplett und alle Fußgänger laufen. Sowas gibt's zum Beispiel in Japans Hauptstadt Tokio, die berühmte Shibuya-Kreuzung. Da laufen Tausende mit einem Mal über die Straßen. In Berlin gibt's sowas auch seit 26 Jahren am Checkpoint Charlie, also Ecke Kreuzung Friedrich-Koch-Straße. Jetzt eben halt in der Dresdner Neustadt. Lassen wir uns mal überraschen, wie sich das dann durchsetzt und ob das dann vielleicht in anderen Städten auch noch Furore macht. 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Mehr Musik aus den 80ern für euch von Chris de Burgh.

0: ganz entspannt durch den Mittwochnachmittag mit RSA im Ohr. Kulthits, die Spaß machen. Und ihr merkt schon, wir haben wieder mal in unserem Musikarchiv herumgekramt und Dinge rausgekramt, die man schon lange nicht mehr gehört hat. Also freut euch zum Beispiel in der nächsten halben Stunde auf Queen zusammen mit David Bowie und Under Pressure. Also dranbleiben lohnt sich. Jetzt erstmal Aktuelles von unseren Reportern aus eurer Region.
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7: Mit André Glatzel. Der Preis für eine eigene Wohnung wird in Leipzig und Dresden in den nächsten Jahren deutlich steigen. Das zeigt der Postbank Wohnatlas. In Südwestsachsen werden dagegen fallende Preise erwartet. Silas Quiring.
8: Leipzig ist sogar deutschlandweiter Spitzenreiter. Bis 2035 sollen Bestandswohnungen laut Studie über 20% teurer sein als jetzt. Auch Dresden ist mit knapp 12% vorn mit dabei. Wer also jetzt kauft oder schon eine eigene Wohnung hat, freut sich über die Wertsteigerung. Für alle, die warten wollen oder müssen, wird's teuer. In Chemnitz und den meisten Landkreisen sollen die Preise dagegen sinken. Besonders stark im Erzgebirge, im Vogtland und im Landkreis Zwickau.
7: Der Chemnitzer Nischel steht vor einer Frischekur. Das berühmte Karl-Marx-Monument soll saniert werden. Vorher will die Stadt klären, wie der 40 Tonnen schwere Bronzekopf innen aufgebaut ist. Heute wurde dafür eine Materialprobe genommen. Im August soll dann am Hinterkopf eine Platte herausgelöst werden. Im Klinikum Chemnitz gibt es seltenes Babyglück. Dort sind Vierlinge zur Welt gekommen. Die Brüder heißen Mio, Matti, Luke und Levi. Sie wurden per Kaiserschnitt geholt. Die Vierlinge sind zwar wohlauf, werden aber eng betreut, weil sie deutlich zu früh geboren wurden. Laut Klinikum Chemnitz geht es der Mutter den Umständen entsprechend gut. 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
0: Genau. Eine Minute nach 3:30. Hier ist der RSA-Verkehrsreport. Ich bin Uwe Heuer. Vorsicht, A4 Dresden Richtung Chemnitz. Zwischen Rastplatz Rossauer Wald und Frankenberg. Reifenteile auf der Fahrbahn. Kreis Sächsische Schweiz-Osterzgebirge. Die Straße zwischen der B173 und Wilsdruff ist nach dem Unfall komplett gesperrt. In Schleife ist die Friedensstraße zwischen Kreisverkehr und am Dorfteich wegen eines Brandes komplett gesperrt. Und in Leipzig auf der Torgauer Straße eine defekte Tram im Kreuzungsbereich liegen geblieben. Da staut sie es jetzt in alle Richtungen. Blitzer stehen. B101 am Abzweig nach Niederjana in Richtung Freiberg. In Dresden im Blitzer in der Strehlener Straße stadteinwärts. Und auf der B180 in Waldenburg, das ist die Peniger Straße. Wenn noch was zu ergänzen ist, ihr habt noch Staus oder weitere Blitzer gesehen, dann ruft einfach an. Kostenfrei wie immer. Die Hotline ist die 0800 0815 200 und wir wünschen euch eine gute Fahrt. Das RSA-Wetter für den Freistaat. Viele Wolken und auch immer mal so ein bisschen Regen. Also viel ist es nicht, was da runterkommt. Aktuell sind wir in Ossling mit 19 Grad dabei. So viel mehr kommt da heute auch nicht mehr drauf. In der kommenden Nacht klingen die letzten Schauer ab. Tiefstwerte 15 bis 10 Grad. Und morgen wird's wieder ein Sommertag bei 22 bis 27 Grad. Hier ist RSA auf dem Weg in den Feierabend. Jetzt für den italienischen Moment am Nachmittag. Gianna Nannini.
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0: Kult-Hits, die Spaß machen, gibt's hier bei RSA. Und gleich für euch mehr Musik aus den 80ern von den Eurythmics.
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2: Endlich Urlaub, wir freuen uns sehr. 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
0: Ja, also.
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Das ist der gute Laune-Nachmittag am Mittwoch auf dem Weg in den Feierabend, heute am 1. Juli. Die zweite Hälfte des Jahres fängt an. Ihr habt noch Vorhaben für das Jahr 2026, also da habt ihr ja noch ein halbes Jahr Zeit, das umzusetzen. Also egal, was ihr da noch so vorhaben solltet. Viel Spaß dabei und gutes Gelingen. David Bowie, jetzt zusammen mit Queen hier bei RSA.

0: Kulthit von Wolfsheim hier im Gute-Laune-Nachmittag bei RSA. Kurz vor vier, Uwe Heuer hier und nach vier mehr Musik aus den 80ern für euch mit einem Song, den wir bei der Fußball-WM nicht mehr hören werden. Aber hier bei uns ist er noch mit dabei, der Peter, der Schilling mit dem Major Tom. Gibt's hier nach vier, also bleibt schön dran.
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6: Um 16 Uhr, ich bin Colin Mock. Bei der umstrittenen Tigerdompteurin Carmen Sander in Schkeuditz sind jetzt die Behörden eingeschritten. 6 der 8 Raubkatzen sind aus dem privaten Gehege geholt worden. Tom Husse berichtet.
7: Vor genau 3 Monaten war Sander aufgefordert worden, die Haltungsbedingungen zu verbessern. Das ist offenbar nicht passiert. Und jetzt standen also Landratsamt und Polizei vor der Tür. Weil die Anlage nur ausreichend Platz für 2 Tiere bietet, wurden die restlichen 6 mitgenommen. Sie wurden sediert und von einem Tierarzt durchgecheckt. Sie kommen jetzt in eine Auffangstation in Spanien. 1. Mai war ein Tiger aus der Anlage ausgebrochen und schließlich erschossen worden.
6: Die Erzieherausbildung in Sachsen soll runtergefahren werden. Das hat Kultusminister Clemens angekündigt. Sein Argument, es werden aktuell zu viele Erzieher ausgebildet. Zum Schuljahr 2027-28 sollen deshalb 9 der aktuellen 19 Ausbildungsstandorte gestrichen werden. Auch bei anderen Berufen sind Änderungen geplant. Der Attentäter vom Magdeburger Weihnachtsmarkt will das Urteil des Landgerichts nicht akzeptieren. Seine Verteidigung hat Revision eingelegt. Jetzt prüft der Bundesgerichtshof, ob es in dem Verfahren Fehler gab. Der 51-Jährige war unter anderem wegen 6-fachen Mordes zu lebenslanger Haft verurteilt worden. Ermittler haben heute Morgen die DFB-Zentrale in Frankfurt und mehrere Stadtverwaltungen bundesweit durchsucht. Es geht um die Heim-EM vor 2 Jahren. Der Verdacht, tausende begehrte EM-Tickets könnten intern ziemlich großzügig verteilt worden sein. 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
8: Vielen Dank. Und hallo unterwegs, es ist kurz nach 4, hier ist der RSA-Verkehrsreport. A4, Chemnitz Richtung Erfurt, zwischen Lauchau Ost und Lauchau West, da liegen Reifenteile auf der Fahrbahn. Kreis Sächsische Schweiz als Erzgebirge, die Straße zwischen der B173 und Wilsdruff ist nach einem Unfall gesperrt. In Schleife ist die Friedensstraße zwischen Kreisverkehr und am Dorfteich wegen eines Brandes komplett gesperrt. Blitzer stehen auf der A4 Dresden Richtung Chemnitz in Höhe Dresden-Hellerau. Dankeschön an Christian fürs Durchgeben. B101 am Abzweig nach Niederjana in Richtung Freiberg. In Dresden steht einer an der Strehlener Straße stadteinwärts. Und auf der B180 in Waldenburg, das ist die Peniger Straße. Wenn da noch was zu ergänzen ist, ihr habt noch Staus oder weitere Blitzer gesehen, dann ruft einfach an. Das Ganze ist kostenfrei. Unsere Hotline ist die 0800 0815 200. Und wir wünschen euch eine gute Fahrt. Das RSA-Wetter für den Freistaat. Heute Nachmittag viele Wolken unterwegs und hier und da auch ein paar Regentropfen und kurze Schauer. Wir sind aktuell in Gehlenau mit 18 Grad dabei. Also vor ein paar Tagen hat man da noch das Doppelte auf dem Thermometer stehen. Also Zeit zum Durchatmen. Morgen, da wird es wieder ein sonniger Tag. Morgen bei 22 bis 27 Grad.
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8: Um kurz nach 4 am Mittwochnachmittag. Und nach 4 gibt's hier 4 Kulthits am Stück. Unter anderem mit Smokey. Wir haben Legendäres von Wham mit dabei. Roxette gibt's gleich mit Sleepin' in my car. Voller Energie auf dem Weg in den Mittwochfeierabend. Und das hier, das sind ganz entspannte Klänge von Jan Hammer. Miami Wiseless grüßen. Hier ist das Crockett Theme.

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0: Das sind die Kulthits, die Spaß machen. Die gibt's hier bei RSA. Bei der Fußball-WM, da stehen heute die nächsten Sechzehntelfinale an. In Deutschland bleibt aber die Debatte um Bundestrainer Julian Nagelsmann Thema Nummer 1 aus unserer WM-Redaktion. Finn Riebesel.
1: In den Niederlanden und Ecuador haben die Trainer nach dem WM-Aus direkt hingeschmissen. Für Julian Nagelsmann ist das bislang offenbar keine Option. Der Bundestrainer ist heute in München gelandet und durch eine Hintertür raus aus dem Airport. Der DFB will die WM-Pleite jetzt erstmal aufarbeiten. Apropos deutscher Trainer, Thomas Tuchel spielt heute mit England ums Achtelfinale. Gegner ist die DR Kongo. Die stehen defensiv extrem stabil. Da muss England erstmal Lösungen finden. Ansonsten droht womöglich Elfmeterschießen. Und England und Elfmeter, da war doch was. In der Nacht trifft dann Co-Gastgeber USA auf Bosnien-Herzegowina. Für Gesprächsstoff sorgt dabei eine US-Reporterin, die gesagt hat, sie kann Bosnien nicht mal auf der Karte zeigen und will auch gar nicht wissen, wo es liegt. Kam erwartbar nicht so gut an. Und dann steht heute noch das in meinen Augen ausgeglichenste Spiel des Tages an. Belgien trifft nach einem eher schwachen Start in die WM auf den Senegal.
0: Ergebnisse natürlich, wie immer hier bei uns. Dankeschön, Finn Riebesel. So, und jetzt hören wir uns nochmal den Peter den Schilling an, den wir bei der WM jetzt nicht mehr hören, aber hier bei RSA. Wir lassen uns völlig losgelöst mit dem Major Tom in Richtung Feierabend treiben.

0: Kurz vor halb fünf, Mittwochnachmittag, RSA im Ohr. Ja, das sind sie, die Kulthits, die Spaß machen und für euch mehr Musik aus den 80ern. Gleich zum Beispiel mit den Communards. Ja, richtig gute Laune, Mucke auf dem Nachhauseweg. Don't leave me this way. Vorher gibt's noch Aktuelles von unseren Reportern aus eurer Region.
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1: Mit André Glatzel. Der Traum von einer eigenen Wohnung wird in Südwestsachsen in den nächsten Jahren wohl deutlich erschwinglicher. Laut Postbank Wohnatlas sollen die Preise vor allem im Vogtland, im Erzgebirge und im Landkreis Zwickau deutlich sinken. Bis 2035 um mehr als 10%. In Chemnitz bleiben die Preise stabil, in Leipzig und Dresden gehen sie stark rauf. Zeitungen austragen, Regale im Supermarkt auffüllen oder bei der Ernte helfen. Tausende Schüler in Sachsen nutzen ab nächster Woche die Chance, mit einem Ferienjob ihr Taschengeld aufzubessern. Ferienarbeit ist ab 13 Jahren möglich, Eltern müssen auch bei 14-Jährigen noch zustimmen. Vincent Seeberger vom DGB sagte uns, ab welchem Alter der Mindestlohn gezahlt werden muss.
2: Der aktuelle Mindestlohn liegt bei 13,90 € pro Stunde und das heißt, darunter darf es nicht gehen, wenn der Schüler oder die Schülerin älter als 18 Jahre ist.
1: In Südwestsachsen sollen jetzt auch mittelständische Unternehmen von KI profitieren. Die Landesregierung unterstützt dazu ein Projekt der Hochschulen in Zwickau und Plauen mit 150.000 Euro. Zusammen mit den Firmen sollen praktische Anwendungsfelder erprobt werden, etwa die automatisierte Verarbeitung von Dokumenten. 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
3: 5:30, hier ist der RSA-Verkehrsreporter. Ich bin Uwe Heuer. Vorsicht, A4 Richtung Erfurt. Zwischen Glauchau Ost und Glauchau West, da liegen Reifenteile auf der Fahrbahn. In Schleife ist die Friedensstraße zwischen Kreisverkehr und am Dorfteich wegen eines Brandes voll gesperrt. Geblitzt wird auf der A4 Richtung Chemnitz in Höhe Dresden-Hellerau. Auf der B101 am Abzweig Niederjana Richtung Freiberg. In Dresden steht einer in der Strehlener Straße stadteinwärts und in Zwickau in der Reichenbacher stadtauswärts. Wenn noch was zu ergänzen ist, ihr habt noch Staus oder weitere Blitzer gesehen, dann ruft einfach an. Das Ganze ist wie immer kostenfrei. Unsere Hotline ist die 0800 0815 200 und wir wünschen euch eine gute Fahrt. Das RSA-Wetter für den Freistaat hat viele Wolken zu bieten und auch einzelne Schauer, teilweise sehr kräftige Schauer, aber eben eher die Ausnahme. Aktuell sind wir in Zwickau mit 19 Grad dabei. Ja, in der kommenden Nacht, da klingen die Schauer langsam ab. Tiefstwerte dann 15 bis 10 Grad und morgen erwartet uns ein sonniger Tag bei bis zu 27 Grad. Hier geht's ab in Richtung Mittwochfeierabend mit mehr Musik aus den 80ern von den Communards.
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Legendäres von Coolio hier bei RSA. 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Mehr Musik aus den 80ern für euch jetzt von Alphaville.

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Der gute Laune Nachmittag hier bei RSA und jetzt wird in den Nischel geguckt. In Chemnitz soll ja der Nischel saniert werden, also das Karl-Marx-Denkmal, wie es so schön heißt offiziell, damit das auch ordentlich funktioniert. Da ab August muss man vorher mal reingucken, wie der überhaupt da drin aussieht. Und deshalb wird heute nachgeguckt und werden Proben entnommen, wie zum Beispiel die Schweißnähte aussehen. Ja, dann drücken wir mal die Daumen, dass der Kopf auch dicht bleibt. Hier ist RSA auf dem Nachhauseweg mit mehr Musik aus den 80ern von den Pet Shop Boys.

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1: Um 17 Uhr, ich bin Colin Mock. Sachsen will die Erzieherausbildung runterfahren. Zum Schuljahr 2027/28 sollen 9 der aktuellen 19 Ausbildungsstandorte gestrichen werden. Das hat Kultusminister Clemens angekündigt. Auch in anderen Berufen soll die schulische Ausbildung auf einzelne Berufsschulzentren beschränkt werden. Clemens sagte uns dazu:
2: Es gibt einige Berufe, die sich schwer tun, an verschiedenen Standorten genug Schülerinnen und Schüler zu finden. Dazu gehören die Fleischer, dazu gehören die Floristen, die Glasverfahrenstechniker. Das sind Standorte, die wir dann zusammenlegen wollen, wo wir dann stärkere Kompetenzbildung an einigen BSZ haben.
1: Bei der umstrittenen Tigerdompteurin Carmen Zander in Schkeuditz sind jetzt die Behörden eingeschritten. Weil das private Gehege nur Platz für 2 Tiger bietet, wurden die restlichen 6 mitgenommen. Sie kommen jetzt in eine Auffangstation in Spanien. Erst im Mai war ein Tiger ausgebrochen und schließlich erschossen worden. Viele Bahnmitarbeiter im Fernverkehr werden jetzt mit Bodycams ausgestattet. Die Idee der Bahn dahinter: Wenn es an Bord mal brenzlig wird, läuft gleich die Kamera mit. Das soll deeskalieren und im Ernstfall auch für Klarheit sorgen. Auch Fahrgäste sollen sich dadurch sicherer fühlen. Kaffeetrinker können sich freuen. Bohnen, Kapseln und Co. werden billiger. Mehrere Discounter haben jetzt die Preise gesenkt. Auch Markenkaffee wird günstiger. Ernteausfälle hatten letztes Jahr für hohe Weltmarktpreise gesorgt. Die sind jetzt wieder runtergegangen. 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
3: Kurz nach 5, hier ist der RSA-Verkehrsreporter. Ich bin Uwe Heuer. In Schleife, da ist die Friedensstraße zwischen dem Kreisverkehr und am Dorfteich wegen eines Brandes im Augenblick komplett gesperrt. Und Blitzer stehen auf der A4 Richtung Chemnitz in Höhe Dresden-Hellerau. Auf der B101 am Abzweig nach Niederjana Richtung Freiberg. In Dresden steht einer in der Strehlener Straße stadteinwärts und in Zwickau in der Reichenbacher Straße stadtauswärts. Wenn noch was zu ergänzen ist, ihr habt noch Staus oder weitere Blitzer gesehen, dann ruft einfach an. Das Ganze ist kostenfrei. Unsere Hotline ist die 0800 0815 200 und wir wünschen euch eine gute Fahrt. Das RSA-Wetter für den Freistaat hat Wolken zu bieten, einzelne teilweise kräftige Schauer und hier und da lockert es aber auch mal auf und die Sonne blinzelt durch bei aktuell zum Beispiel 21 Grad in Freital. Morgen soll es dann ein sonniger Tag werden bei bis zu 27 Grad in der Spitze.
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3: Und kurz nach 5 Feierabendzeit bei uns in Sachsen. Schönen Mittwochnachmittag wünsche ich. Und so ganz entspannte Klänge gibt's hier gleich von Mr. Ozzy Osbourne und Dreamer. Vorher noch Legendäres aus den 80ern. CC Catch hier dabei. Und hier ist der Soul Survivor. Schönen Feierabend, Sachsen.

durch den Mittwochnachmittag. Village People sind Kult. Ne? Jeder von uns hat schon mal versucht mitzutanzen bei YMCA. Jetzt die traurige Nachricht, die treibende Kraft hinter der Band. Bei den Live-Auftritten auch immer der berühmteste Song hier, also YMCA, er war das Y. Victor Willis ist jetzt überraschend gestorben. 74 ist er geworden, aber wir erinnern uns nochmal an den ganz großen Hit von Village People. Hier gleich dabei YMCA, aber vorher noch aus den 80ern für euch. Musik von Talk Talk, hier ist It's My Life.

Für das Warm-up zum Mittwoch-Feierabendsport RSA mit den Kulthits, die Spaß machen. Ja, Katja, Robert, Thomas, Claudia und auch der Hendrik sind alle wieder mit dabei. Es wird heute wieder Volleyball gespielt. Und das Wetter, ja, das lässt einen wenigstens nicht ganz so ins Schwitzen kommen. Hoffe ich zumindest für euch. Hier ist RSA, bei uns mehr Musik.

0: Mit Ruby geht's in den Mittwochfeierabend. Das sind die Kulthits, die Spaß machen. Kurz vor 17:30. Ich bin Uwe Heuer. Schön, dass ihr mit dabei seid. Und bei uns gibt's ja mehr Musik aus den 80ern. Gleich legendäres von Whitney Houston. I wanna dance with somebody. Hören wir hier gleich. Vorher noch aktuelles von unseren Reportern aus eurer Region. Bleibt schön dran.
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8: Mit André Glatzel. Der Preis für eine eigene Wohnung wird in Leipzig und Dresden in den nächsten Jahren deutlich steigen. Das zeigt der Postbank Wohnatlas. In Südwestsachsen werden dagegen fallende Preise erwartet. Silas Quiring.
9: Leipzig ist sogar deutschlandweiter Spitzenreiter. Bis 2035 sollen Bestandswohnungen laut Studie über 20% teurer sein als jetzt. Auch Dresden ist mit knapp 12% vorn mit dabei. Wer also jetzt kauft oder schon eine eigene Wohnung hat, freut sich über die Wertsteigerung. Für alle, die warten wollen oder müssen, wird's teuer. In Chemnitz und den meisten Landkreisen sollen die Preise dagegen sinken. Besonders stark im Erzgebirge, im Vogtland und im Landkreis Zwickau.
8: Der Chemnitzer Nischel steht vor einer Frischekur. Das berühmte Karl-Marx-Monument soll saniert werden. Vorher will die Stadt klären, wie der 40 Tonnen schwere Bronzekopf innen aufgebaut ist. Heute wurde dafür eine Materialprobe genommen. Im August soll dann am Hinterkopf eine Platte herausgelöst werden. Im Klinikum Chemnitz gibt es seltenes Babyglück. Dort sind Vierlinge zur Welt gekommen. Die Brüder heißen Mio, Matti, Luke und Levi. Sie wurden per Kaiserschnitt geholt. Die Vierlinge sind zwar wohlauf, werden aber eng betreut, weil sie deutlich zu früh geboren wurden. Laut Klinikum Chemnitz geht es der Mutter den Umständen entsprechend gut. 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
0: Es ist 17:30, hier ist der RSA-Verkehrsreporter. Ich bin Uwe Heuer. Vorsicht A4, Chemnitz Richtung Dresden zwischen Berbersdorf und Siebenlieden. Da liegen Gegenstände auf der mittleren Spur. In Schleife, da ist die Friedensstraße zwischen Kreisverkehr und am Dorfteich wegen eines Brandes gesperrt. Dann stehen noch Blitzer auf der A4 Richtung Chemnitz in Höhe Dresden-Hellerau. Auf der B101 am Abzweig nach Niederjana Richtung Freiberg. Vorsicht in Dresden, Strehlener Straße stadteinwärts und in Zwickau in der Reichenbacher Straße stadtauswärts. Gibt es noch was zu ergänzen? Ihr habt noch Staus oder weitere Blitzer gesehen? Dann ruft einfach an. Das Ganze ist kostenfrei. Unsere Hotline ist die 0800 0815 200 und wir wünschen euch eine gute Fahrt.
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0: Das RSA-Wetter für den Freistaat hat ja einige dicke Wolken zu bieten und teilweise auch kräftige Schauer. Hier und da kommen sogar noch Gewitter runter. Vereinzelt lockert es aber auch mal auf und die Sonne kommt durch, wie aktuell in Kamenz bei 21 Grad. In der kommenden Nacht ziehen die letzten Schauer und Gewitter auf. Tiefstwerte 15 bis 10 Grad und heißt schön durchlüften. Morgen wird es sommerlich warm bei 22 bis 27 Grad. 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Der gute Laune Nachmittag mit mehr Musik aus den 80ern für euch von Whitney Houston. Yeah.

voller Schwung in Richtung Mittwoch-Feierabend. Das ist RSA mit den Kulthits, die Spaß machen. Heute am 1. Juli. Die zweite Hälfte des Jahres fängt an. Also falls ihr noch ein paar Vorhaben habt fürs neue Jahr. Ein halbes Jahr habt ihr bei der Umsetzung ja noch Zeit. Hier ist RSA mit Mark Almond und Gene Pitney.

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Auch einer der ganz großen ABBA-Kult-Hits. Das ist der Gute-Laune-Nachmittag und alle großen ABBA-Kult-Hits erlebt ihr ja bei ABBA-Mania. 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Es wird Zeit hier für Freddy.

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0: zurück. An weiteren Verbindungen wird gearbeitet. Es wird aber etwas dauern, bis alle Straßenbahnen wieder normal fahren. Stefan Röll von den Leipziger Verkehrsbetrieben sagte uns:
1: Es sind ungefähr 10% unseres Netzes betroffen, also 30 Kilometer Gleis. Und 30 Kilometer müssen wir in weitesten Teilen manuell reinigen, wo wir im Schnitt 1 Meter pro Stunde schaffen, pro Menschen, den wir dabei haben, bevor wir dann Maschinentechnik, Schleifwagen draufsetzen können, um den Endzustand herzustellen.
0: Sachsen will die Erzieherausbildung runterfahren, weil der Bedarf nicht mehr so hoch ist. Das hat Kultusminister Clemens angekündigt. Zum Schuljahr 2027/28 sollen 9 der 19 Ausbildungsstandorte gestrichen werden. Auch in anderen Berufen soll die schulische Ausbildung auf einzelne Berufsschulzentren beschränkt werden. Millionen Menschen in Deutschland kriegen ab heute mehr Geld. Mit dem Juli steigen die Renten sowie die Mindestlöhne für Pfleger. Außerdem startet auch die Steuererklärung mit nur einem Klick, zunächst für bestimmte Arbeitnehmer und Rentner. Und im Kölner Dom muss man jetzt Eintritt bezahlen. Der Attentäter vom Magdeburger Weihnachtsmarkt will das Urteil des Landgerichts nicht akzeptieren. Seine Verteidigung hat Revision eingelegt. Jetzt prüft der Bundesgerichtshof, ob es in dem Verfahren Fehler gab. Der 51-Jährige war unter anderem wegen 6-fachen Mordes zu lebenslanger Haft verurteilt worden. 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
2: Hallo unterwegs, hier ist der RSA-Verkehrsreporter. Ich bin Uwe Heuer. A72 Chemnitz Richtung Leipzig in Höhe Espenhain ist wegen des Regens ein Unfall passiert. Schön vorsichtig fahren. In Schmölln, da ist die Bachstraße zwischen der B7, also Bergstraße und Krimmenschauerstraße, und der Kostwitz-Anger zwischen der Karl-Marx-Straße und der Altenburger Straße wegen Überflutung aktuell gesperrt. Dann wird noch geblitzt auf der A4 Dresden Richtung Chemnitz in Höhe Dresden-Hellerau. B101 am Abzweig nach Niederjana Richtung Freiberg. In Dresden in der Strehlener Straße stadteinwärts und in Zwickau in der Reichenbacher Straße stadtauswärts. Staus und Blitzer bitte immer melden an unserer kostenfreien Hotline. Das ist die 0800 0815 200 und wir wünschen euch eine gute Fahrt. Das RSA-Wetter für den Freistaat heute Abend: dicke Wolken, einzelne, teilweise sehr kräftige Schauer, sogar Gewitter sind da dabei. So Richtung Wurzen sind wir aktuell zum Beispiel mit 20 Grad dabei. In der Richtung Lausitz, da scheint gerade die Sonne, so Richtung Hoyerswerda aktuell bei 21 Grad. In der kommenden Nacht ziehen die Schauer und Gewitter ab, Tiefstwerte 15 bis 10 Grad und morgen wird es ein sommerlicher Tag bei 22 bis 27 Grad.
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2: Mittwochabend, kurz nach 6. Ich bin Uwe Heuer. Schön, dass ihr mit am Start seid. Bei uns gleich dabei so richtig gute Laune-Musik von No Mercy. Where do you go? Ihr werdet euch gleich erinnern, wenn ihr es hört. Vorher wird noch gerockt, der Mittwochabend mit Billy Idol. Mehr Musik aus den 80ern für euch. Das sind die Kulthits, die Spaß machen. Hier ist Rebel Yell. Yeah.

in den Mittwochabend. Das ist RSA No Mercy, übrigens auch produziert von Frank Farian, der schon für Boney M. oder auch Milli Vanilli die großen Hits geschrieben hat. In diesem Fall halt No Mercy. Hier ist RSA, der Mittwochabend, mit mehr Musik aus den 80ern für euch von Fergal Sharkey.

0: Schönen Mittwochabend, Sachsen. Hier ist RSA gleich mit mehr Musik aus den 80ern von Irene Cara. Bei der Fußball-WM stehen ja heute die nächsten 16. Finalspiele an. Na, Deutschland, da diskutiert man immer noch, wie geht's weiter mit Bundesnagelsmann. Aus unserer WM-Redaktion, Finn Riebesel.
1: In den Niederlanden und Ecuador haben die Trainer nach dem WM-Aus direkt hingeschmissen. Für Julian Nagelsmann ist das bislang offenbar keine Option. Der Bundestrainer ist heute in München gelandet und durch eine Hintertür raus aus dem Airport. Der DFB will die WM-Pleite jetzt erstmal aufarbeiten. Apropos deutscher Trainer, Thomas Tuchel spielt heute mit England ums Achtelfinale. Gegner ist die DR Kongo. Die stehen defensiv extrem stabil. Da muss England erstmal Lösungen finden, ansonsten droht womöglich Elfmeterschießen. Und England und Elfmeter, da war doch was. In der Nacht trifft dann Co-Gastgeber USA auf Bosnien-Herzegowina. Für Gesprächsstoff sorgt dabei eine US-Reporterin, die gesagt hat, sie kann Bosnien nicht mal auf der Karte zeigen und will auch gar nicht wissen, wo es liegt. Kam erwartbar nicht so gut an. Und dann steht heute noch das in meinen Augen ausgeglichenste Spiel des Tages an. Belgien trifft nach einem eher schwachen Start in die WM auf den Senegal.
0: Und die Ergebnisse, die gibt's natürlich von uns frei Haus geliefert und obendrein noch Kulthits, die Spaß machen.

0: Absolute Legende, Cher, hier bei RSA mit dabei am Mittwochabend. Das sind die Kulthits, die Spaß machen. Kurz vor 6:30, Uwe Heuer hier und ich freue mich gleich auf Mr. Roland Keating. Den gibt's nach 6:30 mit Life is a Roller Coaster und mehr Musik aus den 80ern liegt für euch auch schon bereit mit Starship. Vorher noch unsere Reporter mit den Neuigkeiten aus eurer Region.
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6: Mit André Glatzel. Der Traum von einer eigenen Wohnung wird in Südwestsachsen in den nächsten Jahren wohl deutlich erschwinglicher. Laut Postbank Wohnatlas sollen die Preise vor allem im Vogtland, im Erzgebirge und im Landkreis Zwickau deutlich sinken, bis 2035 um mehr als 10%. In Chemnitz bleiben die Preise stabil, in Leipzig und Dresden gehen sie stark rauf. Zeitungen austragen, Regale im Supermarkt auffüllen oder bei der Ernte helfen. Tausende Schüler in Sachsen nutzen ab nächster Woche die Chance, mit einem Ferienjob ihr Taschengeld aufzubessern. Ferienarbeit ist ab 13 Jahren möglich. Eltern müssen auch bei 14-Jährigen noch zustimmen. Vincent Seeberger vom DGB sagte uns, ab welchem Alter der Mindestlohn gezahlt werden muss.
7: Der aktuelle Mindestlohn liegt bei 13,90 Euro pro Stunde und das heißt, darunter darf es nicht gehen, wenn der Schüler oder die Schülerin älter als 18 Jahre ist.
6: In Südwestsachsen sollen jetzt auch mittelständische Unternehmen von KI profitieren. Die Landesregierung unterstützt dazu ein Projekt der Hochschulen in Zwickau und Plauen mit 150.000 Euro. Zusammen mit den Firmen sollen praktische Anwendungsfelder erprobt werden, etwa die automatisierte Verarbeitung von Dokumenten. 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
0: Hallo unterwegs, hier ist der RSA-Verkehrsreporter, ich bin Uwe Heuer. A72 Chemnitz Richtung Leipzig in Höhe Espenhain ist wegen des Regens ein Unfall passiert. Schön vorsichtig fahren. In Schmölln, da ist die Bachstraße zwischen der B7, also Bergstraße und Krimmenschauerstraße, und der Kostwitz-Anger zwischen der Karl-Marx-Straße und der Altenburger Straße wegen Überflutung aktuell gesperrt. Dann wird noch geblitzt auf der A4 Dresden Richtung Chemnitz in Höhe Dresden-Hellerau. B101 am Abzweig nach Niederjana Richtung Freiberg. In Dresden in der Strehlener Straße stadteinwärts und in Zwickau in der Reichenbacher Straße stadtauswärts. Staus und Blitzer bitte immer melden an unserer kostenfreien Hotline. Das ist die 0800 0815 200 und wir wünschen euch eine gute Fahrt. Das RSA-Wetter für den Freistaat, ihr habt es soeben gerade in Verkehrsmeldungen gehört. Stellenweise ist da kräftiger Regen unterwegs und in anderen Regionen, da scheint aktuell die Sonne. Die Schauer, die ziehen in der Nacht dann langsam ab. Die Tiefstwerte 15 bis 10 Grad, die wir dann morgen früh erreichen. Und morgen dann wird es ein überwiegend sonniger Tag bei 22 bis 27 Grad. Hier ist RSA, der Mittwochabend, jetzt mit mehr Musik aus den 80ern von Starship.
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Mit RSA im Ohr durch den Mittwochabend. Das sind die Kulthits, die Spaß machen. Ja, und bei dem Wetter braucht man sich wenigstens nicht ums Blumengießen kümmern oder vielleicht auch ums Rasenwässern. Susi Quadro ist ja eine lebende Legende. Die ist eigentlich ihr ganzes Leben lang auf Tour. In diesem Monat, am 18. Juli zum Beispiel, da könnt ihr sie wieder live und open air erleben im Parktheater in Plauen. Vorher hörte sie bei uns, Susi Quadro, gleich If You Can Give Me Love. Und hier geht's aber erstmal in die 80er mit F.R. David.

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Das sind die Songs, die jeder mitsingen kann. Das sind die Kult-Hits, die einfach Spaß machen am Mittwochabend. RSA ist hier. Ich bin Uwe Heuer. Für mich geht's so langsam, aber sicher in den Feierabend. Freut euch gleich auf Roxette mit The Look. Und vorher gibt's noch aus den 80ern Climby Fisher. Hier ist Love Changes. Und wir hören uns morgen Nachmittag ab 15 Uhr hier wieder. Ich zähle auf euch und ihr könnt's wie immer weitererzählen. Schönen Mittwochabend, Sachsen.

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2: Um 19 Uhr, ich bin Lisa Schwarzkopf. Pünktlich um 12 sind die Preise an vielen Tankstellen wieder ordentlich in die Höhe geschossen. Denn der Tankrabatt ist Geschichte. Alle Steuern auf Kraftstoff werden wieder fällig. Eine Ersatzentlastungsmaßnahme ist bisher noch nicht geplant. Steuern, Arbeit, Soziales. Für Schwarz-Rot stehen heute einige dicke Brocken auf der Tagesordnung. Beim Koalitionsausschuss wollen die Parteispitzen die Weichen für die ganz großen Reformen stellen. Gut möglich, dass es in die Verlängerung geht. Hoffentlich mit einem besseren Ende als beim DFB-Team. In Leipzig fahren nach dem Hitzechaos immer mehr Straßenbahnen. Mittlerweile pendeln 6 Linien auf unterschiedlichen Abschnitten, etwa aus dem Westen und Süden zur Innenstadt und zurück. Die Leipziger Verkehrsbetriebe rechnen aber damit, dass es noch ein paar Tage dauert, bis alles wieder nach Plan läuft. Unterdessen helfen viele Leipziger dabei, die Schienen von den ausgelaufenen Fugenresten zu reinigen. Einige sagten Stadt und zurück. Die Leipziger

0: Auf Ex von Friedrich Merz zum deutschen WM aus spricht die Regierung jetzt von einem Abstimmungsfehler. In dem Post war von Stolz, Einsatz und Begeisterung die Rede. Das kam bei vielen Fußballfans gar nicht gut an. 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
2: Auf der A72 Plauen Richtung Zwickau. Achtung, in Höhe Zwickau Ost liegt ein Plastikteil auf der linken Spur. Die A4 Dresden Richtung Chemnitz ist zwischen der Raststätte Auerswalder Blick Nord und Chemnitz-Glöser nach einem Unfall rechtsdicht. Auf der A72 Chemnitz Richtung Leipzig ist zwischen Niederfrohna und Penig nach einem Unfall die rechte Spur gesperrt. Auf der A72 Chemnitz Richtung Leipzig hat es bei Espenhain-Kitscher wegen Starkregen gekracht. Und in Schmölln sind die Bachstraße zwischen der B7 und der Bergstraße und der Krimmitschauer Straße und der Coswitzanger zwischen der Karl-Marx-Straße und der Altenburger Straße wegen Überflutungen voll gesperrt. Geblitzt wird in Plauen auf der Dresdner Straße stadtauswärts. Ein Blitzer steht auch in Zwickau auf der Reichenbacher Straße stadtauswärts und auf der A4 Dresden Richtung Chemnitz in Höhe Dresden-Hellerau. Staus und Blitzer immer melden an unsere kostenfreie Hotline 0800 0815 200. Das Wetter im Freistaat. Regen lässt am Abend insgesamt nach, aber im Westen kann es vereinzelt noch mal nass werden. Dazu sind auch Gewitter drin. In der Nacht wechseln sich mehr und weniger Wolken ab. Meist bleibt es trocken bei Tiefstwerten zwischen 14 und 10 Grad. Morgen wird es dann oft sonnig, später ziehen mehr Wolken auf und am Abend kommt von Nordwesten etwas Regen. Maximal werden es 27 Grad.
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4: Mit André Glatzel. Der Preis für eine eigene Wohnung wird in Leipzig und Dresden in den nächsten Jahren deutlich steigen. Das zeigt der Postbank Wohnatlas. In Südwestsachsen werden dagegen fallende Preise erwartet. Silas Quiring.
5: Leipzig ist sogar deutschlandweiter Spitzenreiter. Bis 2035 sollen Bestandswohnungen laut Studie über 20% teurer sein als jetzt. Auch Dresden ist mit knapp 12% vorn mit dabei. Wer also jetzt kauft oder schon eine eigene Wohnung hat, freut sich über die Wertsteigerung. Für alle, die warten wollen oder müssen, wird's teuer. In Chemnitz und den meisten Landkreisen sollen die Preise dagegen sinken. Besonders stark im Erzgebirge, im Vogtland und im Landkreis Zwickau.
4: Der Chemnitzer Nischel steht vor einer Frischekur. Das berühmte Karl-Marx-Monument soll saniert werden. Vorher will die Stadt klären, wie der 40 Tonnen schwere Bronzekopf innen aufgebaut ist. Heute wurde dafür eine Materialprobe genommen. Im August soll dann am Hinterkopf eine Platte herausgelöst werden. Im Klinikum Chemnitz gibt es seltenes Babyglück. Dort sind 4 Zwillinge zur Welt gekommen. Die Brüder heißen Mio, Matti, Luke und Levi. Sie wurden per Kaiserschnitt geholt. Die 4 Zwillinge sind zwar wohlauf, werden aber eng betreut, weil sie deutlich zu früh geboren wurden. Laut Klinikum Chemnitz geht es der Mutter den Umständen entsprechend gut. 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
6: Auf der A4 Dresden Richtung Chemnitz ist zwischen der Raststätte Auerswalder Blick Nord und Chemnitz-Glöser nach einem Unfall die rechte Spur gesperrt. Auf der A14 Nossen Richtung Leipzig ist zwischen Mutschen und Grimma nach einem Unfall die rechte Spur gesperrt. Auf der A72 Plauen Richtung Zwickau liegt in Höhe Zwickau Ost ein Plastikteil auf der linken Spur. Auf der A72 Chemnitz Richtung Leipzig ist zwischen Niederfrohna und Penig nach einem Unfall die rechte Spur gesperrt. Außerdem sind in Schmölln die Bachstraße zwischen der B7, der Bergstraße und der Krimmetschauer Straße und der Coswitzanger zwischen der Karl-Marx-Straße und der Altenburger Straße wegen Überflutungen voll gesperrt. Geblitzt wird in Plauen auf der Dresdner Straße stadtauswärts. Außerdem steht ein Blitzer in Zwickau auf der Reichenbacher Straße stadtauswärts und auf der A4 Dresden Richtung Chemnitz in Höhe Dresden-Hellerau. Staus und Blitzer immer melden an unsere kostenfreie Hotline 0800 0815 200. Das Wetter im Freistaat. Regen lässt am Abend insgesamt nach, aber im Westen kann es vereinzelt nochmal nass werden. Dazu sind auch Gewitter drin. In der Nacht wechseln sich mehr und weniger Wolken ab. Meist bleibt es trocken bei Tiefstwerten zwischen 14 und 10 Grad. Morgen wird es dann oft sonnig, später ziehen mehr Wolken auf und am Abend kommt von Nordwesten etwas Regen. Maximal werden es 27 Grad.
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2: Um 20 Uhr, ich bin Lisa Schwarzkopf. Steuerentlastungen, Rentenreform, Wirtschaft ankurbeln. Für Schwarz-Rot geht's jetzt im Koalitionsausschuss um die ganz großen Themen. Seit dem Nachmittag sitzen die Spitzen von Union und SPD im Kanzleramt zusammen, um über die Reformvorhaben zu sprechen. Ergebnisse werden frühestens am Morgen erwartet. Kanzler Merz sagte vor dem Treffen:
3: Meine Erwartung ist, dass wir wirklich einen großen Sprung nach vorn machen in der Modernisierung unseres Landes, dass wir auch das Thema Wettbewerbsfähigkeit prioritär im Blick haben und dass wir alles tun, damit private Haushalte konsumieren können, aber auch die Industrie investieren kann.
2: Der Tankrabatt ist Geschichte und die Preise sind heute Mittag an vielen Zapfsäulen ordentlich.
3: Im Blick haben und dass wir alles tun, damit private Haushalte konsumieren können, aber auch die Industrie investieren kann.
2: Der Tankrabatt ist Geschichte und die Preise sind heute Mittag an vielen Zapfsäulen ordentlich in die Höhe geschossen. Zum Teil ging es um etwa 20 Cent drauf. Schon gestern

0: Tiger ausgebrochen und schließlich erschossen worden. Die Kritik an Bundestrainer Nagelsmann und der gesamten Nationalmannschaft nach dem frühen WM-Aus reißt nicht ab. Immer mehr Experten melden sich zu Wort und fordern Konsequenzen. Nagelsmann ist inzwischen zurück in Deutschland. Der DFB hat eine umfassende Analyse in den kommenden Tagen angekündigt. 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
2: Auf der A72 Plauen Richtung Zwickau. Achtung, in Höhe Zwickau-Ost liegt ein Plastikteil auf der linken Spur. Auf der A4 Dresden Richtung Chemnitz, zwischen der Raststätte Auerswalder Blick Nord und Chemnitz-Blöser, ist nach einem Unfall die rechte Spur gesperrt. Und auf der A14 Nossen Richtung Leipzig ist zwischen Mutschen und Grimma nach einem Unfall die rechte Spur dicht. Geblitzt wird in Plauen auf der Dresdner Straße stadtauswärts. Ein Blitzer steht auch in Zwickau auf der Reichenbacher Straße stadtauswärts und auf der A4 Dresden Richtung Chemnitz in Höhe Dresden-Hellerau. Staus und Blitzer immer melden an unsere kostenfreie Hotline 0800 0815 200. Das Wetter im Freistaat. Regen lässt am Abend insgesamt nach, aber im Westen kann es vereinzelt noch mal nass werden. Dazu sind auch Gewitter drin. In der Nacht wechseln sich mehr und weniger Wolken ab. Meist bleibt es trocken bei Tiefstwerten zwischen 14 und 10 Grad. Morgen wird es dann oft sonnig, später ziehen mehr Wolken auf und am Abend kommt von Nordwesten etwas Regen. Maximal werden es 27 Grad.
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1: Mit André Glatzel. Der Traum von einer eigenen Wohnung wird in Südwestsachsen in den nächsten Jahren wohl deutlich erschwinglicher. Laut Postbank Wohnatlas sollen die Preise vor allem im Vogtland, im Erzgebirge und im Landkreis Zwickau deutlich sinken. Bis 2035 um mehr als 10%. In Chemnitz bleiben die Preise stabil, in Leipzig und Dresden gehen sie stark rauf. Zeitungen austragen, Regale im Supermarkt auffüllen oder bei der Ernte helfen. Tausende Schüler in Sachsen nutzen ab nächster Woche die Chance, mit einem Ferienjob ihr Taschengeld aufzubessern. Ferienarbeit ist ab 13 Jahren möglich, Eltern müssen auch bei 14-Jährigen noch zustimmen. Vincent Seeberger vom DGB sagte uns, ab welchem Alter der Mindestlohn gezahlt werden muss.
2: Der aktuelle Mindestlohn liegt bei 13,90 Euro pro Stunde und das heißt, darunter darf es nicht gehen, wenn der Schüler oder die Schülerin älter als 18 Jahre ist.
1: In Südwestsachsen sollen jetzt auch mittelständische Unternehmen von KI profitieren. Die Landesregierung unterstützt dazu ein Projekt der Hochschulen in Zwickau und Plauen mit 150.000 Euro. Zusammen mit den Firmen sollen praktische Anwendungsfelder erprobt werden, etwa die automatisierte Verarbeitung von Dokumenten. 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
3: Auf der A17 Prag Richtung Dresden. Bitte aufpassen, in Höhe Dresden-Gorbitz liegt ein totes Reh auf der linken Spur. Auf der A4 Dresden Richtung Chemnitz ist zwischen der Raststätte Auerswalder Blick Nord und Chemnitz-Glöser nach einem Unfall die rechte Spur gesperrt. Und auf der A14 Nossen Richtung Leipzig ist zwischen Mutschen und Grimma nach einem Unfall die rechte Spur gesperrt. Geblitzt wird in Plauen auf der Dresdner Straße stadtauswärts. Staus und Blitzer immer melden an unsere kostenfreie Hotline 0800 0815 200. Das Wetter im Freistaat. Regen lässt am Abend insgesamt nach, aber im Westen kann es vereinzelt nochmal nass werden. Dazu sind auch Gewitter drin. In der Nacht wechseln sich mehr und weniger Wolken ab. Meist bleibt's trocken bei Tiefstwerten zwischen 14 und 10 Grad. Morgen wird's dann oft sonnig, später ziehen mehr Wolken auf und am Abend kommt von Nordwesten etwas Regen. Maximal werden's 27 Grad.
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3: Um 21 Uhr, ich bin Lisa Schwarzkopf. Einen großen Sprung nach vorn, den verspricht sich Kanzler Merz vom Spitzentreffen von Union und SPD im Kanzleramt. Seit dem Nachmittag tagt der Koalitionsausschuss. Ziel, ein großes Reformpaket. Merz hofft, am Morgen Ergebnisse präsentieren zu können. Um die Bundeswehr weiter zu stärken, hat die Bundesregierung zwei neue Gesetze auf den Weg gebracht. Zum einen sollen Reservisten in Zukunft wieder zu Übungen verpflichtet werden können. Beim zweiten Gesetz geht es darum, Bauvorhaben der Bundeswehr zu beschleunigen. Mit Spachtel, Spaten und Gasbrenner. In den letzten Tagen haben zahlreiche Freiwillige dabei geholfen, das Straßenbahnnetz in Leipzig wieder in Gang zu bringen. Durch die Hitze am Wochenende war Fugenmasse herausgequollen. Die muss jetzt entfernt werden, sodass nach und nach wieder Bahnen fahren können. Stefan Röll von den Verkehrsbetrieben sagte uns.
4: Wir tun alles dafür, damit sie so schnell wie möglich wieder fahren. Wir werden aber von den technischen Gegebenheiten des Schadens immer noch mal überrascht. Aber wenn wir wirklich fertig sind und wieder einen Straßenbahnbetrieb haben, wie der Leipziger ihn kennt, das kann ich nicht sagen. Die Hoffnungen liegen in der nächsten Woche.
3: Der Favorit hat sich durchgesetzt. England steht im Achtelfinale der Fußball-WM. 2:1 stand es am Ende gegen die Demokratische Republik Kongo. Beide Tore lieferte, wer sonst, Bayern-Star Harry Kane. Damit geht's für die Engländer als nächstes gegen Mitgastgeber Mexiko. 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
5: Auf der A14 Nossen Richtung Leipzig ist zwischen Mutschen und Grimma nach einem Unfall die rechte Spur gesperrt. Und auf der A17 Prag Richtung Dresden liegt in Höhe Dresden-Gorbitz ein totes Reh auf der Autobahn auf der linken Spur. Geblitzt wird in Plauen auf der Dresdner Straße stadtauswärts. Staus und Blitzer immer melden an unsere kostenfreie Hotline 0800 0815 200. Das Wetter im Freistaat. Viele Wolken sind noch am Start, der Regen lässt aber nach und ganz vereinzelt kann auch mal noch ein Schauer runterkommen, vielleicht mit einem kurzen Gewitter. In der Nacht wird es dann meist trocken, später hängen nur noch ein paar Wolken da, bei Tiefstwerten zwischen 14 und 10 Grad. Morgen wird es warm mit maximal 27 Grad, erst freundlich, zum Abend ziehen wieder viele Wolken auf und im Nordwesten kommt leichter Regen rein.
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2: Mit André Glatzel. Der Preis für eine eigene Wohnung wird in Leipzig und Dresden in den nächsten Jahren deutlich steigen. Das zeigt der Postbank Wohnatlas. In Südwestsachsen werden dagegen fallende Preise erwartet. Silas Quiring.
3: Leipzig ist sogar deutschlandweiter Spitzenreiter. Bis 2035 sollen Bestandswohnungen laut Studie über 20% teurer sein als jetzt. Auch Dresden ist mit knapp 12% vorn mit dabei. Wer also jetzt kauft oder schon eine eigene Wohnung hat, freut sich über die Wertsteigerung. Für alle, die warten wollen oder müssen, wird's teuer. In Chemnitz und den meisten Landkreisen sollen die Preise dagegen sinken. Besonders stark im Erzgebirge, im Vogtland und im Landkreis Zwickau.
2: Der Chemnitzer Nischel steht vor einer Frischekur. Das berühmte Karl-Marx-Monument soll saniert werden. Vorher will die Stadt klären, wie der 40 Tonnen schwere Bronzekopf innen aufgebaut ist. Heute wurde dafür eine Materialprobe genommen. Im August soll dann am Hinterkopf eine Platte herausgelöst werden. Im Klinikum Chemnitz gibt es seltenes Babyglück. Dort sind Vierlinge zur Welt gekommen. Die Brüder heißen Mio, Matti, Luke und Levi. Sie wurden per Kaiserschnitt geholt. Die Vierlinge sind zwar wohlauf, werden aber eng betreut, weil sie deutlich zu früh geboren wurden. Laut Klinikum Chemnitz geht es der Mutter den Umständen entsprechend gut. 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
4: Auf der A72 Zwickau-Plauen. Vorsicht, zwischen Zwickau-Ost und Zwickau-West laufen in beiden Richtungen Leute auf der Fahrbahn. Auf der A4 Chemnitz Richtung Dresden ist die Auffahrt Dresden-Altstadt nach einem Unfall gesperrt. Und auf der A14 Nossen Richtung Leipzig ist zwischen Mutschen und Grimma nach einem Unfall die rechte Spur gesperrt. Geblitzt wird in Pirna auf der B172 Krietschwitzer Straße beidseitig. Außerdem ist blitzt auch in Plauen auf der Dresdner Straße stadtauswärts. Staus und Blitzer immer melden an unsere kostenfreie Hotline 0800 0815 200. Das Wetter im Freistaat. Viele Wolken sind noch am Start, der Regen lässt aber nach und ganz vereinzelt kann auch mal noch ein Schauer runterkommen, vielleicht mit einem kurzen Gewitter. In der Nacht wird es dann meist trocken, später hängen nur noch ein paar Wolken da, bei Tiefstwerten zwischen 14 und 10 Grad. Morgen wird es warm mit maximal 27 Grad, erst freundlich, zum Abend ziehen wieder viele Wolken auf und im Nordwesten kommt leichter Regen rein.
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2: Um 22 Uhr, ich bin Gisa Weber. Steuerentlastungen, Rentenreform, Wirtschaft ankurbeln. Für Schwarz-Rot geht es im Koalitionsausschuss um die ganz großen Themen. Seit dem Nachmittag sitzen die Spitzen von Union und SPD im Kanzleramt zusammen, um über die Reformvorhaben zu sprechen. Ergebnisse werden frühestens am Morgen erwartet. Kanzler Merz sagte vor dem Treffen:
3: Meine Erwartung ist, dass wir wirklich einen großen Sprung nach vorn machen in der Modernisierung unseres Landes, dass wir auch das Thema Wettbewerbsfähigkeit prioritär im Blick haben und dass wir alles tun, damit private Haushalte konsumieren können, aber auch die Industrie investieren kann.
2: Der Tankrabatt ist Geschichte und die Preise sind am Mittag an vielen Zapfsäulen ordentlich in die Höhe geschossen. Zum Teil ging es um etwa 20 Cent rauf. Schon gestern waren Diesel und Benzin teurer geworden und die Preise gingen laut ADAC im Laufe des Tages auch nicht wirklich runter. Damit ist das Auslaufen des Tankrabatts ungerechtfertigt vorweggenommen worden, heißt es vom ADAC. 2 Monate lang waren die Steuern auf Kraftstoff gesenkt worden, jetzt werden sie wieder wie gewohnt fällig. Bundeswehrreservisten sollen künftig zu Übungen verpflichtet werden können. Dafür hat die Bundesregierung ein Gesetz auf den Weg gebracht. Bisher mussten die Reservisten selbst und auch ihre Arbeitgeber zustimmen. Verteidigungsminister Pistorius betont, man wolle aber niemanden überraschen.
4: Deswegen gelten die neuen Regelungen nicht für freiwillig Wehrdienstleistende, die sich vor Inkrafttreten des Gesetzes verpflichtet haben. Und sie gelten natürlich erst recht nicht für die ehemaligen Wehrpflichtigen bis 2011.
2: Mit einem zweiten Gesetz will die Bundesregierung mehr Tempo beim Bau von Kasernen, Munitionsdepots und anderen Einrichtungen der Bundeswehr erreichen. Sachsen will die Erzieherausbildung runterfahren. Zum Schuljahr 2027/28 sollen 9 der aktuell 19 Ausbildungsstandorte gestrichen werden. Das hat Kultusminister Clemens angekündigt. Auch in anderen Berufen soll die schulische Ausbildung auf einzelne Berufsschulzentren beschränkt werden. Clemens sagte uns dazu:
5: Es gibt einige Berufe, die sich schwer tun, an verschiedenen Standorten genug Schülerinnen und Schüler zu finden. Dazu gehören die Fleischer, dazu gehören die Floristen, die Glasverfahrenstechniker. Das sind Standorte, die wir dann zusammenlegen wollen, wo wir dann stärkere Kompetenzbündelung an einigen BSZ haben.
2: Der Favorit hat sich durchgesetzt. England steht im Achtelfinale der Fußball-WM. 2:1 stand es am Ende gegen die Demokratische Republik Kongo. Beide Tore lieferte, wer sonst, Bayern-Star Harry Kane. Damit geht es für die Engländer als nächstes gegen Mitgastgeber Mexiko. 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
6: Auf der A14 Nossen Richtung Leipzig, Achtung, zwischen Mutschen und Grimma ist nach einem Unfall die rechte Spur gesperrt. Auf der A4 Chemnitz Richtung Dresden ist die Auffahrt Dresden-Altstadt nach einem Unfall gesperrt. Und die Straße zwischen Sebnitz und Neustadt ist wegen einer Ölspur voll gesperrt. Geblitzt wird in Pirna auf der B172 auf der Krietschwitzer Straße beidseitig und ein Blitzer steht auch in Plauen auf der Dresdner Straße stadtauswärts. Staus und Straße zwischen Sebnitz und Neustadt ist wegen einer

0: Mal 27 Grad, erst freundlich. Zum Abend ziehen wieder viele Wolken auf und im Nordwesten kommt leichter Regen rein.
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2: Auf der A4 Chemnitz Richtung Erfurt liegt zwischen dem Hermsdorfer Kreuz und Stadtroda eine Metallstange auf der Autobahn. Auf der A4 Chemnitz Richtung Dresden ist die Auffahrt Dresden-Altstadt nach einem Unfall gesperrt. Auf der A14 Halle Richtung Leipzig steht zwischen Halle-Tornau und Halle-Peißen ein kaputter LKW und außerdem liegen da Reifenteile auf der Straße. Auf der A14 Nossen Richtung Leipzig ist zwischen Mutschen und Grimma nach einem Unfall die rechte Spur gesperrt. Und auf der A4 Dresden Richtung Chemnitz liegt am Dreieck Dresden-West in der Überleitung zur A17 Richtung Prag eine Matratze auf der Autobahn. Geblitzt wird in Pirna auf der B172 auf der Krietschwitzer Straße beidseitig und ein Blitzer steht in Plauen auf der Dresdner Straße stadtauswärts. Staus und Blitzer immer melden an unsere kostenfreie Hotline 0800 0815 200. Das Wetter im Freistaat. Viele Wolken sind noch am Start, der Regen lässt aber nach und ganz vereinzelt kann auch mal noch ein Schauer runterkommen, vielleicht mit einem kurzen Gewitter. In der Nacht wird es dann meist trocken, später hängen nur noch ein paar Wolken da, bei Tiefstwerten zwischen 14 und 10 Grad. Morgen wird es warm mit maximal 27 Grad, erst freundlich, zum Abend ziehen wieder viele Wolken auf und im Nordwesten kommt leichter Regen rein.
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2: Um 23 Uhr, ich bin Gisa Weber. Einen großen Sprung nach vorn, den verspricht sich Kanzler Merz vom Spitzentreffen von Union und SPD im Kanzleramt. Seit dem Nachmittag tagt der Koalitionsausschuss. Ziel, ein großes Reformpaket. Mehr von Jana Klonikowski.
3: Unter anderem steht eine Reform der Einkommensteuer auf dem Programm. Schwarz-Rot will ja kleinere und mittlere Einkommen entlasten. Nur wie genau? Da waren sich Union und SPD bisher nicht so einig. Anders sieht's beim Thema Rente aus. Da sollen die Empfehlungen der Expertenkommission geschlossen umgesetzt werden. Merz will auch die Wettbewerbsfähigkeit von Deutschland stärken. Er hofft, am Morgen Ergebnisse präsentieren zu können.
2: Pünktlich um 12 sind die Preise an vielen Tankstellen wieder ordentlich in die Höhe geschossen. Denn der Tankrabatt ist Geschichte. Alle Steuern auf Kraftstoff werden wieder fällig. Mehr von Philipp Nützig.
4: Bei der ersten Preiserhöhung seit Ende des Tankrabatts gingen die Preise an vielen Zapfsäulen um etwa 20 Cent hoch. Auch gestern hatte es schon Preissprünge gegeben. Der ADAC kritisiert, dass so das Auslaufen des Tankrabatts unberechtigterweise vorweggenommen worden ist und bezeichnet dieses Vorgehen als fragwürdig. Der Tankrabatt galt 2 Monate lang, um die Auswirkungen des Iran-Kriegs abzufedern. Eine Ersatzentlastungsmaßnahme ist bisher nicht geplant.
2: Wir sitzen auf einem echten Schatz. In all den Handys in Schubladen in Deutschland schlummern viele wichtige Rohstoffe. Die Deutsche Rohstoffagentur hat sich das genau angeschaut. Tom Husse mit den Einzelheiten.
5: Rund 170 Millionen Schubladenhandys horten die Deutschen demnach zu Hause. Und in diesen steckt zusammengerechnet allein 1 Tonne Gold. Dazu kommen tausende Tonnen Alu und Kupfer, aber auch die wichtigen seltenen Erden. Die Rohstoffagentur spricht von einer urbanen Mine, die aber weitgehend ungenutzt bleibt. Denn nur etwa jedes 10. Handy wird recycelt. Viele liegen eben zu Hause rum. Die Rohstoffe rauszuholen und wieder zu verwerten, ist aber auch technisch und wirtschaftlich schwierig.
2: Bei der umstrittenen Tigerdomteurin Carmen Zander in Schkeuditz sind jetzt die Behörden eingeschritten. 6 der 8 Raubkatzen sind aus dem privaten Gehege geholt worden. Tom Husse berichtet.
5: Vor genau 3 Monaten war Zander aufgefordert worden, die Haltungsbedingungen zu verbessern. Das ist offenbar nicht passiert. Und jetzt standen also Landratsamt und Polizei vor der Tür. Weil die Anlage nur ausreichend Platz für 2 Tiere bietet, wurden die restlichen 6 mitgenommen. Sie wurden sediert und von einem Tierarzt durchgecheckt. Sie kommen jetzt in eine Auffangstation in Spanien. 1. Mai war ein Tiger aus der Anlage ausgebrochen und schließlich erschossen worden.
2: Der Favorit hat sich durchgesetzt. England steht im Achtelfinale der Fußball-WM. 2:1 stand es am Ende gegen die Demokratische Republik Kongo. Beide Tore lieferte, wer sonst, Bayern-Star Harry Kane. Damit geht es für die Engländer als nächstes gegen Mitgastgeber Mexiko. 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
6: Auf der A14 Halle Richtung Leipzig. Achtung, zwischen Halle Tornau und Halle Peißen steht ein kaputter Laster und es liegen Reifenteile auf der Straße. Auf der A14 Nossen Richtung Leipzig ist zwischen Mutschen und Grimma nach einem Unfall die rechte Spur gesperrt. Auf der A4 Chemnitz Richtung Dresden ist die Auffahrt Dresden-Altstadt nach einem Unfall gesperrt. In Halle ist die Ludwig-Wucherer-Straße zwischen der Bernburger Straße und der Martha-Brauts-Straße wegen eines Feuerwehreinsatzes voll gesperrt. Und die Straße zwischen Sebnitz und Neustadt ist wegen einer Ölspur voll gesperrt. Geblitzt wird in Pirna auf der B172 Krietschwitzer Straße beidseitig. Staus und Blitzer immer melden. An unsere Kost kann auch mal noch ein Schauer runterkommen, vielleicht mit einem

0: Grad erst freundlich, zum Abend ziehen wieder viele Wolken auf und im Nordwesten kommt leichter Regen rein.
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3: Auf der A14, Halle Richtung Leipzig. Achtung, zwischen Halle-Tornau und Halle-Peißen steht ein kaputter LKW und es liegen Reifenteile auf der Straße. Auf der A14, Nossen Richtung Leipzig, ist zwischen Mutschen und Grimma nach einem Unfall die rechte Spur gesperrt. Auf der A4, Chemnitz Richtung Dresden, ist die Auffahrt Dresden-Altstadt nach einem Unfall gesperrt. Und in Halle ist die Ludwig-Wucherer-Straße zwischen der Bernburger Straße und der Martha-Brautz-Straße wegen eines Feuerwehreinsatzes voll gesperrt. Geblitzt wird in Pirna auf der B172, Kriedschwitzer Straße, beidseitig. Staus und Blitzer immer melden an unsere kostenfreie Hotline 0800 0815 200. Das Wetter im Freistaat. Viele Wolken sind noch am Start, der Regen lässt aber nach und ganz vereinzelt kann auch mal noch ein Schauer runterkommen, vielleicht mit einem kurzen Gewitter. In der Nacht wird es dann meist trocken, später hängen nur noch ein paar Wolken da, bei Tiefstwerten zwischen 14 und 10 Grad. Morgen wird es warm mit maximal 27 Grad, erst freundlich, zum Abend ziehen wieder viele Wolken auf und im Nordwesten kommt leichter Regen rein.
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2: Um 0 Uhr, ich bin Gisa Weber. Knapp 8 Stunden lang haben die Spitzen von Schwarz-Rot im Kanzleramt über die angestrebten Reformprojekte gesprochen. Ergebnisse sollen am Vormittag vorgestellt werden. Über mögliche Einigungen wurde zunächst nichts bekannt. Bei dem Treffen ging es vor allem um die geplante Einkommenssteuerreform, darum, den Arbeitsmarkt flexibler zu gestalten und um einen weiteren Bürokratieabbau, um die Wirtschaft zu stärken. Bundeskanzler Merz hatte vor dem Treffen gesagt, er rechne mit einem großen Sprung nach vorn. Ob der gelungen ist, blieb zunächst offen. Bundeswehrreservisten sollen künftig zu Übungen verpflichtet werden können. Dafür hat die Bundesregierung ein Gesetz auf den Weg gebracht. Bisher mussten die Reservisten selbst und auch ihre Arbeitgeber zustimmen. Verteidigungsminister Pistorius betont, man wolle aber niemanden überraschen.
3: Deswegen gelten die neuen Regelungen nicht für freiwillig Wehrdienstleistende, die sich vor Inkrafttreten des Gesetzes verpflichtet haben. Und sie gelten natürlich erst recht nicht für die ehemaligen Wehrpflichtigen bis 2011.
2: Mit einem zweiten Gesetz will die Bundesregierung mehr Tempo beim Bau von Kasernen, Munitionsdepots und anderen Einrichtungen der Bundeswehr erreichen. Mit dem Ende des Tankrabatts sind die Spritpreise zunächst wieder in die Höhe geschossen. Das sorgt nicht nur bei Autofahrern für Frust, sondern auch bei Experten für Kritik. Jana Klonikowski berichtet.
4: Zur Umstellung um 12 Uhr mittags gingen die Preise an vielen Tankstellen um etwa 20 Cent nach oben und auch schon in den vergangenen Tagen ist ein Preisanstieg zu sehen gewesen. Die Verbraucherzentrale spricht da bereits von Abzocke, auch weil die Rohölpreise wieder das Niveau von vor dem Iran-Krieg erreicht haben, die Spritpreise aber eben nicht. Ähnliche Kritik kommt vom ADAC. Die Ölunternehmen weisen diese Vorwürfe zurück.
2: In Leipzig kommen die Reparaturarbeiten am Straßenbahnnetz weiter voran. Mittlerweile fahren 6 Linien auf verschiedenen Teilabschnitten. Die meisten Bahnen pendeln von Randgebieten zur Innenstadt und zurück. An weiteren Verbindungen wird gearbeitet. Es wird aber etwas dauern, bis alle Straßenbahnen wieder normal fahren. Stefan Röll von den Leipziger Verkehrsbetrieben sagte uns.
5: Es sind ungefähr 10% unseres Netzes betroffen, also 30 Kilometer Gleis. Und 30 Kilometer müssen wir in weitesten Teilen manuell reinigen, wo wir im Schnitt 1 Meter pro Stunde schaffen, pro Menschen, den wir dabei haben, bevor wir dann Maschinentechnik, Schleifwagen draufsetzen können, um den Endzustand herzustellen.
2: Die Kritik an Bundestrainer Nagelsmann und der gesamten Nationalmannschaft nach dem frühen WM-Aus reißt nicht ab. Immer mehr Experten melden sich zu Wort und fordern Konsequenzen. Nagelsmann ist inzwischen zurück in Deutschland. Der DFB hat eine umfassende Analyse in den kommenden Tagen angekündigt. 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
6: Auf der A14 Halle Richtung Leipzig. Achtung, zwischen Halle-Tornau und Halle-Peißen steht ein kaputter LKW und es liegen Reifenteile auf der Straße. Auf der A14 Nossen Richtung Leipzig ist zwischen Mutschen und Grimma nach einem Unfall die rechte Spur gesperrt. Auf der A4 Chemnitz Richtung Dresden ist die Auffahrt Dresden-Altstadt nach einem Unfall gesperrt. Und in Halle ist die Ludwig-Wucherer-Straße zwischen der Bernburger Straße und der Martha-Brauts-Straße wegen eines Feuerwehreinsatzes voll gesperrt. Geblitzt wird in Pirna auf der B172 Kriedschwitzer Straße beidseitig. Staus und Blitzer immer melden an unsere kostenfreie Hotline 0800 0815 200. Das Wetter im Freistaat. Viele Wolken sind noch am Start, der Regen lässt aber nach und ganz vereinzelt kann auch mal noch ein Schauer runterkommen, vielleicht mit einem kurzen Gewitter. In der Nacht wird es dann meist trocken, später hängen nur noch ein paar Wolken da, bei Tiefstwerten zwischen 14 und 10 Grad. Morgen wird es warm mit maximal 27 Grad, erst freundlich. Zum Abend ziehen wieder viele Wolken auf und im Nordwesten kommt leichter Regen rein.
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1: Um 0.30 Uhr. Ich bin Gisa Weber. Knapp 8 Stunden lang haben die Spitzen von Schwarz-Rot im Kanzleramt über die angestrebten Reformprojekte gesprochen. Ergebnisse sollen am Vormittag vorgestellt werden. Über mögliche Einigungen wurde zunächst nichts bekannt. Bei dem Treffen ging es vor allem um die geplante Einkommensteuerreform, darum, den Arbeitsmarkt flexibler zu gestalten und um einen weiteren Bürokratieabbau, um die Wirtschaft zu stärken. Bundeskanzler Merz hatte vor dem Treffen gesagt, er rechne mit einem großen Sprung nach vorn. Ob der gelungen ist, blieb zunächst offen. Bundeswehrreservisten sollen künftig zu Übungen verpflichtet werden können. Dafür hat die Bundesregierung ein Gesetz auf den Weg gebracht. Bisher mussten die Reservisten selbst und auch ihre Arbeitgeber zustimmen. Verteidigungsminister Pistorius betont, man wolle aber niemanden überraschen.
2: Deswegen gelten die neuen Regelungen nicht für freiwillig Wehrdienstleistende, die sich vor Inkrafttreten des Gesetzes verpflichtet haben. Und sie gelten natürlich erst recht nicht für die ehemaligen Wehrpflichtigen bis 2011.
1: Mit einem zweiten Gesetz will die Bundesregierung mehr Tempo beim Bau von Kasernen, Munitionsdepots und anderen Einrichtungen der Bundeswehr erreichen. Mit dem Ende des Tankrabatts sind die Spritpreise zunächst wieder in die Höhe geschossen. Das sorgt nicht nur bei Autofahrern für Frust, sondern auch bei Experten für Kritik. Jana Klonikowski berichtet.
3: Zur Umstellung um 12 Uhr mittags gingen die Preise an vielen Tankstellen um etwa 20 Cent nach oben und auch schon in den vergangenen Tagen ist ein Preisanstieg zu sehen gewesen. Die Verbraucherzentrale spricht da bereits von Abzocke, auch weil die Rohölpreise wieder das Niveau von vor dem Iran-Krieg erreicht haben, die Spritpreise aber eben nicht. Ähnliche Kritik kommt vom ADAC. Die Ölunternehmen weisen diese Vorwürfe zurück.
1: In Leipzig kommen die Reparaturarbeiten am Straßenbahnnetz weiter voran. Mittlerweile fahren 6 Linien auf verschiedenen Teilabschnitten. Die meisten Bahnen pendeln von Randgebieten zur Innenstadt und zurück. An weiteren Verbindungen wird gearbeitet. Es wird aber etwas dauern, bis alle Straßenbahnen wieder normal fahren. Stefan Röll von den Leipziger Verkehrsbetrieben sagte uns.
4: Es sind ungefähr 10% unseres Netzes betroffen, also 30 Kilometer Gleis. Und 30 Kilometer müssen wir in weitesten Teilen manuell reinigen, wo wir im Schnitt 1 Meter pro Stunde schaffen, pro Menschen, den wir dabei haben, bevor wir dann Maschinentechnik, Schleifwagen draufsetzen können, um den Endzustand herzustellen.
1: Die Kritik an Bundestrainer Nagelsmann und der gesamten Nationalmannschaft nach dem frühen WM-Aus reißt nicht ab. Immer mehr Experten melden sich zu Wort und fordern Konsequenzen. Nagelsmann ist inzwischen zurück in Deutschland. Der DFB hat eine umfassende Analyse in den kommenden Tagen angekündigt. 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
5: Auf der A14 Halle Richtung Leipzig staut es sich zwischen Halle-Tornau und Halle-Peißen. Da steht ein kaputter Laster und es liegen auch Reifenteile auf der Straße. Auf der A14 Nossen Richtung Leipzig ist zwischen Mutschen und Grimma nach einem Unfall die rechte Spur gesperrt. Auf der A17 Dresden Richtung Prag liegen zwischen Pirna und Baretal ebenfalls Reifenteile auf der Straße. Außerdem ist in Halle die Ludwig-Wucherer Straße zwischen der Bernburger Straße und der Martha-Brautz-Straße wegen eines Feuerwehreinsatzes voll gesperrt. Geblitzt wird in Pirna auf der B172 Krietschwitzer Straße beidseitig. Staus und Blitzer immer melden an unsere kostenfreie Hotline 0800 0815 200. Das Wetter im Freistaat. Wolkig geht's gerade weiter, es bleibt aber meist trocken und die Temperaturen liegen aktuell zwischen 14 und 10 Grad. Später am Tag lässt der Regen nach und im Westen kann dann ab und zu noch ein Schauer oder ein Gewitter runterkommen mit Starkregen und kleinem Hagel. Dazu gibt's Höchstwerte von 19 bis 21 Grad.
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3: Um 1 Uhr. Ich bin Gisa Weber. Der Koalitionsausschuss hat bei seinen Beratungen zum Thema Reformen offenbar Fortschritte gemacht. Knapp 8 Stunden saßen die Spitzen von Union und SPD im Kanzleramt zusammen. Wie es nach dem Treffen aus Koalitionskreisen heißt, gab es unter anderem eine Einigung zur Einkommenssteuer und auf ein Wachstumspaket. Details sollen am Vormittag vorgestellt werden. Pünktlich um 12 sind die Preise an vielen Tankstellen wieder ordentlich in die Höhe geschossen. Denn der Tankrabatt ist Geschichte, alle Steuern auf Kraftstoff werden wieder fällig. Mehr von Philipp Nützig.
4: Bei der ersten Preiserhöhung seit Ende des Tankrabatts gingen die Preise an vielen Zapfsäulen um etwa 20 Cent hoch. Auch gestern hatte es schon Preissprünge gegeben. Der ADAC kritisiert, dass so das Auslaufen des Tankrabatts unberechtigterweise vorweggenommen worden ist und bezeichnet dieses Vorgehen als fragwürdig. Der Tankrabatt galt 2 Monate lang, um die Auswirkungen des Irankriegs abzufedern. Eine Ersatzentlastungsmaßnahme ist bisher nicht geplant.
3: Wir sitzen auf einem echten Schatz. In all den Handys in Schubladen in Deutschland schlummern viele wichtige Rohstoffe. Die Deutsche Rohstoffagentur hat sich das genau angeschaut. Tom Husse mit den Einzelheiten.
5: Rund 170 Millionen Schubladenhandys horten die Deutschen demnach zu Hause. Und in diesen steckt zusammengerechnet allein 1 Tonne Gold. Dazu kommen tausende Tonnen Alu und Kupfer, aber auch die wichtigen seltenen Erden. Die Rohstoffagentur spricht von einer urbanen Mine, die aber weitgehend ungenutzt bleibt. Denn nur etwa jedes 10. Handy wird recycelt. Viele liegen eben zu Hause rum. Die Rohstoffe rauszuholen und wieder zu verwerten, ist aber auch technisch und wirtschaftlich schwierig.
3: Der Attentäter vom Magdeburger Weihnachtsmarkt will das Urteil des Landgerichts nicht akzeptieren. Seine Verteidigung hat Revision eingelegt. Jetzt prüft der Bundesgerichtshof, ob es in dem Verfahren Fehler gab. Der 51-Jährige war unter anderem wegen 6-fachen Mordes zu lebenslanger Haft verurteilt worden. Jetzt greifen die Behörden durch. Die Tiger der umstrittenen Domteurin in Schkeuditz sind beschlagnahmt worden. Das Landratsamt bestätigte den Einsatz. Genauere Infos sollen folgen. Im Mai war dort ein Tiger ausgebrochen und schließlich erschossen worden. Die Behörden hatten die Haltebedingungen mehrfach kritisiert. Was für ein Krimi. Belgien steht im Achtelfinale der Fußball-WM. Bis kurz vor Schluss der regulären Spielzeit lag die Mannschaft 0:2 gegen den Senegal hinten, schaffte die Ausgleichstreffer in der 86. und 89. Minute und traf dann in der Verlängerung zum 3:2-Sieg. Weiter ist auch England nach einem 2:1 gegen die Demokratische Republik Kongo. 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
6: Auf der A14 Halle Richtung Leipzig steht zwischen Halle-Tornau und Halle-Peißen ein kaputter LKW und es liegen Reifenteile auf der Fahrbahn. Auf der A17 Dresden Richtung Prag liegen zwischen Pirna und Baretal Reifenteile auf der Straße. Im Kreis Meißen ist die Straße zwischen Ebersbach und Beerwalde nach einem Unfall in beiden Richtungen gesperrt. Auf der A14 Nossen Richtung Leipzig ist zwischen Mutschen und Grimma die rechte Spur gesperrt. Und in Halle ist die Ludwig-Wucherer-Straße zwischen der Bernburger Straße und der Martha-Brauts-Straße wegen eines Feuerwehreinsatzes voll gesperrt. Geblitzt wird in Pirna auf der B172 Krietschwitzer Straße beidseitig. Staus und Blitzer immer melden an unsere kostenfreie Hotline 0800 0815 200. Das Wetter im Freistaat. Wolkig geht's gerade weiter, es bleibt aber meist trocken und die Temperaturen liegen aktuell zwischen 14 und 10 Grad. Später am Tag lässt der Regen nach und im Westen kann dann ab und zu noch ein Schauer oder ein Gewitter runterkommen mit Starkregen und kleinem Hagel. Dazu gibt's Höchstwerte von 19 bis 21 Grad.
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4: Um 1.30 Uhr, ich bin Gisa Weber. Der Koalitionsausschuss hat bei seinen Beratungen zum Thema Reformen offenbar Fortschritte gemacht. Knapp 8 Stunden saßen die Spitzen von Union und SPD im Kanzleramt zusammen. Wie es nach dem Treffen aus Koalitionskreisen heißt, gab es unter anderem eine Einigung zur Einkommenssteuer und auf ein Wachstumspaket. Details sollen am Vormittag vorgestellt werden. Pünktlich um 12 sind die Preise an vielen Tankstellen wieder ordentlich in die Höhe geschossen. Denn der Tankrabatt ist Geschichte, alle Steuern auf Kraftstoff werden wieder fällig. Mehr von Philipp Nützig.
5: Bei der ersten Preiserhöhung seit Ende des Tankrabatts gingen die Preise an vielen Zapfsäulen um etwa 20 Cent hoch. Auch gestern hatte es schon Preissprünge gegeben. Der ADAC kritisiert, dass so das Auslaufen des Tankrabatts unberechtigterweise vorweggenommen worden ist und bezeichnet dieses Vorgehen als fragwürdig. Der Tankrabatt galt 2 Monate lang, um die Auswirkungen des Irankriegs abzufedern. Eine Ersatzentlastungsmaßnahme ist bisher nicht geplant.
4: Wir sitzen auf einem echten Schatz. In all den Handys in Schubladen in Deutschland schlummern viele wichtige Rohstoffe. Die Deutsche Rohstoffagentur hat sich das genau angeschaut. Tom Husse mit den Einzelheiten.
6: Rund 170 Millionen Schubladenhandys horten die Deutschen demnach zu Hause. Und in diesen steckt zusammengerechnet allein 1 Tonne Gold. Dazu kommen tausende Tonnen Alu und Kupfer, aber auch die wichtigen seltenen Erden. Die Rohstoffagentur spricht von einer urbanen Mine, die aber weitgehend ungenutzt bleibt. Denn nur etwa jedes 10. Handy wird recycelt. Viele liegen eben zu Hause rum. Die Rohstoffe rauszuholen und wieder zu verwerten, ist aber auch technisch und wirtschaftlich schwierig.
4: Der Attentäter vom Magdeburger Weihnachtsmarkt will das Urteil des Landgerichts nicht akzeptieren. Seine Verteidigung hat Revision eingelegt. Jetzt prüft der Bundesgerichtshof, ob es in dem Verfahren Fehler gab. Der 51-Jährige war unter anderem wegen 6-fachen Mordes zu lebenslanger Haft verurteilt worden. Jetzt greifen die Behörden durch. Die Tiger der umstrittenen Domteurin in Schkeuditz sind beschlagnahmt worden. Das Landratsamt bestätigte den Einsatz. Genauere Infos sollen folgen. Im Mai war dort ein Tiger ausgebrochen und schließlich erschossen worden. Die Behörden hatten die Haltebedingungen mehrfach kritisiert. Was für ein Krimi. Belgien steht im Achtelfinale der Fußball-WM. Bis kurz vor Schluss der regulären Spielzeit lag die Mannschaft 0:2 gegen den Senegal hinten, schaffte die Ausgleichstreffer in der 86. und 89. Minute und traf dann in der Verlängerung zum 3:2-Sieg. Weiter ist auch England nach einem 2:1 gegen die Demokratische Republik Kongo. 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
7: Auf der A14, Halle Richtung Leipzig, steht zwischen Halle-Tornau und Halle-Peißen ein kaputter LKW und es liegen Reifenteile auf der Straße. Auf der A14, Nossen Richtung Leipzig, ist zwischen Mutschen und Grimma die rechte Spur gesperrt. In Halle ist die Ludwig-Wucherer-Straße zwischen der Bernburger Straße und der Martha-Brauts-Straße wegen eines Feuerwehreinsatzes voll gesperrt. Außerdem ist im Kreis Meißen die Straße zwischen Ebersbach und Bärwalde nach einem Unfall in beiden Richtungen gesperrt. Staus und Blitzer immer melden an unsere kostenfreie Hotline 0800 0815 200. Das Wetter im Freistaat. Wolkig geht's gerade weiter, es bleibt aber meist trocken und die Temperaturen liegen aktuell zwischen 14 und 10 Grad. Später am Tag lässt der Regen nach und im Westen kann dann ab und zu noch ein Schauer oder ein Gewitter runterkommen mit Starkregen und kleinem Hagel. Dazu gibt's Höchstwerte von 19 bis 21 Grad.
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3: Um 2 Uhr. Ich bin Gisa Weber. Der Koalitionsausschuss hat bei seinen Beratungen zum Thema Reformen deutliche Fortschritte gemacht. Knapp 8 Stunden saßen die Spitzen von Union und SPD im Kanzleramt zusammen. Wie es nach dem Treffen aus Koalitionskreisen hieß, gab es unter anderem eine Einigung zur Einkommenssteuer und auf ein Wachstumspaket. Details wollen die 4 Parteivorsitzenden Merz, Söder, Baas und Klingbeil am Vormittag vorstellen. Bundeswehrreservisten sollen künftig zu Übungen verpflichtet werden können. Dafür hat die Bundesregierung ein Gesetz auf den Weg gebracht. Bisher mussten die Reservisten selbst und auch ihre Arbeitgeber zustimmen. Verteidigungsminister Pistorius betont, man wolle aber niemanden überraschen.
4: Deswegen gelten die neuen Regelungen nicht für freiwillig Wehrdienstleistende, die sich vor Inkrafttreten des Gesetzes verpflichtet haben. Und sie gelten natürlich erst recht nicht für die ehemaligen Wehrpflichtigen bis 2011.
3: Mit einem zweiten Gesetz will die Bundesregierung mehr Tempo beim Bau von Kasernen, Munitionsdepots und anderen Einrichtungen der Bundeswehr erreichen. Mit dem Ende des Tankrabatts sind die Spritpreise zunächst wieder in die Höhe geschossen. Das sorgt nicht nur bei Autofahrern für Frust, sondern auch bei Experten für Kritik. Jana Klonikowski berichtet.
5: Zur Umstellung um 12 Uhr mittags gingen die Preise an vielen Tankstellen um etwa 20 Cent nach oben und auch schon in den vergangenen Tagen ist ein Preisanstieg zu sehen gewesen. Die Verbraucherzentrale spricht da bereits von Abzocke, auch weil die Rohölpreise wieder das Niveau von vor dem Irankrieg erreicht haben, die Spritpreise aber eben nicht. Ähnliche Kritik kommt vom ADAC. Die Ölunternehmen weisen diese Vorwürfe zurück.
3: In deutschen Schubladen schlummern echte Schätze. In den rund 170 Millionen alten Handys stecken laut deutscher Rohstoffagentur beispielsweise eine Tonne Gold, tausende Tonnen Alu und Kupfer sowie seltene Erden. Recycelt wird aber nur jedes 10. Althandy. In Chemnitz sucht die Polizei nach einem Vorfall am Rande des Public Viewings zum Deutschlandspiel auf dem Schlossberg Zeugen. Ein Internetvideo zeigt Menschen, die mit Bauzaun